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0: Arbeit, unser Mitschnitt vom Geildorfer Bluesfest. Die Altered Five Blues Band spielte dort am 2. Juli 2022.
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0: Unsere
1: wir müssen nochmal anfangen.
2: Von vorne.
3: Irgendwas hat nicht.
0: Wir sind Lotte und Irmi.
4: Und Permin.
0: Wir werden euch durch die Sendung moderieren. Moin, moin. Liebe Hörerinnen und Hörer vom Störfunk, 97,5 in Schwäbisch Hall, 104,8 in Kreizheim oder www.störfunk.de. Wir sind die M2, eine inklusive und jahrgangsgemischte Montessori-Klasse aus der Grundschule Steinbach. Das heißt, wir haben Kinder mit Besonderheiten in der Klasse und haben Kinder vom 1. bis zum 4. Jahrgang in der Klasse. Das heißt,
4: wir lernen alle zusammen.
0: Aber nicht immer alle das Gleiche.
4: Ich mache ein Gruppenreferat.
0: Ich mache Satzanalyse.
5: Und ich schreibe gerade ein Märchen. Wir bestimmen sehr viel von unseren Lernen und unseren Aktionen selbst.
0: Heute wollen wir euch in unser vergangenes Schuljahr mit hineinnehmen. Es war unglaublich viel los. Und mit dieser Sendung geht unsere Erzählung in die Geschichte ein.
5: Zuerst berichten wir euch von unserem Jahresprojekt über Naturkatastrophen. Danach erzählen wir euch von unserem gelebten Naturschutz, damit sowas verhindert werden kann. Wir haben uns dieses Jahr viel mit KI beschäftigt
0: und uns Gedanken gemacht.
5: In einem großen Stadtspiel simulierten wir als gesamte Schule das Leben und die Abläufe innerhalb einer Kinderstadt.
0: Und außerdem setzen wir uns als Lobbyisten für Kinderrechte ein.
5: Alle Aktivitäten wurden von uns Kindern ins Rollen gebracht. Wenn ihr euch das angehört habt, versprechen wir euch,
0: wollt ihr sofort auch Teil unserer tollen Klasse werden.

0: Donner hast.
1: Soll ich machen?
2: Sprich.
0: Jetzt kommen die Naturkatastrophen, darunter auch ihre Auswirkungen von Len, Joas und Leana.
3: In der Klasse haben wir ein Projekt über Naturkatastrophen gemacht. Naturkatastrophen sind die Katastrophen, die im Meer oder an Land passieren und die Natur bzw. Häuser und viele andere Sachen kaputt machen.
4: Naturkatastrophen haben verschiedene Auswirkungen, zum Beispiel Tod, Schwerverletzungen, Krankheiten, Beschädigung von Haus und Auto, Obdachlosigkeit, Hungersnot und Beschädigung der Natur. Dazu noch viele andere Sachen, die passieren können.
5: 1931 gab es in China eine heftige Überschwemmung, bei der 4 Millionen Menschen ums Leben gekommen sind.
4: Das tödlichste Erdbeben war 1556 in China und forderte fast 1 Million Leben.
3: Im Jahr 1815 war in Indonesien ein gefährlicher Vulkanausbruch. Es gab ungefähr 80.000 Opfer.
6: Gar nicht gut.

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1: Nun hört ihr von Levi.
2: Ja.
1: Live.
3: Moin.
1: Und Elina.
4: Hallo.
1: Was wir in der Klasse mit Naturkatastrophen zu tun haben.
2: Wir wollen euch gerne erzählen, wie wir das Projekt Naturkatastrophen in der Klasse umgesetzt haben. Jedes Jahr setzen wir ein Projekt alle zusammen in jahresgemischten Kleingruppen mit der ganzen Klasse zusammen um. Das heißt, dass jeder die Möglichkeit hat, sich auch mit seiner Fähigkeit und seinem Lernstand einzubringen.
3: Unsere Lehrerin hat uns auswählen lassen zwischen Naturkatastrophe und einem Kontinent. Wir haben uns für die Naturkatastrophen entschieden.
5: Wir haben in Gruppen Plakate gemacht, auf denen wir Naturkatastrophen vorgestellt haben. Wir hatten verschiedene Themen und verschiedene Gruppen, wie zum Beispiel Wirbelstürme, Vulkane, Lawinen, und haben Experimente dazu gemacht.
2: Unsere Hilfsmittel war eine Kinderwebsite, die unsere Lehrerin für uns eingerichtet hat, auf It's Learning.
3: Das Beste waren die schönen Texte auf toll gestalteten Plakaten und natürlich die Experimente. Jeder in der Klasse hat in einer Präsentation einen Teil vorgelesen.

0: Wir haben uns in der Klasse einen Beitrag überlegt und waren Spenden sammeln für den NABU. Das erzählen euch Johann.
1: Hi.
0: Milan.
2: Yep.
0: Peter.
3: Ja.
0: Und Kai.
4: Moinsen.
0: Genauer.
2: Die Erde wird wärmer und es gibt Überschwemmungen und Hochwasser. Die Erde wird wärmer, dadurch schmilzen die Pole und es gibt Überschwemmungen und Hochwasser. Wir können das verhindern, indem wir mehr die öffentlichen Verkehrsmittel und weniger das private Auto benutzen.
4: Wie bist du auf den NABU gekommen?
5: Ich war mit meinem Vater Sterne beobachten. Da kam ein Mann von einem NABU und fragte, ob er auch mal gucken darf. Ein halbes Jahr später wollte ich Geld an den NABU spenden und traf Johannes. Johannes ist Vorstand der NABU. Wir haben eine Spendenaktion in der Stadt gemacht. 180 Euro wurden gesammelt. Wir durften das Geld persönlich an Johannes von dem NABU geben. Er war bei uns zu Besuch in der Schule. Johann kennt Johannes persönlich.
3: Was ist der NABU?
5: Der NABU ist ein Naturschutzbund.
4: Was macht man bei NABU?
5: Von Kröten über die Straße tragen bis ganze Wälder schützen.

0: Menschen zu denken. Sie wurde entwickelt, damit Maschinen uns bei schweren, langweiligen oder komplizierten Aufgaben helfen können. Ein Computer mit KI kann riesige Mengen an Informationen viel schneller durchsuchen und verarbeiten, als wir es jemals könnten.
1: Was ist KI genau?
0: Künstliche Intelligenz, kurz KI, ist ein Teilbereich der Informatik. Es gibt weltweit unzählige künstliche Intelligenzen, schätzungsweise tausende KI-Modelle und weit über 1250 öffentliche KIs. KI kann große Mengen an Daten wie Texte, Bilder oder Audiosignale analysieren, darin Muster erkennen und daraus Erkenntnisse gewinnen. Der Begriff KI wurde erstmals von amerikanischen Wissenschaftlern verwendet. Die englische Übersetzung für KI ist AI und steht für Artificial Intelligence in Form eines Die KI kann heute beispielsweise Städtetrips planen, programmieren oder in der Schule helfen.
1: Aber Achtung, künstliche Intelligenz ist zwar sehr schlau und hilft uns oft, aber sie kann auch große Probleme für uns Menschen machen. Weil Roboter und Computer heute ganz viele Aufgaben allein erledigen können, verlieren leider manche Menschen ihre Arbeit. Ein weiteres Problem ist, dass man mit Computern ganz leicht falsche Nachrichten, Bilder oder Stimmen erfinden kann, wodurch sehr viele Menschen belogen und reingelegt werden. 85 von 100 Fragen werden tendenziell von der KI richtig beantwortet. Das heißt, wir müssen in der Schule immer ganz genau hinschauen, was sie uns erzählt. In der Schule benutzen wir KI hauptsächlich für Zusammenfassen von Texten, Bilder erstellen, PowerPoint-Präsentationen generieren, besonders die verwendeten Bilder, und Lieder kreieren.
2: Dazu passt noch, dass wir gleich einen Song abspielen lassen, den eine Lehrerin von unserer Schule generiert hat. Wir haben in Form eines Planspiels Stadt gespielt und diese Stadt bekam den Namen Steinbach City.

0: Nun erzählen euch Fjolla.
1: Hallo.
0: Linus.
2: Hallo.
0: Und Donna.
3: Hallöchen.

0: was unser Schulprojekt zu bedeuten hat.
1: Wie ist das Stadtspiel in deinen Augen gelaufen, Donna?
2: Wir waren alle vor den Tagen des Stadtspiels mega aufgeregt. Wie würde die Währung, das Kindergeld, ankommen? Mögen die Kinder die Werkstätten, in denen sie Sachen produzieren? Kommen alle mit einer offenen Marktzeit klar, in der dann die Produkte verkauft werden? Im Grunde war es ein riesiges demokratisches Planspiel mit der gesamten Schule, in der jeder seine Rolle in einer Art Kindergesellschaft eingenommen hat. Nachher wirkte alles wie viele kleine ineinander passende Zahnräder zusammen. Alles bekam einen organisch ganz eigenen Ablauf, in dem alle ihre Rollen spielten und mitschwammen. Sogar zwei Polizeibeamte und unser Haller Bürgermeister spielten mit. Zuletzt fragten Kinder, ob wir das nicht gleich im nächsten Jahr wiederholen könnten. Ja, also in meinen Augen war es eine tolle Sache, Fjolla. Wie fandst du's?
1: Für mich war es auch sehr schön.
3: Wie bist du auf die Idee gekommen?
2: An unserer Schule gibt es ein Schulparlament, bestehend aus allen Klassensprechern und Klassensprecherinnen der Schule. Da kam die Idee auf, ob wir nicht einmal spielen könnten, als wären wir eine Stadt. Weil ich beim Schulparlament mit dabei war, bekam ich den Auftrag, einmal zu recherchieren, ob es sowas nicht schon gibt. Beispiele fanden sich viele, vor allem auch in Österreich und der Schweiz. Schwierig war, dass bei vielen Konzepten sehr viele Ehrenamtliche mithalfen und die Konzepte nicht unbedingt für unsere Gegebenheiten in der Schule übertragen werden konnten. Es brauchte ein Jahr, ein Konzept dazu zu entwickeln, welches zu unserer Schule passt. Und dann brauchte es noch ein Jahr, alles bis zum Start mit allen Beteiligten zu organisieren und möglich zu machen.
1: Aha. Was war ein besonders schöner Moment im Stadtspiel für dich?
2: Ein besonders schöner Moment. In meinen Erinnerungen stehe ich einmal mitten auf unserem Marktplatz. Das war in Wirklichkeit unser Schulhof. Und ich habe alle in ihren Läden verkaufen sehen und viele Kinder einkaufen sehen und alle, wie sie in ein großes Spiel versunken waren, wie Kinder zur Bürgersprechstunde gingen und das Stadtleben aktiv mitgestalteten. Und an dieser Stelle sei einmal echt gesagt, es gibt kein Stadtleben ohne ein Café, aber echt. Es war ein Moment, in dem ich realisierte, wie viel Begegnung stattfand, egal aus welcher Klasse, egal in welchem Alter, egal mit welcher Besonderheit. Wir sprachen miteinander und erlebten uns gegenseitig. Es war ein unvergesslich einmütiges Bild. Und dieses Erleben hatten ganz viele andere auch. Es gab uns irgendwie einen Glimpse davon, ja, genau so sollte Gesellschaft und Zusammenleben sein.
1: Jetzt erzählt uns Linus noch von den Läden im Stadtspiel.
4: Beim Stadtspiel gab es verschiedene Läden, zum Beispiel eine Bäckerei, ein Schmuckatelier und eine Holzwerkstatt. Mir hat am besten das Café au lait gefallen. Da haben Kinder Drinks verkauft und es gab Kuchen.
1: Wir haben auch unsere eigenen Bürgermeister in einem Wahllokal in der Schule gewählt.
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0: Joscha?
1: Hi.
0: Wird euch einen Witz erzählen.
1: Warum hat beim Stadtspiel plötzlich niemand mehr gewusst, wo es lang geht?
0: Weiß nicht.
1: Weil selbst das Navi gesagt hat, ich folge einfach den Kindern. Die wissen es bestimmt besser als ich.
0: Lustig. Das nächste Lied haben sich unsere Schulbegleiterinnen gewünscht. Sie sitzen heute Nachmittag zu Hause und müssen Radio hören. Hausaufgaben ist doch klar, während wir Hausi-Hitze frei haben. Mit diesem Lied grüßen wir euch herzlich. Wie gut, dass wir euch haben.

0: Rechte für Kinder sind sehr wichtig. Wir, Irmi.
1: Moin.
0: Nona.
2: Hallo.
0: Malia.
3: Hallo.
0: Lilly.
4: Moinsen.
0: Und ich, Lotte, erzählen euch von unserer Ausstellung.
1: Wir setzen uns für Kinderrechte ein
0: und haben eine Ausstellung im Brenzhaus organisiert. Ab dem 26.06.2026 könnt ihr die Schilder, die viele Schulen gemacht haben, dort bewundern.
1: Jedes Kind hat einen Zettel gemacht, wie es sich das Kinderrecht vorstellt. Das haben dann die SozialarbeiterInnen auf die Schilder geklebt.
5: Irmi und Lotti, was findet ihr wichtig an Kinderrechten?
0: Dass Kinder damit auch viel geschützt werden und weniger Angst haben müssen.
1: Dass jedes Kind die gleichen Rechte hat.
3: Wie seid ihr darauf gekommen?
1: Wir hatten vor 2 Jahren ein Kinderrechteprojekt und durften die Schilder, die wir da gemacht haben, wegen Brandschutz nicht aufhängen. Und deswegen stellen wir es jetzt im Brenzhaus aus.
3: Was habt ihr dafür gemacht?
0: Wir haben einen Brief an das Hellisch-Fränkisches Museum geschrieben. Das hat aber leider nicht funktioniert. Doch Irmi hatte eine Bekannte im Brenzhaus und dann hat es endlich geklappt. Und wir können die Schilder aufhängen. Wenn ihr wollt, könnt ihr ab dem 26.06.2026 ins Brenzhaus Schwäbisch Hall kommen und unsere Projekte bewundern.
5: Warum macht ihr die Ausstellung?
1: Weil ich es sehr wichtig finde, dass jeder Rechte hat und das auch weiß.
0: Weil ich es wichtig finde, dass jedes Kind weiß, dass es Rechte hat.
3: Wie viele und welche Schulen haben mitgemacht?
0: Es haben 8 Grundschulen mitgemacht.
1: Wir wollen noch mal Danke sagen an die
0: Grundschule Steinbach,
1: Grundschule Hessenthal,
0: Grundschule Langer Graben und die Friensbergschule,
1: an den Rollhof,
0: Grundschule Breiteich und Gallenkirchen,
1: an die Grundschule Breitenstein,
0: Grundschule Sulzdorf
1: und die Grundschule Biebersfeld
0: und Grundschule Kreuzecker.
3: Was findet ihr ist das beste Kinderrecht?
0: Ich finde das Recht 22, Schutz für geflüchtete Kinder, am besten.
1: Ich finde das Recht 23, Rechte für Kinder mit Behinderung, sehr wichtig, weil diese oft ausgegrenzt und gemobbt werden.

0: So, liebe Hörerinnen und Hörer,
1: ihr habt die Kinder der inklusiven und jahrgangsgemischten Montessori-Klasse 1 bis 4, nämlich die M2, gehört aus der Grundschule Steinbach. Und habt euch mit hineinnehmen lassen.
0: In die ganzen grandiosen Aktivitäten, die wir als Klasse in diesem Schuljahr gemeinsam auf die Beine gestellt haben. Wenn ihr diese Sendung noch einmal hören möchtet, was ich empfehle, könnt ihr sie in der Mediathek vom Radio Störfunk auf www.störfunk.de wiederfinden. Wir erzählten von unserem Projekt über Naturkatastrophen und unserer Spendenaktion für den NABU.
1: Wir machten uns Gedanken über KI und erzählten von unserem besonders demokratischen Highlight, nämlich unserem Stadtspiel.
0: Einem Planspiel mit der gesamten Schule. Und zuletzt hörtet ihr noch, wie wichtig uns Kinderrechte sind. Wir grüßen alle unsere Fans,
1: Eltern,
0: Geschwister,
1: Großeltern,
0: Freunde
1: und natürlich all unsere Mitschülerinnen und vor allem Luca und Tim.
0: Und Mitschüler in Steinbach. Ihr seid klasse.
2: Tschüss! 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

0: Herzlich willkommen bei einer Sonderausgabe von Tiefer Tu auf Radio Störfunk. Und zwar geht's heute um
1: das Geildorfer Bluesfest.
2: Aber es ist nicht Tiefer Tu, sondern T44 bzw. 44T. Jetzt verhaspel ich mich hier und die Zuhörer haben gar keinen Plan.
0: Ja, richtig. Faktisch richtig. Ich habe extra meinen Co-Moderator ausgeladen, denn sonst wären wir hier zu fünft, dann wäre es noch enger und noch heißer. Und heute begrüßt euch am Mikrofon Björn Münz,
1: Samuel Beck,
3: Peter Friedrich
0: und
2: Max von der Sendung, jetzt bin ich komplett raus.
0: Von vielen Sendungen, du hast schon so viele gemacht.
2: Naja, ja, vielen Dank, dass ich auch da sein darf.
0: Ja, und ja, heute geht es um den Blues, Nothing But The Blues, den wahren Blues, und der kommt wieder an den Kocherstrand. Und um euch da richtig einzuführen, habe ich ein kleines Schmankerl gleich zu Anfang gesetzt. Eine Band, die leider dort nicht auftreten kann, weil die meisten schon in der Heavenly Band spielen. Hören wir jetzt, ich sage auch nicht, wie sie heißen, könnte ein Rätsel werden.

0: Da blendet die Single aus. Schweinerei. Kent Heat waren das zur Eröffnung der heutigen Sendung nach einem kleinen Fauxpas, aber diese Sendung ist bekannt für ihre Fauxpas. Seit 30 Jahren Tradition auf Radiostörfunk Tiefer 2, heute Tiefer 4. Und jetzt gibt es erstmal wichtige Informationen, und zwar, wer veranstaltet denn eigentlich dieses ominöse Blues-Festival, das ja erst zum 29. Mal stattfindet in diesem Jahr?
1: Ja, das ist die Kulturschmiede in Galdorf. Das ist ein ganz netter Verein. Ich bin da seit 3 oder 4 Jahren und das macht mir auf jeden Fall mega viel Spaß. Vor allem das Bluesfest immer. Da ist immer viel los, immer viel zu organisieren. Und dann, wenn es soweit ist, hat es halt besonders viel Spaß, weil wir einfach eine Riesengruppe sind und richtig, richtig gute Musik, die motiviert. Ich stehe da ganz gerne hinter der Bar und mache ein paar Drinks. Für mich selber, aber auch für andere, je nachdem. ja, von der Besucherzahl sind wir roundabout 3000, kommen wir da schon am Tag auf jeden Fall hin. Und dann darf gerne Peter sagen.
2: Also samstags kommen naturgemäß mehr als freitags, aber insgesamt sind es ungefähr 5000 Besucher an 2 Tagen.
1: Ja, okay, komisch. Ja, ja. Pi mal Daumen halt. Ja. Sorry. ja, ich würde gerne weitergeben an den Max.
3: Ja, danke fürs Wort. Ich muss einfach da ein bisschen aus der Historie erzählen. Also als kleiner Junge bin ich schon aufs Bluesfest gegangen als Baby, und für mich ist das Bluesfest einfach das Highlight alle 2 Jahre im Sommer, so wie für manche ein Highlight eine WM sein kann oder eine EM. Da steigt bei mir einfach auch eine Euphorie auf. Da wird dann die Kocherwiese wieder ins Kocherdelta umgewandelt. Es ist meistens heiß, das Bier ist meistens geil und die Songs und die Künstler ja, wahnsinnig bluesig, und ja, mir gefällt die Stimmung, es ist familiär, Familien, kleine, ältere, und somit, ja.
1: Ja, wann ist denn das Bluesfest denn überhaupt?
2: Das Bluesfest findet statt am 3.7. bis 4.7. freitags und samstags.
3: Ah, okay. Traditionell ist es immer so, das erste Juli-Wochenende alle 2 Jahre. Und jetzt sind wir ja wieder im Turnus der WM. Ja, sag ich mal, genau, mit dem Fußballturnus, und somit bleibt es jetzt bei den geraden Zahlen. Das kann man sich also auch gut merken.
0: Ja. Wenn nicht wieder Corona dazwischen kommt oder sonst was, das hat ja alles ein bisschen durcheinander geworfen damals.
2: Extrem schnell.
0: Extrem, ja. Ja, die Kulturschmiede, das sind ja nicht nur ihr drei. Wie viele Leute habt ihr denn jetzt insgesamt akquirieren müssen, um das ganze Festival auf die Beine zu stellen?
1: Also ich denke mal, im Orga-Team sind wir vielleicht roundabout 50.
2: Nicht ganz. Etwas weniger, aber es gibt einen harten Kern. Ich denke mal, es sind so zwischen 30 und 35 Leute. Und dann noch Untergestellte, die Arbeit zugeteilt bekommen.
1: Helfer
2: haben wir auch extern akquiriert. Wir hatten einen Helferaufruf und jetzt dürfte das um die 150 bis 170 Helfer sein. Also im Vorfeld, beim Aufbau und während des Ablaufes des Konzerts.
1: Wie auch beim Abbau. Ja, und wenn man dann Abbau zweimal eine Schicht macht, wie war das, zweimal 4 Stunden oder 3 Stunden? Dann kriegt man eben das Wochenendticket, das ist ganz praktisch.
0: Ja.
1: Sind aber jetzt schon voll, die Schichten. Also ist jetzt schon.
0: Hatten wir nicht, aber hatten mal einen Aufruf noch, da waren wir aber früher in der Sendung, da haben wir nochmal aufgerufen, dass sich noch Helfer melden sollen. Ist nicht mehr möglich, nötig.
2: Wir haben jetzt genügend Leute.
0: Super.
2: Und dann müssen wir hoffen, dass sonntags die entsprechenden Helfer dann auch alle da sind, nach einer hart durchgefeuerten Wochenende. Ne? Das auch an die Substanz geht.
3: Ja, vielleicht ist es ja auch gerade jetzt der richtige Moment, dann einfach mal mit dem ersten Song der ersten Band loszulegen.
0: Ja.
3: Und zwar reden wir von welcher Band, Björn?
0: Tinelli Brothers aus Italien, oder sind das Italiener, die in England leben?
3: Ich bin uns nicht sicher, ob wir die mit...
2: Nee, sowohl als auch. Also der Namensgeber der Band ist ein Italiener und Gitarre, Mundharmonika und Gesang, der ist, glaube ich, aus UK, also aus England. Ja. Tom Julian Jones.
0: Ja. Ah, okay.
3: Einigen wir uns auf Cinelli, oder?
0: Cinelli Brothers.
1: Cinelli.
0: Und die Cinelli spielen auch wann am Freitag um 17 Uhr? Kann das sein? Habe ich das richtig in meinem kleinen Gedächtnis?
2: Nee, um 19 Uhr.
0: 19 Uhr erst?
2: Was? 19 Uhr, ja.
3: Ja, 19 Uhr. Freitag, 3. Juli, 19 Uhr, der Cinelli Brothers hier mit live bei Radio Störfunk plus Festsendung TV2 mit dem Song Lucky Star.

0: Gehen live.
1: Wir sind live. Das waren die Cinelli Brothers aus Italien und Großbritannien. Lasst euch nicht irritieren von dem Flyer. Da steht nämlich hinten drauf, sie sind aus Deutschland und Österreich. Ist natürlich ein Druckfehler. In der Mitte steht es richtig drin. Blues Band of the Year in Großbritannien, in den United States, die ja bald wieder zur EU dazu stoßen werden. Wer weiß. Wir befinden uns gerade gedanklich schon am Freitag nach 19 Uhr. Es wird ja immer pünktlich angefangen, das ist ja das Tolle auch, die Umbaupausen, die sind ja rucki-zucki und das ist gut durchstrukturiert in Geildorf. Da kennen wir andere Festivals, wo sich das dann alles auf unbekannt verschiebt, bis morgens um 4 Uhr. Hier ist es auf jeden Fall so, dass um 20.30 Uhr schon Andrew Duncanson auftreten wird, der jetzt nicht aus England kommt, sondern er da selbst ist aus den USA. Was haben wir denn da zu erwarten?
0: Sagt mir jetzt nichts, also.
1: Sagt dir nichts.
2: Andrew Duncanson.
1: Genau der. Duncanson. Der.
0: Feed Michael Pelokin. Darf man nicht vergessen.
3: Und die Band heißt Take a Ride.
1: Ah, okay, das wusste ich jetzt zum Beispiel auch wieder.
2: Take a Ride.
1: Und die machen was? Chicago Blues, schätze ich mal.
3: Oh. Internationaler Blues, was auch immer das ist.
1: Aha. So. Ja, ich habe gehört, also was ich weiß über ihn ist halt, dass er in Kalifornien lebt, kommt aber nicht aus Kalifornien, dass er da schon sehr viel Studioarbeit für andere Blues-Acts gemacht hat, die hier auch in den Ohren klingen dürften. Im Flyer steht was drin von
3: Illinois.
1: Da kommt er her, genau. Mit Albert King sogar schon zusammen auf der Bühne gestanden. Und Tommy Castro, der ist ja auch eine Nummer in Geildorf. Albert King hat es ja leider nie geschafft. Letztes Mal war er da, gell? Tommy Castro.
3: Oh ja.
1: Oh ja, da lief auch hier schon ein Live-Mitschnitt. Oh, darf man gar nicht laut sagen. Weiß auch nicht, über welche Kanäle und sowas immer erreicht hier.
2: Also ich kann ja mal noch ein bisschen weitergehen. Also er ist natürlich an der Gitarre. Ich lese mal kurz ein bisschen vor, wo dem seine Mitglieder der Band sich befinden. Und zwar gibt es da noch so einen Michael, der ist dann am Tenorsax und Harp.
1: Und jetzt kommt gleich die Überraschung des Tages.
3: Ja.
0: Denn?
1: Wer ist an der Gitarre?
0: Ach was.
2: Achso. Wer ist an der Gitarre?
1: Der Kenan.
0: Özdemir's. Da wurde wieder die Deutschen... Ja, genau. Die deutsche Allrounder-Gitarre wird da herangeführt und angefragt, um einfach diesen begnadeten Andrew Duncanson zu einer Band zu komplettieren. Und das ist auch so ein...
1: Die komplette Özdemir-Band mit Simon Ausländer. Hammer.
2: Ja, und das ist echt Wahnsinn.
0: Ich muss sagen, das bewährt sich auch, das Modell. Also ich glaube, das ist auch teilweise in anderen Festivals so, dass namenhafte Künstler aus vorwiegend der USA eingeflogen werden. Blues oder auch andere Musikrichtungen und dann einfach drumherum gebaut wird. Man braucht einen Pianisten, man braucht dann einen Bassisten und was man nicht alles so braucht für eine Band, manchmal auch jemand, der Hammond spielt. Und da hat man einfach jetzt wieder die Özdemir's angefragt, die ja auch nicht unbekannt sind in Geildorf.
1: Und der Simon Ausländer an der Hammond-Orgel und ich glaube, der kommt auch nur wegen der Orgel, weil die da steht.
0: Und ich
1: die spielt das so gern.
0: Feier irgendwie diese deutsch-türkische Familie irgendwie.
1: Ja. Die cool. Werden wir heute öfters noch was von denen hören. Ich erinnere mich auch an Memphis Slim, der war mal Mitte 70er, war der in Deutschland oft solo, also kam alleine rüber aus den USA und hat dann eine Begleitband gebraucht und das war einfach Karthago. Mhm. Hammer. Also das kann man sich heute gar nicht mehr vorstellen. Da wurde einfach dann eine deutsche Rockband genommen und die haben sich die 20 Stücke kurz mal drauf gelernt und sind dann mit dem auf Tour gegangen. Und so machen es die Özdemir's wahrscheinlich genauso. Die werden schon seine ganzen CDs gehört haben und auswendig gelernt und dann ist es ein Klacks. Ich bin sehr gespannt.
0: Cool, freuen wir uns.
2: Hören wir mal rein, oder?
0: Freitag.
3: Moment, wenn ich noch was sagen darf.
1: Ja klar.
3: Die Özdemir's, die spielen ja auch als eigenständige Band am Samstag.
2: Ja, stimmt, ja.
3: Die haben einen eigenen Gig am Samstag.
1: Und am Freitag früh auch.
3: Und am Freitag früh in Blues at School.
1: Genau.
3: Kannst du später noch etwas dazu sagen?
0: Später noch, gut.
3: Und die waren letztes Jahr bei unserem Schlussfest als Headliner und haben natürlich das Publikum begeistert. Also die haben bei uns also fast eine Stammband.
0: Ja.
3: Und vor vielen Jahren war dieser Simon Ausländer zum ersten Mal mit dabei, bei uns in den Clubräumen.
1: Da war noch minderjährig.
3: Damals war der 17 ja. und hat gespielt wie ein ganz großer, helle Begeisterung. Also wir waren wirklich alle platt. Und als sie gegangen sind, lag da noch ein Schal rum und haben uns überlegt, wem der gehören könnte, bis sich die Özdemirs gemeldet haben, das ist ein Simon seiner. und den haben wir natürlich dann zurückgeschickt.
1: Ich sag, der muss kommen und nochmal spielen. Das
3: ja, natürlich. Ne, die haben da bei uns ein Stein im Brett.
1: Also, ja. Ja, da bin ich mal sehr gespannt. Ja,
0: also wie man merkt, das ist so eine Art Hausband mit netten Anekdoten gespickt.
3: Ja.
0: Und ja, bleibt dran. Es geht dann später auch noch weiter Richtung Blues at School. Und wir wollen jetzt freitags 20.30 Uhr zelebrieren mit Andrew Duncanson feat. Michael Pelokin hier live bei T42. Feeling better now.

Ja, wir sind am Bluesfest Freitag mit der zweiten Band gerade voll dabei, die in einer etwas anderen Besetzung spielen wird. Andrew Duncanson Band mit Michael Pillock

0: Wobei Promobilder können täuschen, oder? Haben wir schon mal auch schon Erfahrung gemacht.
1: Also ich merke es immer dann, wenn sobald eine weibliche Blues-Sängerin auf der Bühne steht, dann wird auf einmal das Durchschnittsalter in den ersten Reihen viel höher, vor allem auf männlicher Seite.
2: Okay, ich hätte jetzt gedacht,
0: aber Promobilder, die können auch schon 10 Jahre alt und 20 Kilo weniger.
2: Sagen wir mal so.
1: Also sie ist auch schon einige Jahre im Geschäft, also ja. Muss man sagen, schon seit, was hat
2: 2014 erschien was? Ihr Album Heart and Soul.
0: Und was
2: ist ihr Saxophon?
0: Ja, genau. Was ist ihr Instrument? Das Saxophon. Ich spiele auch Gitarre, cool. Aber ihr Markeninstrument ist das Saxophon. Mhm. Und woher kommen sie? Dallas haben wir gesagt.
1: Dallas,
0: genau.
2: Wo ist denn das?
0: In der Nähe, irgendwo in Texas.
1: Da, wo das Öl früher herkam. Ich weiß gar nicht, ob es da noch Ölfelder gibt. Aber
0: okay. Ja, es gibt
1: Dallas, auch. Texas. Ja, okay. Ja, wir kennen das. Ja. Sie hat eine kleine Band dabei und da sie selber Gitarre spielt, sie kann ja nicht beides gleichzeitig. Saxophon und Gitarre stelle ich mir etwas kompliziert vor, außer du hast vorgestimmt und machst viel mit Loops. Hat sie noch einen Gitarristen dabei, der heißt aber bis jetzt TBA. Also wir wissen es noch nicht, wer es sein wird. Hoffen wir mal. Vielleicht einer von den Özdemirs, aber der müsste dann 3 Stunden spielen. aber sie hat auf jeden Fall noch 2 Musiker mit dabei, Bass, Schlagzeug, Saxophon, Gitarre, also in dieser Besetzung werden wir das hören. Und das Besondere an ihr ist auch, dass sie ein weites Spektrum abdeckt musikalisch.
2: Ja, und wir sind jetzt noch auf jeden Fall am Freitag.
1: Wir sind immer noch am Freitag.
2: Das ist auch zu frisch Zugeschaltene noch.
1: Ah ja, stimmt. Ja. Es sollen ja noch Leute einschalten. Jetzt ist 6:30. Ihr habt 1/4 der Sendung bereits gehört. Und wir sind bei der 3. Band. Da kommen wir gut mit zurecht. Wenn wir so weitermachen, können wir noch ein paar Specials spielen. Mhm. Jetzt hören wir Vanessa Collier, oder? Gibt es noch was zu sagen?
0: Ja. Country, Soul Jazz, Blues und Rock.
2: Zwar mit dem Song Take Me Back.

0: Das war Vanessa Collier aus den USA, Dallas, Texas. Und da erwarten wir ein sehr abwechslungsreiches Programm. Weiter geht's dann am Freitag mit wem?
1: Der letzten Instanzband.
2: Guy King, ein ganz großer. Hatte einen Wahnsinnsauftritt auf dem Bluesfest 2019. Kommt noch mit zwei Bläser, Tenorsax und Tenorsax. Das lese ich mal vor. Er hat ja schon 5 Soloalben. Er ist bekannt als Blues Grooner. Und für alle, die das jetzt nicht wissen, geht es so wie mir. Ich muss hier nachschauen. Was ist ein Blues Grooner? Ein Blues Grooner, der hat eine sanfte, intimere und warmere Stimme. Mm. So ein Gesangsstil.
1: Cool. Edel.
2: Was man beim Blues gern spüren darf.
0: Wir haben einen weiteren Gast hier, der hat nur den Kopf genickt, weil er hat eh kein Mikrofon. Der Wolf sitzt genauso. Ja, Crooner, ja, so wie es ein Sinatra des Blues, könnte man sagen.
2: Genau.
0: Mit sehr viel Gefühl. Und dafür ist der Blues ja auch da. Das, so lernen es auch meine Kids in der Schule. Der Blues drückt Gefühle aus. Und seine dürften dann eher der zärtlichen Art sein.
3: Ja, hier steht, er kann aber auch Elemente des dreckigeren Blues aus Chicago mit dem eleganten Souls und Jazz verbinden.
2: Ja. Aha. Alles, was das Leben ausmacht.
0: Sehr schön. Sollen wir gleich mal was von ihm hochfahren?
3: Bin ich sehr gespannt.
1: Ich würde auch gerne mal reinhören.
2: Ja.
0: Oh, interessanter Titel. If the washing didn't get you.

0: Sushi, ja, Guy King. Kein Unbekannter in Geildorf, weil er war auch schon 2019 im Zelt aktiv. Hat sehr viele Music Awards schon abgegriffen und ich meine auch zu Recht. Wir kämen dann jetzt eigentlich schon zum Samstag, weil der Guy King ist wirklich der letzte, 23:30. Könnte sein, dass dann noch eine kleine Session stattfindet, man weiß es ja nie so genau. Mhm. Und dann geht es so bis 2, schätze mal, dann müssen mal Nachtruhe einkehren. Mhm. Im Stadtpark, für alle, die es noch nicht wissen, man darf ja da zelten. Auch unter dem neuen Bürgermeister, der wird von oben ab und zu mal rausgucken und die Lage checken, schätze ich mal.
1: Nee, der wird auf dem Bluesfest sein.
0: Oder wird sogar auf dem Bluesfest sein, oder ja. Muss ich mich benehmen?
2: Vielleicht findet er ja dann auch seine Liebe zum Blues, das könnte ja schon was sein.
0: Tja, dann, ja.
2: Hallo erstmal.
0: Das ist der Wolf.
2: Genau.
0: Mit der leisen Stimme.
2: Wie man
0: Wolf von der Schizo und der Wolf genau. Wollt was erzählen, aber das könnt ihr jetzt eigentlich schon machen.
1: Ja.
0: Nachdem wir den Freitag schon. Wir haben ja mal gebeten um Anekdoten zum Bluesfest. Ich hätte auch einiges, aber ich glaube, das muss ich jetzt nicht alles über den Sender sagen. Aber du könntest mal eine erzählen, die jugendfrei ist.
2: Ja, ist sie auf jeden Fall. Also, weil ich dachte ja eigentlich, dass der Earl Jones 80 oder 81 auf dem Bluesfest gespielt hat. Jetzt wurde ich verbessert, es war 79. Ich war noch jugendlich. Und, oder schon, ich war oder, noch jugendlich, keine Ahnung, auf jeden Fall. Ja, das darf man fast so nicht so. Nein, ist verjährt. Okay, also auf jeden Fall Earl Jones, letzter Gig. Ich meine, am Samstagabend, aber egal, aber letzter Gig und du hast gemeint, also um 2 muss da Nachtruhe sein.
0: Ja, das kann auch 85 gewesen sein, da war er auch da. Dann warst du ja schon älter, dann durftest du ja schon im Auto fahren.
2: Oh, stimmt, ja, richtig.
0: Mhm. 85
2: dann war er noch auch, weil ich meine, dass ich 80, oder ohne 80, 82 das erste Mal da war. Und dann war es 85 und auf jeden Fall, Earl Jones ist auf der Bühne, vom Orga-Team kommt einer und sagt, ja Leute, wir müssen Schluss machen, ist 2 durch. Ne? Earl Jones sagt, ja, komm ey, die toben noch alle. Ja, das war das Zelt noch kleiner, da waren 600 Leute, die sind reiheweise auf den Bierbänken und auf den Biertisch gestanden. Jetzt, das ist ein wenig weniger, aber die Leute alle ein wenig älter geworden sind. Ist auch mal einer abgestürzt zwischen. Und naja, auf jeden Fall, Earl Jones sagt, komm, lass noch 2 Lieder spielen. Und der Organisator sagt, ja, okay, komm, 2 Lieder kannst du noch machen. Ja, das waren 2 tolle Lieder. Super geil. Ich meine, wer Earl Jones kennt, weiß, Rhythmus geht ab und so weiter. Und außerdem haben die 2 Lieder mindestens eine halbe Stunde gedauert. Und Klein Wolfi steht da und sagt, yes.
0: Ja, Earl Jones. Ja, der war ja auch, oder ist immer noch einer der improvisationsfreudigsten. War ja auch mal bei Embryo. Vielleicht hat er es da gelernt. Man weiß es nicht. Jetzt runzelst du die Stirn.
2: Man kann es nicht suchen, aber ich weiß, dass er 85 ist auf dem Bluesfest aufgetreten mit Little Martin and the Roosters.
0: Oh.
2: Also das war auch so eine Geschichte, was ihr vorhin gesprochen habt. Und ich habe dann hinterher zum 30. Geburtstag meines alten Bruders Little Martin and the Roosters privat nochmal hören dürfen, also ohne Earl Jones. Mhm. Aber da waren es auch nicht schlecht, also die waren auch recht flott am Start. Ne? So,
0: super, dann,
2: so weit zu der Anekdote.
0: Danke dafür.
2: Nee, da nicht für.
0: Wir haben jetzt den kleinen Nachteil, wir spielen ja fast nur Studioaufnahmen. Und der Blues ist ja wirklich was man live erleben muss. Das wird niemand abstreiten an dieser Stelle. Es gibt natürlich super tolle Studioplatten von diversen Musikern. Aber die Atmosphäre eines Live-Konzerts ist dann doch nochmal was ganz Besonderes. Ich habe... Ja, das ist nicht so lang. Ein kleiner Ausschnitt von 2022er dabei. Da kriegt man vielleicht ein bisschen was mit von der Atmosphäre im Zelt. Da war die Altered Five Blues Band und da habe ich ein Stückchen rausgesucht, von dem ich gar nicht genau weiß, wie es heißt. Das wäre hier.

0: ist.
1: Now Goes It Wider, das war jetzt gerade eine Aufnahme vom 22er Blues Fest, das dann nach der Corona-Pause dann stattfand, mit der Altered Five Blues Band. Auch damals ein tolles Programm, wie in jedem zweiten Jahr. Es gab ja Zeiten, da war das Bluesfest noch jährlich. Die Zeiten sind leider vorbei. Ich weiß gar nicht, 84, 85 gab es. Ja, doch, bis 1987 war es jedes Jahr und danach dann erst im Zweijahresrhythmus. So, jetzt habe ich das auch gesagt. Und dann gab es mal ein ganz tolles Festival, was nicht als Bluesfest lief. Das war das Jubiläumsfest von der Kulturschmiede. Da kam dann eine Reggae-Band, da war die kleine Tierschau, was weiß ich, was da noch alles war. Bluesband war auch dabei natürlich. Das war auch auf der Kochowiese, erinnere ich mich noch in meinem deliriösen Zustand damals. Aber es war schön. Steht leider nicht in den Annalen. Ich glaube, da gibt es auch keine Fotos.
0: Vielleicht war es ja auch dann zwischen den Bluesfesten.
1: Ja, das kann gut sein. Ja, ja. Das ist immer genau. Nicht statt Bluesfest,
0: genau.
1: Sondern dazu.
0: Ja. Genau. Ich muss mal im Buch nachschlagen.
1: Ich hoffe, das kommt im Buch auch vor. Ja, da, ja. Ah ja, genau. Jetzt käme der Werbeblock für das neue Buch. Was wissen wir schon über das neue Buch? Ich weiß, dass es im Druck ist. Ich hoffe, dass es fertig wird und trocknet bis dahin.
2: Ja, also zum Bluesfest ist es auf jeden Fall verfügbar, käuflich erwerbbar, sehr dick geworden, ist gerade mal zum 40-jährigen Bestehen der Kulturschmiede und 10 Jahre später, also jetzt dieses Jahr, zum 50-jährigen und das wurde nochmal dicker entsprechend, dieses Buch, weil sich in den letzten 10 Jahren sehr viel ereignet hat.
1: Ja, auf jeden Fall. Und auch die Fotoqualität ist nochmal verbessert worden, auch von den alten Fotos drin, die drin waren. Habe ich gehört. Wir hoffen, dass es auch so ist. Ja, ich warte mal ab. Also ja. Es wird auf jeden Fall ein dicker Wälzer. Und es gibt ja auch einiges zu erzählen in so langer Zeit.
2: Aber dieses Buch ist ein absolutes Must-Have und wird mal später wirklich, falls es das Blues-Festival nicht mehr geben wird, was ich natürlich nicht möchte, also nicht hoffe, sehr viel wert sein, schon allein vom Inhalt her, vielleicht nicht materiell oder nicht sammlermäßig, sondern vom Inhalt her. Weil 50 Jahre gelebte Geschichte muss man auch erstmal aufweisen können. Und das tut die Kulturschmiede.
1: Ja, sehr schön. Kommen wir doch schon mal, wir kommen zum Samstag. Jetzt aber. Wer eröffnet denn am Samstag? Ich stelle mich mal ganz dumm, ich weiß es natürlich.
2: Also, freitags als Begleitband, von wem?
1: Ich kann mir den Namen nicht merken. Andrew Duncanton.
2: Richtig.
1: Da sind sie dabei, genau.
2: Mit seiner Bläser und am Samstag als eigenständige Band die Özdemirs oder der Özdemirs. Featuring Simon Ausländer. Der junge Kerl, wo mit dem Alter von 17 schon bei uns im Club gespielt hat. Diesmal voll erwachsen und mit sehr viel Erfahrung und im Jahre 2025 den WDR Jazzpreis erhalten hat. Als Gig muss man erlebt haben.
0: Dann würde ich sagen, hören wir da einfach mal rein.
1: Sollen wir schon reinhören? Oh, ja. Ich hätte ganz viele Lieder zur Auswahl. Hast du schon eins raus?
0: Ich habe schon einen drin, genau. Achso,
1: was hast du denn da?
0: Teach.
1: Ah, yes, das wäre meine erste Wahl
0: teach
1: gewesen.
0: Teach Me.
1: Hören wir Teach Me von den Özdemirs.

0: Willkommen zurück hier bei Radiostörfunk T42 oder heute T45 mit Björn.
1: Wir hätten noch ein bisschen Platz, wir müssen halt noch zwei Stühle reinholen.
0: Wolf, Peter, Sammy und mir am Mike. Genau, wir haben jetzt Halbzeit quasi, aber sind jetzt schon musikalisch am zweiten Tag der Musik, die Blues spielt.
1: Musik, die Blues spielt, ja genau.
2: Ey, warum heißt das Festival so?
1: Warum heißt es Bluesfest? Keine Ahnung.
0: Ja, weil es am Kocher liegt, am Mississippi-Kocher.
1: Ja, weil es am Mississippi-Zelt da liegt.
2: Ah, drum kommen da so viele Leute aus der Staaten, so wie das aussieht.
1: Das stimmt tatsächlich. Es sind Leute, nicht nur Musiker aus den USA, auch Gäste aus den USA. Da ist Treue.
0: Und startet aber
1: von einem Taper aus den USA, der immer extra herkommt, weil hier gute Aufnahmen gemacht werden.
2: Ja, ist wunderbar. Also der zweite Gig vom Samstag, den stellen wir dann gleich vor. Der erste, der fängt um 16 Uhr an, der Özdemirs featuring dem Simon Osländer. Ganz am Ende von der Sendung kriegt er auf jeden Fall noch einmal das komplette Line-Up, auch mit den Zeiten, damit ihr euch darauf einstellen könnt. Und natürlich könnt ihr das immer wieder nachlesen auf www.bluesfest.de.
1: Genau, das ist der schnelle Link. Es gibt auch noch einen etwas langsameren, der auch sehr interessant ist, nämlich www.kulturschmiede.de.
2: Ah, ich dachte T42. Das ist auch langsam.
1: Nee, da gibt es keinen Link.
0: Also, oder auch.
1: Uns gibt es nur auf www.störfunk.de. So, und das, genau, das wäre ja mein Job zu sagen. Wir sind auf 97,5 in und um Schwäbisch Hall, 104,8 in und um Crailsheim und im Internet weltweit unter www.sankthörfunk.de. Sankt natürlich ohne Punkt geschrieben. Und die Özdemirs hören wir gleich nochmal, weil die nicht nur zweimal spielen, wie wir es schon gelernt haben, sondern sie spielen sogar noch ein drittes Mal. Und zwar schon am Freitag früh, bevor das ganze Bluesfest losgeht. Morgens um 10.20 Uhr, wenn mich mein Stundenplan nicht täuscht, spielen sie nämlich für die Schule in Geildorf, für die Schlossrealschule. Und vielleicht schließen sie noch ein paar andere Schulen an, weiß man noch nicht so genau. Aber auf jeden Fall wird es ein voller Kernersaal sein, wo auch sonst nur Schüler Zugang haben. Leider, aber vielleicht hören ein paar Schüler zu und Schülerinnen aus den 9. und 6. Klassen. Die haben gerade das Thema Blues auch im Unterricht und die freuen sich natürlich. Eventuell gibt es sogar eine Jam-Session mit Schülerinnen und Schülern.
2: Wow. Naja, also wenn du als Lehrer da nicht neid darfst, dann musst du halt die Özdemirs fragen, ob sie noch eine Gitarre brauchen.
1: Gut. Ja. Wir stehen in Kontakt. Und das Ganze nennt sich Blues at School. Das ist geht auf eine Stiftung zurück, und zwar auf die Blues Foundation in Memphis, Tennessee. Die haben sich 2008, glaube ich, oder nee, schon früher dazu entschlossen, den Blues an die Schulen zu bringen. Und dieses Konzept gibt es seit 2008 dann auch in Deutschland. Zunächst in Schleswig-Holstein, dann kam es aber dann ganz schnell auch in den Süden, nämlich seit 2015 nach Geildorf. Und da kommen dann immer wieder bekannte Musiker und spielen an den Schulen oder für die Schüler oder bringen auch mal eine Bluesharp mit für die ganze Klasse. Das hat doch der crazy Chris Kramer damals gemacht, sogar an der Grundschule haben alle Kinder Bluesharp gelernt. Ich war leider nicht dabei, aber ich krieg's immer wieder mal mit, weil ab und zu habe ich einen Schüler, der bringt mir dann seine Bluesharp mit in den Unterricht, und da ist dann der eigentlich schon der Impuls da. Und wir hatten auch schon Bibi and the Blues Shacks an der Schule, und in diesem Jahr sind es die Özdemirs und der Simon Osländer, die da spielen werden. Eventuell dann auch mit Jam Session mit einigen Schülern. Und sie erzählen dann auch ein bisschen was über die Geschichte des Blues, lassen sich ausfragen und freuen sich auch schon sakrisch drauf, weil sie sowas, glaube ich, in der Form noch nicht gemacht haben. Und ich denke mal, das ist ganz lustig. Die größte Sorge meiner Schüler war, sprechen die denn auch Deutsch? Warum? Weil sie halt Englisch singen. Die dachten halt, die kommen sonst woher. Aber sie sind ja aus NRW. Ja, so viel zum Blues at School. Und ich freue mich, dass das wieder stattfinden kann. Und ich freue mich auch in 2 Jahren, wenn es wieder stattfinden wird. Dieses Jahr, wie gesagt, mit den Özdemirs. Und von denen hören wir jetzt noch ein Stück gleich, weil sie ja so eingespannt sind, bevor es weitergeht mit dem nächsten Act vom Bluesfest. Noch einmal die Özdemirs aus ihrer aktuellen CD. Die heißt Introducing the Özdemirs.
0: Und mit
1: super,
0: dem Song?
1: Super Cover. Der Song ist auch toll, den kann ich sofort unterschreiben. Burnt Toast Black Coffee.

0: Ja, und es war schon von Memphis die Rede, es war von Nordrhein-Westfalen die Rede, also von den Blues-Hochburgen. Wir kommen zu der nächsten Blues-Hochburg. Der Chicago Blues ist als nächstes dran am Samstag, 4.7.2026 um 17.45 Uhr. Da würde ich jetzt übergeben. Wer spielt denn da?
1: Da spielt Stephen Hall und Cheryl Youngblood und Johnny Iguana. Alle aus den USA. Der Stephen Hall, der singt und spielt Gitarre. Und der Johnny Iguana spielt die, bearbeitet die Tasten. Und Cheryl Youngblood singt mit einer gefühlvollen Stimme. Und wie schon erwähnt, sie kommen also aus der Chicago Blues-Szene. Vorbilder sind Legenden wie Albert King, B.B. King und auch der Hall mit gefühlvoller Stimme und einem starken Gitarrenspiel. Lasst euch überraschen.
2: Ja, wir haben jetzt von der Besetzung natürlich keine Aufnahme, aber...
3: Da können wir auf jeden Fall was finden.
2: Von Cheryl Youngblood haben wir es dabei, genau, mit den Delmark Allstars. Delmark ist ein Plattenlabel, zumindest mal gewesen, weiß nicht, ob es das noch gibt. Und wir hören Every Day of Your Life.

0: 11.
1: So, und wir sind am Samstag angekommen, inzwischen schon am Samstag bei der dritten Band, beziehungsweise dem dritten Interpreten, Luke Winslow King, der natürlich nicht alleine auf der Bühne stehen wird, er hat seine Band dabei.
0: Genau, Luke Winslow King aus Cadillac, also einer Stadt in Michigan, nicht zu verwechseln mit der Automarke Cadillac. Und der kommt mit eine Horde, sage ich mal, italienischer Amerikaner, unter anderem mit Roberto Luti. Vielleicht kennt man ihn, aber da muss man schon sehr deep in der Szene sein, aus Playing for Change, einem richtig coolen Projekt, das es auf YouTube nachzuverfolgen gibt. Und da kommen verschiedene, ja, namhafte Künstler, aber auch weniger bekannte, die sich, ja, zu Covers treffen. Und zum Beispiel haben sie ja von The Band schon The Weight gecovert, und da werden einfach verschiedene Videomitschnitte gepostet, und da treten einfach Künstler auf der Welt auf, an verschiedenen Orten, die sich selbst filmen, und ja, dadurch einfach ein cooles
1: Gesamtkunstwerk
0: sagen, produzieren. Ja. Und da spielt auch der Roberto Luti, auf den ich mich besonders freue. Und von Luke Winslow King scheint mir jetzt nicht so einfach zu greifen, was der für Musik macht. Also es sieht da ganz fesch aus, wie ich da auf meinem schönen Broschüre sehen kann. Ja, ich denke, der bringt so verschiedene Sachen mit rein, unter anderem Delta Blues, so ein bisschen Roots-mäßig, Folk auch zum Teil, und das vermischt er einfach so. Und das klingt so wie eine Reise durch das Herz Amerikas, und damit ist wahrscheinlich auch so die Route von Süden nach Norden gemeint, also von Chicago bis New Orleans, und auf dem Weg nimmt man noch Memphis und Nashville mit, um da ein bisschen vielleicht Country und Folk mitzunehmen. Aber wir wollen hier von Cadillac aus sprechen, von Michigan, und deswegen nehmen wir doch gleich euch mal mit und machen hier gleich mal den ersten Song rein von ihm.
1: Der passt dann ganz auch gut zu ihm und zu seinem Lebensweg, weil er war ja auch 15 Jahre in Louisiana unterwegs. 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
0: Von Luke Winslow King. Viel Spaß.

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1: So, da sind wir wieder auf Sendung und das war gerade Luke Winslow King aus Cadillac, Michigan. Und der, ja, haben wir gerade gemerkt, da ist alles dabei.
2: Ja, der darf uns auch noch überraschen und uns zeigen, was er vielleicht sonst noch so drauf hat in seiner Vielschichtigkeit, genau.
1: Ich habe jetzt auch eine Überraschung für alle Anwesenden, weil ich das nicht abgesprochen habe und werde jetzt auf vielfachen Wunsch einer einzelnen Person einen Musiker spielen, der leider nie aufs Bluesfest kommen konnte. Entweder er war gerade krank oder er war gerade auf Tour irgendwo anders oder er war schon gestorben. Es gab mal so eine kleine Initiative, die wollten ihn unbedingt haben, weil er war der Beweis, dass der Blues auch aus Irland kommen kann. Und von ihm hören wir jetzt den Bullfrog Blues. Hier kommt Rory Gallagher.

0: Ja, das war Rory Gallagher live. Das muss schon ganz lang her sein, wie ich jetzt gerade erfahren habe, dass er ja Anfang 90er gestorben ist.
1: Ja.
2: Leider. Ja, und das war die Kurzversion oder die Original 6-Minuten-Version. Irgendwo habe ich eine 11-Minuten- oder 10-Minuten-Version aufgetrieben. Ich weiß nicht mehr wo, aber ich habe mich total gefreut.
1: Ah. Bullfrog Interlude, war das vielleicht dieses
2: Bootleg? Ja, genau, das Corsair, genau. So sieht's aus.
1: Und den Bullfrog Blues, den gibt's ja vielleicht auch von einem anderen Interpreten auf dem Bluesfestival. Das ist ja auch ein Standard, den sie alle drauf haben.
2: Ach, du meinst von dem, der dann am Samstag 21.15 Uhr
1: dem traue ich alles zu. Dem traue ich alles zu.
2: Wer ist das denn? Fragen wir doch mal die Fachleute, die den schon öfters auf dem Bluesfest gehört haben. Wie sieht denn das aus?
3: Ja, fangen wir bei Mike Zito an.
2: Ja, genau.
3: Also am Samstag um 21.15 Uhr. Mike Zito ist sehr bekannt. Nicht nur in Geildorf, sondern weltweit. Der Junge kommt aus St. Louis, in Missouri. Und er hat den Blues in sich. Er hat den Blues dermaßen in sich, dass er die anderen mit einsteckt. Er hat den Blues dermaßen in sich, dass er schon mit vielen Größen zusammengespielt hat und dass auch der sehr bekannte Joe Bonamassa ihn produziert hat. Und nicht nur das, sondern aus dem Song, den ihr nachher gleich hören wird, von Mike Zito, spielt die zweite Gitarre oder die erste Gitarre, kann man sehen und drehen, wie man will, Joe Bonamassa.
1: Aha.
3: Und das will was heißen, das ist wie eine Krönung, wie ein Adelstitel.
1: Ja.
0: Ja, Mike Zito, da habe ich noch eine coole Anekdote. Da war auf dem Bluesfest, wo er mit Royal Southern Brotherhood gespielt hat, also mit Cyril Neville und Devin Allmend, also das war doch der Sohn, der Devin Allmend ist der Sohn von...
1: Von einem von den Allmends, vom Greg.
0: Genau, von den...
3: Greg Allmend. Allmend Brothers.
0: Allmend Brothers, genau, also Südstaaten, ja. Bluesrock. Und da war ich 19 Jahre alt und ich stand da um 0 Uhr noch vor der Bühne und die haben einfach weiter gejammt. Ja. Also wie als gäbe es kein Ende. Also das war richtig geil. Es war richtig heiß und es war so richtig dieses Südstaaten-Bluesrock-Gefühl. Und es passt einfach super zu Geildorf und für mich ist Mike Zito einfach für mich immer ein Highlight, weil der einfach stellvertretend fürs Bluesfest einfach steht. Und deswegen hören wir jetzt.
2: Warte mal, geschwind. Anscheinend nicht nur für dich, weil nach so meiner Information war Mike Zito 2013 dann mit Royal Southern Brotherhood da und 2015 und 2019 war er ja noch zweimal da. Das heißt, der ist zum vierten Mal da. Der muss schon einen Eindruck hinterlassen haben hier bei den Organisatoren. Ne?
3: Und den. Der kennen die alle auch mit Namen persönlich. Und mit Geburtsdatum.
1: Sehr gut.
0: Ich denke, das ist auch kein Zufall, dass man den samstags immer Richtung Ende packt, auch wenn er jetzt nicht ganz am Ende ist. Vielleicht kommt er nämlich ganz, ganz am Ende nochmal auf die Bühne.
3: Das fällt mir noch was ein. Wir hatten so eine After-Show-Party nach dem Bluesfest, wo dann die ganze Helfer so zum Schluss auf ein Buffet eingeladen wurde und dann hatten wir auch den Mike Zito in Club Atmosphäre bei uns und hat dann mit unserer Hausband Perpetuum Mobile zusammen Musik gemacht.
1: Im Häberlin dann?
3: Im Häberlin, aber da waren wir alle fertig, weil wir ja praktisch tagelang keinen Schlaf mehr hatten. Aber das war ein Erlebnis und einer der Helfer oder Gäste oder von unserem Team hat gesagt, als er diesen Mike Zito so live direkt hat spielen sehen, er fasst keine Gitarre mehr an. Vor lauter Frust, weil dieser Mike Zito so perfekt gespielt hat. Ich will keinen Namen nennen, aber er ist mit Max in direkter Linie verwandt.
2: Also da sage ich noch eins dazu, wie ich den Gallagher gehört habe, habe ich dann der Gitarreunterricht bei mir auch gecancelt, weil das ging gar nicht, da kommst du einfach nicht hin. Ne?
3: Ja.
1: Ja, wenn man die Latte so anlegt, dann ist natürlich finito. Ja, Mike Zito, und du hast gesagt, er spielt bei einem Stück wird Joe Bonamassa mitspielen, jetzt nicht, dass wir es falsch herausgesucht haben. Weißt du das, welches Stück das ist? Ah, nee, das ist doch da hinten. Das ist,
3: oh,
1: da,
3: scheiße, da habe ich, nee, hab ich jetzt...
1: Da hast du dich verguckt. Nee,
2: Mike Sito ist auf 8.
3: Scheiße.
1: Ah, nee, nee, dann haben wir jetzt auf jeden Fall eins ohne Joe Bonamassa.
3: Ohne Joe Bonamassa.
1: Mit Mike Sito und seiner Band. Matt Johnson, Scott Sutherland und Louis Stevens. Ja. Und was hast du rausgesucht nochmal?
0: Die Nummer? Ich habe Life is Hard rausgesucht. Ich konnte mich nicht zwischen Lonely Man und Life is Hard entscheiden. Beides klingt traurig, aber wer weiß, Mike Sito könnte auch krass werden.
1: Was der draus macht, genau.
0: Genau. Viel Spaß hier bei Radiostörfunk T42, die Bluesfest-Sendung.

0: kleine Sendepause, aber wir machen gleich weiter. Mike Sito, vor einigen Jahren noch zusammen mit Devin Allman. Diesmal wissen wir es noch nicht so genau, weil zufälligerweise sind beide hintereinander beim Bluesfest. Die Devin Allman Blues Summit wird den Abschluss bilden dieses Jahr. Und die spielen ab 23 Uhr am 4. Juli. Und ich glaube, das ist nochmal eine Band, die ein weiteres Extra-Publikum ziehen kann.
1: Ja, definitiv.
0: Was sagst du dazu, Max?
1: Ja, also musikalisch, jetzt würde ich sagen, von allen Bands, vielleicht außer dem Luke Winslow King, wo wir uns noch ein bisschen überraschen lassen, einfach sehr breit. Also allein wäre es alles dabei, Devin Allman, Sohn vom bekannten anderen Allman von der Allman Brothers Band. Da kommt viel Südstaaten-Rock auf. Dann Bernard Allison war auch schon, ich glaube, 2-3 Mal auf dem Bluesfest.
0: Der war als Kind sogar dabei, als sein Vater 91 genau, dort aufgetreten ist.
1: Also da kommt einfach eine ganze Bandbreite an Blues bis Delta, Südstaaten-Rock mit. Das klingt sehr gut nach einem großen euphorischen Finale mit vielleicht Mark Zito noch dann am Start. Könnte ich drauf wetten.
0: Ja, ich bin noch im Zweifel, aber ja, ich hoffe es natürlich, weil dann ist Open End. Wenn die zusammenkommen, weil die haben ein gemeinsames Repertoire einfach schon, das dauerte auch schon 2,5 Stunden.
1: Ja, die waren ja 2013 schon mit Royal Southern Brotherhood. Da war ich übrigens nicht 19, aber habe ich vielleicht verwechselt mit 2017 oder so. Und das, ja, das war damals schon legendär und da haben sie einfach viel Musik, die sie auch zusammen natürlich dann auf die Bühne bringen können. Und auch in der Besetzung von Devin Allman Blues Summit, wenn ich mal zähle, 1, 2, 3, 4, 5, 6, 7, ja, 8
0: Big,
1: Leute.
0: Big Band.
1: Und darunter auch eine Frau. Genau, die Claudette King.
0: Die eine sehr soulige Stimme hat. Ich habe sie auch schon live gesehen, letztes Jahr beim Herzberg Festival. Das war eine leicht andere Besetzung. Super Konzert, Hammer. Ja.
2: Sehr gut. Gehst du dieses Jahr auch wieder aufs Herzberg?
0: Natürlich, das wird dann eine extra Sendung, da kann ich da viel erzählen.
3: Okay. Und mit wem ist denn sie verwandt? Die Claudette King?
1: BB King.
0: Mit, ja.
3: BB King.
0: Mit Big Brother King.
1: Ist dann die Tochter, wow.
3: Ja.
1: Somit kommt BB King auch quasi der nächsten Generation
0: aufs Bluesfest. Den hatten sie ja schon fast auf dem Bluesfest 2017, war das, glaube ich. Da hat er nämlich am Bluesfest Samstag in Stuttgart gespielt. Der hätte einfach nur noch rüberfahren müssen. Leider hat er es dann doch nicht gemacht, ja.
1: Naja.
0: Bibi. Aber ich glaube, da wäre der Etat dann auch ausgeschöpft gewesen.
1: Ja, ja, lasst uns reinhören in.
0: Oh, da gibt es noch was zu erzählen. Song.
1: Bevor, oder hat
0: bevor
1: noch
0: wir jetzt genau den Peter unterbrechen.
1: Nee. Oder, finale Anekdote.
3: Ja, Sammy kann was erzählen dazu.
2: Das finde ich ja super. Ja, also zum Bernd Allison, der war auf jeden Fall schon mal.
0: Der Bernd? Ja, das haben wir schon gesagt, ja, genau.
2: Also, das haben wir schon gesagt, ja, dann habe ich aber jetzt auch nichts mehr zu erzählen. Interessant,
0: Bernd ist ja, er hat als Bassist angefangen und ist dann bis zur Gitarre gewechselt.
2: Hört nicht zu.
0: Ja.
2: Ich glaube, wir hören lieber rein.
0: Es ist sehr heiß.
2: Was habt ihr denn für einen Track vorbereitet?
0: Wir haben
1: noch gar keinen vorbereitet. Ich dachte, du kommst jetzt hier.
2: Ach so.
1: Dann schießt mir die Show. Aber wir gehen hier
0: programmatisch.
1: Genau. Auf die 1.
0: Blues is a feeling.
1: Blues auf die 1.

0: Soweit zunächst die Devin Allman Blues Summit featuring an der Mundharmonika Jimmy Hall, der schon ewig dabei ist in der Musikszene, in verschiedenen Bands gespielt hat, unter anderem bei The Mighty Jeremiahs und Wet Willie.
1: Wet Willie.
0: Eine Band, von der ich auch einige Platten in meinem Regal stehen habe.
1: Also von Wet Willie oder von den...
0: Von Wet Willie, ja. Man muss schon wissen. Okay. Genau. Ja, wir freuen uns auch auf die langen Jams und das ist ja das Schöne auch, die Leute, die haben es halt drauf, die können auch jammen. Und wenn der Bernhard und der Devin zusammen auf der Bühne stehen, das, was sie nicht oft tun, dann denke ich, da kann sich was ganz Tolles entwickeln.
1: Ja. So, ich möchte euch nochmal ganz kurz das Programm vorstellen.
0: Jawohl.
1: Und zwar sind es ja zwei Tage, Freitag und Samstag, der 3. Juli und der 4. Juli. Am Freitag beginnen wir um 7 mit Musik. Einlass wird roundabout 15 Uhr, 16 Uhr sein. Genau. Dann um 7 beginnt The Chili Brothers. Um 20:30
0: Chili Brothers.
1: Chinelli. Chinelli, okay, ihr müsst vielleicht meine Aussprache ein
0: bisschen. Aber wer weiß, vielleicht sind die ja scharf wie Chili, was weiß
1: ich. Hoffentlich. Ja, genau. Ja, um 20:30 dann Andrew Duck Hansen.
0: Dankensen, ja.
1: Dankensen mit Michael Peloquin.
2: Und die Özdemirs.
1: Und die
2: mit
0: die stehen
2: Simon
0: ja,
2: Ausländer.
0: Genau, die stehen nicht drauf, aber innen drin im Programmheft stehen sie. Das Programmheft liegt überall in Geildorf aus, müssen wir auch nochmal sagen. Und wir werden hier in Störfunk auch noch ein paar kriegen, schätze ich mal.
1: Genau. Dann um 22 Uhr mit Vanessa Collier. Und um 23.30 Uhr Guy King. Genau, und nicht nur online unter www.bluesfest.de, sondern wir haben auch Instagram, können wir jegliche Posts und Werbung erreicht werden und angeschaut werden.
2: Genau, follow spannend. For follow, follow us on Bluesfest, Geildorf oder eigentlich Kulturschmiede.
1: Stimmt, Kulturschmiede hat auch noch Geildorf. Einen extra Account. Ja, also kommen wir gleich zum Samstag, da geht die Musik um 16 Uhr los, The Özdemirs mit Simon...
0: Ausländer.
1: Sehr gut. Und um 17.30 Uhr Chicago Summer Tour mit Stefan Hull. Okay, ich glaube, hier ein anderes.
0: Der Stefan, ja. Der ist eingedeutscht inzwischen Cheryl Youngblood und Johnny Iguana aus den USA, die in dieser Besetzung viel machen, aber noch keine Tonträger veröffentlicht haben. Deswegen ganz interessant, was die machen, wenn man sie zusammenwirft.
1: Der Peter lacht mich hier gerade aus, das finde ich richtig frech.
0: Weiter geht's dann um 19.15 Uhr.
1: Vielleicht kann Peter auch meinen Namen sagen, ich bin mir nicht
0: okay. Ich glaube, das geht gerade nicht, wir haben gerade hier Hitzeschlag.
1: Ja, am Samstag ist Luke Wilson King für euch da und um 9 dann Mike Zito. Um 11 genau. Kommt dann Devon Allman Blues Summit und Bernhard Allison.
0: Das ist verwirrend, weil das H fehlt, aber der hat wirklich kein H in seinem Namen. Ja. Bernhard Allison. Genau, Sohn von Allison. Luther Allison. Und der hat ihn wirklich gut erzogen, der Papa. Denn der hat den Blues in die Wiege gekriegt. Und ja, Jimmy Hall haben wir gerade schon gehört. Der spielt die Bluesharp, Jahrgang 49, also ist einer der älteren Musiker, die da auftreten werden. Aber sobald er auf der Bühne ist, merkt man sein Alter nicht mehr. Und Claudette King, die singt manchmal sehr soulig, manchmal fast schon in Gospel rein. Aber ich bin mal gespannt, was sie dieses Mal macht. Vielleicht ist ja auch wieder ein ganz anderes Programm. Und wir hoffen lange auf eine lange Blues-Session danach. All-Star-Band, Stichwort, oder?
3: Ja. Wenn die Stimmung gut ist und die Musiker sind gut drauf und es werden die, haben wir vielleicht Glück und Mike Zito verlängert mit der letzten Band im Stile eines Sessions, das wäre klasse.
0: Ja.
3: Oder wie vor vielen Jahren die Deborah Coleman bei uns zu Gast. Und ich weiß, ich kann mich nur an diese Frau und ihre Band erinnern, aber alles, was danach kam, das ist aus meiner Erinnerung verschwunden. Ich weiß nur, dass sie bei den anderen Bands noch mitgespielt hat. Die Frau ging nicht mehr von der Bühne. Ich habe von der 5 Alben und das läuft wirklich oft. Leider ist sie verstorben.
0: Ja, und dann sind wir schon, sollen wir noch mal was vom Devin spielen jetzt oder sollen wir noch mal also, auf das Rahmenprogramm hinweisen? Das
1: ja, ich hätte auch noch einen Punkt und zwar wären das die Preise.
0: Ja. Oh, das wollen vielleicht noch manche Leute wissen, die kein Ticket haben, genau. Es gibt ja noch Vorverkauf, da kann man etwas sparen.
1: Genau, da haben wir ein Eintagesticket für 55 Euro und wir haben ein Zweitagesticket für 100 Euro Vorverkauf. Wenn wir an der Abendkasse dann sind, da kostet das Eintagesticket 60 Euro und das Zweitagesticket 110 Euro. Was und ein Schnapper ist für ist die Leistung, was
0: ich kriege. Natürlich, kriegt, also ja, kann man nichts sagen.
1: Schmaler Schuh.
0: Und vor allem für Schüler, Studenten gibt es nochmal Special genau, Price.
1: Schüler und Studenten bekommen am Freitag 30 Euro und am Samstag auch 30 Euro. Also das waren dann 60 Euro, das ist echt ein sehr, sehr solider Preis, sehr, sehr guter Schnapper.
2: Alle Tickets, die noch erhältlich sind, außerdem im Vorverkauf unter www.bluesfest.de und natürlich Kinder mit 14 Jahren in Begleitung eines Erwachsenen, freier Eintritt und so weiter. Das ist der Standard.
0: Die brauchen wir zum Bierkrüge sammeln auf jeden Fall.
2: Oh, kein Aufruf zum Bierkrüge sammeln hier. Das machen die so oder so.
0: Das ergibt sich von allein. Genau.
1: Ja. Das ist gutes Geld.
0: Gutes Geld, ja, ja.
2: Also vier Bands am Freitag und fünf Bands am Samstag bilden das Rahmenprogramm und zusätzlich gibt es aber auch noch eine Band, die nicht samstags
1: steht, ne?
2: Schon mal ab 11 Uhr
0: zu nachtschlafender Zeit, morgens um 11.
2: Genau, die Leute ein bisschen in Stimmung bringt und zwar
1: Shady Lane.
2: Shady Lane am TSV Vereinsheim am Sportplatz, also einfach über die Brücke laufend vom Bluesfest aus zum TSV Vereinsheim, kommt eine deutsche Bluesband, die uns da einfach schon, für die, die schon früh aufgestanden sind und schon früh shoppen am Betreiben sind, gibt es da gute Musik.
1: Elektronische und Blues.
2: Diesmal eben nicht im Schlossgraben am alten Schloss, sondern im TSV Gaildorf Vereinsheim.
1: Ja, die kommen aus Reutlingen, wollte ich noch sagen.
0: Ach was,
1: und, aus Reutlingen. Genau, verbinden Blues-Klassiker mit modernen Songs von John Mayer, Robin Ford, Sari, Shaw und viel mehr.
0: Der Robin Ford war auch schon mal auf dem Bluesfest, das erinnere ich
3: mich. Oh ja.
0: Oh, das war auch ein tolles Konzert, Junge, Junge. Und dass sie den gekriegt haben, huiuiui. Weil das ist ja echt... Der spielt jetzt nur auf so International Jazz Festivals, bla bla, New York, was weiß ich wo. Aber dann Gaildorf halt auch.
1: Ja, Bluesfest ist halt schon was ganz Besonderes.
0: Das sagen alle und dafür gab es ja auch schon Preise.
1: Ja. Apropos Preis, ich würde noch ein ganz kleines Gewinnspiel machen.
0: Nein, tatsächlich. Jetzt pass auf, jetzt bin ich euch mal gespannt, wie du das jetzt aufziehst.
1: Okay,
0: jetzt
1: ich auch gespannt.
3: Ganz spontan.
1: Sehr spontan.
2: Ich fühle mich jetzt nicht überfahren, aber let's go.
1: Ich brauche nämlich noch ein gewissen...
2: Was da jetzt kommt,
1: ist das Wort, was ich nehme.
2: Okay, ich laber euch so lange ein bisschen zu.
0: Ja, jetzt wird erst noch meditiert.
1: Ja, ich glaube, ich meditiere erstmal noch auf jeden Fall.
0: Während du jetzt was schreibst, ich muss noch eine traurige Nachricht machen. Okay. Es war ja im Vorfeld angekündigt, dass die Realschule in Gaildorf auch ein Blues-Frühstück veranstaltet. Das kann leider jetzt doch nicht stattfinden, habe ich heute erst erfahren, deswegen konnte ich es nicht früher sagen. Da wäre dann auch Live-Musik von der Schülerband gewesen, aber das ist zu viel Aufwand und bei der Hitze konnte man nicht mehr proben. Deswegen fällt diesmal das Weißwurst-Frühstück auf dem Schulhof aus. Ihr müsst halt alle dann ins Vereinsheim rübergehen. Vielleicht gibt es auch was zum Essen, denke ich mal.
2: Bestimmt.
0: Und außerdem gibt es ja im Kocher, wie heißt es unten? Im
2: Strandcafé.
0: Im Strandcafé gibt es ja leckere Longdrinks.
2: Genau.
0: Nicht nur mit Alkohol, auch ohne.
2: Ja.
0: Sollte man auch mal hingehen. Und da spielt auch ab und zu eine Band. Ist es nicht so, dass...
2: Ich gehe davon aus, dass das samstags auch noch so eine Frühschoppenband Rock Blues irgendwas aus der Gegend wahrscheinlich spielt.
0: Genau. Sehr schön, da freuen wir uns.
1: Ja, ich hab's mittlerweile, danke für die Rettung.
0: Jetzt bin ich mal gespannt, ja.
1: Und zwar könnt ihr am Bluesfest was gewinnen. Also Voraussetzung, ihr seid auf dem Bluesfest, ihr habt ein Ticket und kommt an die Bar zu einem der drei Organisatoren. Dort sagt ihr Southside Sammy und bekommt... Also die ersten drei Personen, die das sagen, ich kann ja nicht unendlich herschenken, überhaupt nicht.
0: Okay.
1: Die ersten drei Personen bekommen ein Freigetränk. Genau.
0: Die das Stichwort sagen. Das,
1: wie war das denn nochmal?
0: Das Codewort.
1: Das Southside also, Sammy.
3: Also,
1: merkt es euch.
3: Erinnerung
1: an... Und seid schnell. Schnell sein ist
3: Erinnerung an Southside Johnny and the Asbury Jukes.
0: Aha.
3: Und der, wo euch dazu einlädt, heißt Sammy. Also die Kombination beider Namen, Southside Sammy, okay, an der Bar.
1: Perfekt. Vielen Dank auch, Peter, für das Stichwort.
0: Ich versuche es mir zu merken, dann bin ich der Erste.
1: Ja?
0: Okay. Sehr schön. Also dann sind wir doch schon mal versorgt, auch getränketechnisch. Es soll ja Getränke geben dort. Zum Catering nochmal. Die Vereine sind ja auch wieder mit im Boot. Da gibt es ja dann bestimmt wieder die tollsten Sachen, vom Fischweckle bis zum Kebabspieß. Indisches gibt es, glaube ich, nicht dieses Mal, aber schon einiges an Kulinarik. Ich denke mal, man muss sich dann auch hin und wieder auf eine längere Schlange gefasst machen. Es empfiehlt sich, während des letzten Stückes einer Band schon sich anzustellen, dass man in der Pause was zum Essen hat.
3: In den Pausen ist es sehr schlimm, ja. Der Andrang beim Bierausschank ist enorm.
0: Ja, das glaube ich.
3: Und wenn es so warm ist wie heute, dann, ich glaube, da geht Radler mehr wie genau. Bier.
0: Ist vernünftiger auch. Da freut sich auch das Rote Kreuz, dann haben sie nicht ganz so viel zu tun.
3: Ja.
0: Die sind ja auch wieder mit im Boot, wie auch die Feuerwehr am Eingang steht, immer sehr schön alles organisiert.
2: Ja, denkt einfach dran, euch dementsprechend mit Kopfbedeckung zu kleiden, wenn es die 36, 35 Grad Marke reicht. Boah. Oder auch schon die 30 Grad Marke.
0: Wovon wir jetzt mal nicht ausgehen, aber es könnte ja dumm laufen. Und noch was zum Campen, könntest du da noch was sagen? Da gab es ja eine Neuerung. Weißt du nichts?
3: Nee.
0: Ich glaube, es gibt da jetzt einen extra Campingground hinter der Turnhalle für die größeren Camper.
2: Also schwierig.
0: Irgendwas war
2: ich
0: da.
2: Ich kenne so diese geduldete Regel, die sich von alle zwei Jahre bewährt, dass man sich mit dem Zelt da hinstellt.
0: Ja, mit dem Zelt ist klar. Nee, es geht um die Wohnmobile.
2: Okay, das habe ich keine.
0: Die Wohnmobile sollen, glaube ich, hinter einem Turnhalle irgendwie stehen.
3: Also hinter der Turnhalle sind offizielle Plätze.
0: Ah, ja.
3: Und ich glaube, die haben eine Tagespauschale von, ich bin mir nicht sicher, 15 Euro.
0: Aha. Also, muss man sich vorher vielleicht nochmal im Internet
3: schauen. Ja, aber man kann dann, wenn man sich da einbucht, die Toiletten und Duschen benutzen. Also
2: die dann in den Sporthallen.
3: Ja, genau. Das ist ja gleich daneben. Bietet sich dann schon an im Camper.
0: Ja. Super, also Bluesfest, 29. Ausgabe am 3. und 4. Juli 2026 in Geildorf. Und den Abschluss bringt Devin Allman mit seiner Blues Summit, die wir jetzt nochmal hören. Und vielleicht ganz am Schluss dann nochmal einen kleinen Live-Mitschnitt von Ihnen.
2: Genau.
0: Und wir hören was? Runners in the Night.
2: Runners in the Night, und danach verabschieden wir uns.
0: Genau.
2: Dann viel Spaß noch mit einem Song. The Devin Allman Summit Band.

0: ganz wichtig. Jetzt aber. Ha. Technik, ich hab's voll drauf. Diese Sendung wird, falls ihr zu spät eingeschaltet habt, noch einmal wiederholt. Und zwar nächsten Mittwoch zur selben Zeit um 18 Uhr. Und ich glaube, jetzt müsste ich da reinschauen, aber das ist gleich hinter Glas. Ich glaube, TV2 läuft ja auch nochmal freitags um 8 Uhr morgens. Moment, ja, jeden Freitag um 8 Uhr. Also wenn ihr Freitag vor dem Bluestest auch nochmal Informationen haben wollt, dürft ihr gerne einschalten. Diese Sendung läuft also jetzt noch dreimal auf Radio Störfunk. Und am Mikrofon verabschiedet sich der Björn Münz,
1: Max,
2: der Peter
3: und der Sammy.
1: Und wir wünschen euch viel Spaß
3: dabei
1: mit der nächsten Sendung und hoffentlich sehen wir uns alle auf dem Galdorfer Bluesfest.
0: Genau, und es gibt zum Abschluss noch einmal ein bisschen von den Devin Allmans Allman Blues Summits, und zwar vom Herzberg Festival letztes Jahr.
1: Ich sehe schon, auf die haben wir am meisten Bock.
0: Ja.

Ja, es ist wieder Zeit für das Gefühlsradio beim Radio Störfunk mit Ralf Drechsel. Und es wird heute wieder bestimmt nicht langweilig. Ich habe so viele verschiedene Lieder ausgesucht, die uns gefühlsmäßig berühren könnten. Ja, vor allem geht es viel um die Liebe natürlich. Und wir starten hier mit einem Interpreten aus Jamaika, der sich mit einem Musiker zusammengetan hat aus Frankreich und ist auch in Frankreich aufgenommen worden 2013. Wir tauchen ein in Garden of Love.

Ja, Vince McAnuff. Vince McAnuff aus Jamaika zusammen mit dem Akkordeonspieler Fixie. Sehr schönes Lied. Und wir werden jetzt weiter in die Gefühlswelten aufbrechen. Und Breaking Down the Door von 2019. Wir sind ein bisschen näher an der Gegenwart.

Ja, unverkennbar, die Gitarre von Carlos Santana. So hat er sich jung gehalten, immer wieder mit neuen Musikern umgeben, die sozusagen seinen Gitarren-Soli nochmal etwas hinzugegeben haben, denn die Soli hat man sich ja schon gewöhnt gehabt. Santana Breaking Down the Door von 2019. Jetzt öffnen wir erstmal die Tür. Richtig aufbrechen wollen wir sie nicht für das Gefühlsradio, sondern ein unglaublich begabtes Duo 1963 gegründet in den USA. Simon & Garfunkel, unglaublich, unglaublich. Und dieses Lied hier stammt von dem einzig noch lebenden Jungen in New York. Dieses Lied heißt The Only Living Boy in New York.

Ja, natürlich. Ihr seid beim Gefühlsradio vom Radio Störfunk. Hier in Schwäbisch Hall wird diese Musik aufgelegt. Und wenn ihr dabei seid, dann seid ihr entweder dabei auf 97,5 MHz UKW-Bereich oder 104,8 UKW-Bereich. Oder ihr seid im Netz dabei unter www.störfunk.de. Klar. Am Freitag um 10 Uhr läuft diese Sendung, am Donnerstag um 14 Uhr läuft die Sendung. Wenn ihr sie dauernd hören wollt, öfter hören wollt, dann auf www.störfunk.de gehen und den Mediathek-Button drücken, runterscrollen, auf den Freitag querklicken, bis die Sendung auftaucht. Ja, Gefühle kann man auch sozusagen als Musiker in Coversongs stecken, indem man sie so interpretiert, wie es seiner eigenen Gefühlswelt entspricht. Linde Nieland aus den Niederlanden hat das 2017 gemacht mit dem Song Nights in White Satin. Original von Moody Blues 1967, aber diesmal von Linde Nieland.

Ja, man kann mit einem Coversong einem schon sehr guten Lied tatsächlich noch was dazugeben. Mit Banjo und Akkordeon. Einfach. Und eine gute Stimme dazu. Das würde schon mal reichen. Ich habe vor kurzem einen Sänger entdeckt aus Ägypten. Hamza Namira ist hier, glaube ich, noch nicht so populär. Er hat sich 2020 mit seinen Freunden umgeben. Das sind alles Musiker, auch aus verschiedenen Ländern, zum Beispiel auch aus Irland oder aus England. Und die ist eine Aufnahme aus Dublin von 2020, wo er mit seinen Freunden einen kurdischen Song, Ich bin eine Taube.

Ja, da hört man, dass es eine Live-Aufnahme war in Dublin 2020. Hamza Namira, finde ich, diese Verschmelzung von verschiedenen Musikwelten, finde ich unglaublich. Da kommen tolle Sachen raus. Banda Senderos. Wir kommen jetzt zu einer deutschen Abteilung und da starten wir mit Banda Senderos. 2019 von WDR Rockpalast gesendet. Banda Senderos mit dem Lied Sonne in die Stadt. Ist manchmal notwendig, dieses Lied zu bringen, heute eigentlich nicht.

Ja, wenn das, wenn die Sonne in der Stadt ist, ist es gut, wenn es auch wieder mal abkühlt. Dann fährt man vielleicht ans Meer zur Abkühlung, stürzt sich ins Wasser. Ich weiß nicht, was Annemai Kantereit bewogen hat. Muss sie verraten zu ihrem Lied, warum drei Tage mehr so besonders wichtig sind. 2022 haben sie diese Single veröffentlicht.

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1: Ja, irgendwie hat man, was hat man da für ein Gefühl bei dieser Musik von Anne-Mai Kantereit? So in der Regel, ich bezeichne es mal als ehrliche Musik. Kommt irgendwie ehrlich rüber und auch die Musik ist einfallsreich. Die Melodien dazu, ja. Anne-Mai Kantereit kommt immer wieder mal vor hier im Gefühlsradio bei Radio Störfunk, bei dem ihr gerade dabei seid. Und wohin geht die Reise jetzt? Nach Istanbul. Den habe ich vor kurzem auch erst entdeckt, diese Gruppe Bosse.

Eine Hymne an Istanbul mit der Gruppe Boss. Schon 2013 gewesen und in Italien damals aufgenommen. Und nach Italien kommen wir auch jetzt. Wir besuchen unsere Nachbarn und beurteilen oder fühlen mit die Gefühlswelten von 1995, neu aufgenommen 2003 von Paolo Conte.

Ja, Paolo Conte, glaube ich, so spricht man es aus. In dem Jahr 1998 gab es einen Superhit im karibischen Raum. Ist nicht zu uns durchgedrungen, wahrscheinlich damals. Wurde neu aufgelegt 2004 und war dann auch bei uns zu hören von dem Zouk-Sänger aus Frankreich. Lebt er jetzt in Frankreich? Hat seine Wurzeln aber in Guadeloupe. Sly heißt er ja.

ja, fließt so sanft dahin. Durch die Musik können ja Glückshormone ausgeschüttet werden. Und das ist für mich zum Beispiel hier eine Gruppe, die das kann, die das provozieren kann. Sie lebt inzwischen in Paris. Die Gruppe heißt Kekele und stammt aus dem Kongo. Und das hier ist eine Auskopplung aus ihrer CD Kongo Live.

Kekele, alte Gruppe, inzwischen in Frankreich beheimatet. Und ja, Gefühle mit guter Musik verbunden und dazu noch ein Tanz. Das ist nochmal eins obendrauf, so ungefähr. 2011 hat sich Noah, der deutsche Musiker, zusammengetan mit der argentinischen Sängerin Adriana Varela. Und dieses Tango-Lied ist dabei herausgekommen, finde ich super.

0: Noah zusammen mit der Sängerin Adriana Varela aus Argentinien. Tolle Stimme, tolle Stimme. Macht einen wirklich tangomäßig an. Mein ältestes Lied von 1952, ganz andere Stimmung.
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0: The Kiss of Fire.
1: Sein eigenes Orchester, hier an der Trompete und mit Gesang natürlich Louis Armstrong von 1952. Unglaublich. Sollte man immer wieder mal anhören, diese doch irgendwie Gemütlichkeit. Ja, die Gefühle kommen aus verschiedenen Richtungen, ganz individuell verschieden, was plötzlich einen triggert. Vielleicht auch dieses Lied hier aus der Oper Porgy and Bess, umgesetzt vom Bronski Beat, 1994 in London aufgenommen. It ain't necessarily so, ganz klar.

Ja, das immer. Ein Sänger heißt Jimmy Somerville von Bronski Beat. Ja, sehr schöne Melodie, sehr schöne Melodie. Kann man sagen, wir kommen zum Ende. Das war das Gefühlsradio mit Ralf Drechsel hier beim Radio Störfunk. Freitag 10 Uhr, Donnerstag 14 Uhr läuft diese Sendung. Ich hoffe, ihr wart gut mit dabei. Bis zum nächsten Mal. Übrigens, wenn ihr Freitag dran bleibt, dann dran der Freitagssendung, kommt es dann nach Ralf Drechsel mit der Sendung Ohrenschmaus.

Tja, das ist schon mal lange Einleitung für die Sendung Ohrenschmaus mit Ralf Drechsel beim Radio Störfunk am Freitag um 11 und am Sonntag um 11 läuft die Sendung. Im Hintergrund hört ihr noch German Obregón aus Kuba. 2001 sah die Welt dort noch ein bisschen anders aus. Das Lied heißt Pincel Campesino. Und wir gehen direkt Jahre zurück nach Mexiko zu Alvaro Carrillo. Perlen der Weltmusik zusammengesammelt für euch hier in der Sendung Ohrenschmaus.

Ja, wir sind im Latin-Bereich gewesen, hier in der Sendung Ohrenschmaus. Und bleiben da auch nur ein Lied. Allerdings, dieser Sänger Manu Chao, wenn man ihn aufruft unter Google und zu erfahren, was eigentlich das für eine Art von Musiker ist, heißt hier, Manu Chao ist ein französisch-spanischer Sänger und Gitarrist baskisch-galizischer Abstammung. Den musikalischen Stil seiner Solo-Veröffentlichungen kann man unter dem Begriff Weltmusik zusammenfassen. Deswegen ist auch hier bei mir gelandet. Es kam mir weltmusikmäßig vor. Eins seiner schönsten Lieder heißt Otro Mundo.

Wenn jemand Manu Ciao sagt, dann denke ich an dieses Lied. Ja, wir tauchen jetzt ein in die Welt der Balkanmusik. Balkanmusik ist jetzt nicht nur auf den Balkan beschränkt, muss man sagen, sondern 1994 kam diese Balkanmusik, dieses Lied hier, Road of the Gypsies, kam von der Gruppe Loiko aus Russland.

temperamentvoll Romengo aus Ungarn. Eine Weltmusikgruppe, denn hier kriegt ihr Weltmusik zugeschickt von mir über 97,5 MHz im UKW-Bereich oder 104,8 MHz UKW-Bereich, wenn ihr näher an Karlsheim seid, oder über www.störfunk.de, STHOER geschrieben, Störfunk. Dort könnt ihr alles auch nachhören, wenn ihr auf diesem Stream seid, störfunk.de, könnt ihr den Mediathek-Button drücken und aufs Freitag runterscrollen, dann quer klicken, bis die Sendung unschmals auftaucht. Und wenn ihr dabei seid, dann seid ihr jetzt auch dabei bei den 17 Hippies aus Berlin. Also da sind mengenmäßig immer unterschiedliche Mengen Musikern dabei. Aber das ist das, was ich unter Weltmusik verstehe. Sie haben alle möglichen Musikstile drauf und spielen auch demnächst am 10.7. in Görlitz. Und witzigerweise im alten Schlachthof, so wie hier in Schwäbisch Hall, wir im alten Schlachthof sind.

Begeisterte Zuhörer sind garantiert bei den 17 Hippies. War jetzt ein kurzes, nettes Stück. Saragina oder Saragina Rumba. Jetzt widmen wir uns mal einer Musikrichtung Country oder Bluegrass. Vielleicht kann man es so einordnen. Aus den USA. Zuerst hört ihr die Soggy Bottom Boys.

Bottom Boys. Ich glaube, das gehört zu einem Film irgendwie. Charakteristisch diese Dehnung der Vokale. I'm a man. Ja, zieht sich immer so dahin. Eine andere wunderbare Gruppe aus den USA ist natürlich Burning Bridget Cleary. Oh, my little darling.

Ja, da kann ich mir keine bessere Country-Musik vorstellen, wenn ich dieses Lied höre mit der Gruppe Burning Bridget Cleary. Super. Kleiner Ausflug nach Österreich. Nein, da brauche ich noch eine kleine Pause dazwischen. 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

Tanzmusik aus Lettland von der Gruppe Selo Muizas Muzikanti. Wir gehen jetzt zur Abteilung Celtic Music und die Gruppe heißt auch fast so, Celtic Woman heißt die Gruppe aus Dublin. Ihr seid bei der Sendung Ohrenschmaus vom Radio Störfunk.

Celtic Woman aus Irland. Nicht ganz so keltisch ist die nächste Gruppe. Ich denke mal, die Wurzeln sind auch irgendwo im Celtic Music Bereich von der Gruppe Pentangle. 2008 haben sie eine Abschiedstour hingelegt und die Sängerin Jackie McShee macht aber noch weiter mit ihrer eigenen Gruppe und die heißt Jackie McShee's Pentangle. Muss man mal die Tourdaten nachschlagen. Hier ein Lied aus den 90ern, The Storyteller.

Ja, diese besondere Stimme der Sängerin. Kann man sich daran erinnern, wenn man diese Lieder früher gehört hat? Wir gehen doch mal in die USA kurz. Kann man irgendwie anschließen hier an Folkmusik? Da gab es die Gruppe The Horseflies. Eigentlich eine unangenehme Insektenart. Aber sie haben sich so genannt. Und dieses Lied hier war sicher eines ihrer berühmtesten. Harsh Little Baby von den Horseflies.

Ja, hat ein bisschen was von so einem Ohrwurm, aber die Sendung heißt der Ohrenschmaus, hier bei der ihr seid. Und ich durchforste die Weltmusik und suche die Perlen heraus für euch. Und eine Perle habe ich natürlich wieder aus Frankreich mitgebracht, von Matthias Duplessis, der Mann mit dem mongolischen Herzen. Und er brettert wieder über die mongolische Steppe.

Sprecher Matthias Duplessis mit dem Lied Crazy Horse. Das kann man jetzt auch verstehen, wenn man es gehört hat. Crazy Horse. Und vor allem kam da die Pferdekopfgeige zum Einsatz. Die hat diesen Namen, weil sie oben am Hals des Instruments ein Pferdekopf geschnitzt ist. Das ist eigentlich ein hölzerner Resonanzkörper in Trapezform. Statt wie die europäische Geige vier Saiten, hat die Pferdekopfgeige nur zwei Saiten. Und wir gehen Richtung Endspur der Sendung Ohrenschmaus und kommen nochmal, oder wir waren heute noch nicht, nein, wir waren heute noch nicht in Deutschland, in Berlin. Die Gruppe The Razones oder Razones, vielleicht so ausgesprochen, ist eine Beatbox- und A-Cappella-Gruppe.

Addressons aus Berlin. Die nächste A Cappella-Gruppe gibt es leider nicht mehr, aber natürlich gibt es die Musik, die sie hinterlassen haben. Die Wise Guys singt aber, glaube ich, diesmal auf Englisch.

The Wise Guys. Sie hießen ja nicht umsonst so, ja? The Wise Guys. Und ich verabschiede mich von euch mit einem Lied aus Kuba, mit dem ich auch angefangen habe. Nicht mit dem gleichen, aber macht's gut. Das war die Sendung Ohrenschmaus mit Ralf Drechsel. Und wir hören uns Freitag 11 Uhr, Sonntag 11 Uhr oder immer in der Mediathek unter www.störfunk.de.

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2: Mit Christiane Abelein. Der Weihnachtsmarktattentäter von Magdeburg wird zu lebenslanger Haft verurteilt. Der Bundestag beschließt die schnellere Umsetzung von Bauprojekten im Verkehr und Australien will beim Social-Media-Verbot härter durchgreifen. Der Attentäter vom Magdeburger Weihnachtsmarkt muss laut Urteil lebenslang in Haft. Das hat das Landgericht in Magdeburg nach mehr als 40 Verhandlungstagen entschieden. Der Angeklagte war am 20. Dezember 2024 mit einem Mietwagen über den belebten Weihnachtsmarkt gefahren. Max Hensch.
3: Das Urteil wird die Toten nicht zurückbringen, das sagte eine Lehrerin, die auf dem Magdeburger Weihnachtsmarkt von dem SUV erfasst und schwer verletzt wurde vor dem letzten Prozesstag. Die Lehrerin trat als eine der mehr als 200 betroffenen Nebenkläger auf. Deren Forderung, dass Taleb A. nie mehr in Freiheit kommen soll, kam die Kammer heute zum Teil nach. Unter anderem wurde er wegen Mord in 6 und versuchtem Mord in 206 Fällen verurteilt. Dazu eine besondere Schwere der Schuld. Der Täter selbst hatte im Prozess keine Reue gezeigt, sogar weitere Angriffe angedroht.
2: Familienministerin Prien plant neue Vorgaben beim Elterngeld. Das Redaktionsnetzwerk Deutschland berichtet, dass Paare künftig nur dann die vollen 14 Monate Elterngeld bekommen sollen, wenn sich beide Partner die Zeit teilen, also beide 7 Monate nehmen. Bisher genügt es, wenn ein Elternteil 2 Monate Elternzeit übernimmt. In der Regel ist das der Vater. Mehr als 2 Monate nehmen nur wenige Männer. Deshalb erwartet das Ministerium dem Bericht zufolge Einsparungen. Die sonstigen Bedingungen, etwa die Höhe des Elterngeldes, sollen so bleiben wie bisher. Berichte über mögliche Kürzungen beim Elterngeld hatten für Aufregung gesorgt. Viele, auch innerhalb der Koalition aus Union und SPD, stellten sich dagegen. Bauprojekte für Autobahnen, Schienen und Wasserwege sollen in Zukunft deutlich schneller umgesetzt werden. Das hat der Bundestag mit den Stimmen der schwarz-roten Koalition beschlossen. Das Gesetz von Verkehrsminister Schnieder soll den Zeitaufwand für Planung und Genehmigung um bis zu 1/3 reduzieren. Opposition und Umweltschutzorganisationen befürchten, dass der Naturschutz ausgehöhlt wird. Dem widersprach der CDU-Politiker Schnieder von der Debatte im Deutschlandfunk.
4: Wir wollen schneller bauen und da spielt der Umwelt- und Naturschutz nach wie vor eine wichtige Rolle. Die wird auch nicht geschleift, sondern ganz im Gegenteil, die Standards werden nicht gesenkt. Das zweite Gesetz adressiert ja gerade Einrichtungen des Umweltschutzes, des Naturschutzes. Hier gibt es Überschneidungen und deshalb ist eine enge Abstimmung dort erforderlich und die ist auch im Gange, dass die beiden Regelungen am Ende gut ineinander greifen und dass es keine Widersprüche gibt.
2: Bundesverkehrsminister Patrick Schnieder. In Hitzewellen sollten nach Ansicht der Bildungsgewerkschaft VBE auch Schulen besser geschützt werden. Zur Begründung sagte der VBE-Bundesvorsitzende Neckhoff der katholischen Nachrichtenagentur, dass Arbeitgeber generell dazu verpflichtet sind, Gesundheitsgefährdungen zu vermeiden. Er nannte mehrere mögliche Schutzmaßnahmen wie eine Verschattung der Räume, Lüftungskonzepte oder andere bauliche und organisatorische Maßnahmen. Neckhoff forderte verbindliche Regelungen der Bundesländer. Die gibt es bisher nicht. Die Hitze hat außerdem Auswirkungen auf etliche Veranstaltungen. Das Sunset Beach Festival im Ruhrgebiet ist beispielsweise abgesagt. Im niederländischen Biddinghuizen wurde ein Festival für elektronische Musik vorzeitig beendet. Die für morgen in Paris geplante Pride-Parade Marche de Fierté wurde von den Veranstaltern auf unbestimmte Zeit verschoben. Rund ein halbes Jahr ist das Social-Media-Verbot in Australien in Kraft. Jetzt soll die Internetaufsichtsbehörde mit mehr Befugnissen ausgestattet werden. Das sagte Premierminister Albanese dem Sender ABC. Trotz des Verbots haben immer noch sehr viele Kinder und Jugendliche unter 16 Jahren Accounts in den sozialen Medien. Jennifer Johnston.
5: Eine diese Woche veröffentlichte Studie im British Medical Journal kam zu dem Ergebnis, dass 85% der befragten Jugendlichen weiter soziale Medien nutzen. Für die Studie wurden allerdings nur rund 400 Jugendliche befragt. Ältere Umfragen kommen auf etwas bessere Ergebnisse von 60-70%. Die Regierung und die Behörden in Australien haben bereits rechtliche Schritte gegen mehrere Plattformen angekündigt. Diesen droht eine Geldstrafe in Höhe von umgerechnet rund 30 Millionen Euro, wenn sie das Verbot systematisch missachtet haben sollten.
1: Das Wetter.
2: Im ganzen Land ist es heute sonnig und trocken. Die Temperatur steigt im Laufe des Tages auf 31 Grad bis lokal 41 Grad, vor allem im Südwesten und Westen. Für weite Teile Deutschlands wird vor extremer Wärme gewarnt. Bitte beachten Sie die Empfehlungen für Hitzetage, nachzuschauen zum Beispiel beim Deutschen Wetterdienst.
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1: Es gibt ja ganz schön viele Dinge, über die sich fast jeder von uns freut. Zum Beispiel Eis essen oder ein Schattenplätzchen bei diesen Temperaturen finden, den Störmelder hören oder Urlaub haben. Wenn man dann auch noch verreist, dann ist die Freude meistens gleich doppelt so hoch. Über den Urlaub und vor allem übers Verreisen sprechen Miller und ich, Rosa, heute hier im Störmelder auf Radio Störfunk. Da starten wir wie so oft mit einem kleinen Überblick und danach schauen wir uns den Wirtschaftsaspekt vom Verreisen an. Auch Deutschlands beliebteste Reise Ziele finden wir dann noch heraus und ganz zum Schluss betrachten wir noch den Tourismus und das Reisen etwas kritischer. Auch heute in der letzten Ausgabe vom Störmelder diese Woche bleibt alles beim Alten, denn wir starten erstmal mit Musik. 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

0: Vacation hier im Störmelder auf Radio Störfunk gibt euch schon einen kleinen Hinweis, worüber Milla und ich, Rosa, heute sprechen. Denn bei uns geht's heute um den Urlaub und auch ums Reisen. Bevor wir da mit sehr, sehr vielen Infos starten, müssen wir aber erstmal klären, was ist Urlaub überhaupt?
1: Also vom Urlaub, von dem Wort an sich, gibt es viele verschiedene Definitionen. Natürlich ist Urlaub erstmal die arbeitsrechtliche Freistellung vom Job, um seine eigene Arbeitskraft zu erholen. In Deutschland beträgt es durchschnittlich 28 bis 30 Tage. Das Minimum, das vorgeschrieben ist, sind aber tatsächlich nur 20 Tage. Dann ist Urlaub natürlich auch, kann auch auf Reisen sein. Da gibt es einmal den Erholungs- und Strandurlaub. Der ist laut Statista 2022 auch am beliebtesten gewesen und wir werden später noch erfahren, dass er das immer noch ist. Außerdem gibt es noch den Aktivurlaub, also zum Beispiel Wandern, außerdem Städtereisen und Rund- und Erlebnisreisen, also zum Beispiel so Backpacking oder eine Kreuzfahrt oder auch Busreisen und den Wellnessurlaub, also zum Beispiel ein Aufenthalt in einem Spa oder in einer Therme. Und außerdem, was so eine Mischung aus beidem ist, ist auch noch der Bildungsurlaub, zum Beispiel eine Sprachreise, die man dann auch vom Job aus machen kann.
0: Dass man diese ganzen verschiedenen Arten von Urlauben wahrnehmen kann, setzt ja voraus, dass man dann dahin geht und diese Urlaube eben, ja, durchführt. Wie viele Menschen machen das denn in Deutschland? Also wie viele verreisen denn einmal oder sogar auch öfters?
1: Also 2024 waren es mehr als 56 Millionen Deutsche, die mindestens einmal in den Urlaub gefahren sind und 44% von diesen Reisenden sind mehrmals in den Urlaub gefahren. Insgesamt waren es dann ungefähr 86 Millionen Urlaubsreisen auf alle Deutschen verteilt. Pro Person und pro Reise werden da ca. 1.300 Euro ausgegeben und Deutschland ist damit mit diesen Tourismusausgaben weltweit auf dem 3. Platz hinter den USA und China. Die meisten Deutschen verreisen außerdem im Sommer, also die beiden stark frequentiertesten Monate sind da Juli und August und 43% der Reisenden reisen am liebsten mit ihrem Partner. Direkt danach kommt dann der Familienurlaub, der ist auch sehr verbreitet. Aus Artikeln vom ZDF heute geht außerdem hervor, dass 16% der Deutschen Urlaubspläne aus politischen Gründen ändern. Das haben wir auch in den letzten Monaten stark gesehen, weil eben gesagt wird, ja, Urlaub ist halt nicht unpolitisch. Vielen Menschen ist die politische Lage am Urlaubsort sehr wichtig. Da sagen 79% bei einer Umfrage, dass sie instabile Orte mit instabilen politischen Situation eher meiden und dazu gibt ja auch das Auswärtige Amt immer so Reisewarnungen raus. Da gibt es entweder so eine Teilreisewarnung, zum Beispiel für Länder wie Ägypten oder Pakistan, aber zurzeit zählt da tatsächlich auch Japan drunter, weil das eben vom veränderten Flugverkehr aufgrund der Krise im Nahen und Mittleren Osten betroffen sein kann. Und dann gibt es noch so richtige volle Reisewarnungen, also zum Beispiel für Länder wie Afghanistan, die Ukraine, Myanmar und ähnliches wegen Kriegen und Konflikten.
0: Und wie hat sich dann das Reiseverhalten sonst noch so verändert?
1: Also Reisen bleibt trotz diesen Krisen wichtig für Deutsche, aber es gibt halt mehr Kostensorgen, da redet Rosa auch später noch drüber. Und es gibt außerdem die Verlagerung der Reiseziele in den letzten Jahren wieder mehr nach Europa, nach innerhalb Europa und auch Deutschland, nachdem es davor natürlich eher international war, durch die Globalisierung und auch eher zu bekannten Zielen, wo man vielleicht schon mal war und eben weiß, ja, da war es gut. Außerdem gibt es dann auch noch mehr Digitalisierung bei Reise und Buchung, weil die Sicherheit eben so als oberstes Ziel gesetzt wird.
0: Es gibt also eine Entwicklung, die man auf jeden Fall wahrnehmen kann beim Urlaub und vor allem beim Reisen, was ja unser heutiges Thema hier in dieser Sendung ist. Und was da auch noch eine wichtige Sache ist, auf die man auf jeden Fall blicken muss, das ist der Wirtschaftsfaktor, denn Reisen und Tourismus nimmt ja auch ganz schön viel Geld ein. Wie viel das ist und wo das vor allem stattfindet, das erfahrt ihr gleich hier nach der Musik.

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1: Das war Holidays von Greta hier bei Radio Störfunk. Und genau um die Holidays geht's heute auch bei uns. Wir reden nämlich über Urlaub und Verreisen. Und da ging's vorhin schon drum, was genau Urlaub eigentlich ist. Und jetzt erzählt uns Rosa noch mehr über den wirtschaftlichen Aspekt, den dieser Tourismus mit sich bringt. Wie groß ist denn die Tourismusbranche insgesamt?
2: Also die ist wirklich sehr, sehr groß. Und die Zahlen, die ich da herausgefunden habe, die haben mich selber ein bisschen überrascht. Denn laut Statista sind die Tourismuseinnahmen weltweit bei 1483 Milliarden US-Dollar. Also es sind wirklich sehr, sehr hohe Einnahmen, die dort zusammenkommen. Bis 2019 gab es da auch einen ganz schön großen Anstieg die Jahre da lang. Das war auch ein Rekordjahr vom allgemeinen Tourismus, denn es gab dort ca. 1,5 Milliarden grenzüberschreitende Ankünfte, die dort gezählt wurden. Dann kam die Corona-Pandemie und da ist ja, wie es schon bekannt ist, der Tourismus ganz schön stark eingebrochen, weil man ja nicht einfach so frei rumreisen konnte. Aber die Tourismusbranche hat sich wirklich sehr, sehr stark erholt und ist auch nach der Pandemie noch ganz schön beliebt. Das sieht man auch an den Beispielen. Du hast ja vorhin schon erwähnt, Deutschland liegt da auf Platz 3 von den Ländern, die am meisten für Tourismus ausgeben. Danach kommen die USA auf Platz 2 und China auf Platz 1. Allein in China werden nämlich jährlich 250 Milliarden Euro US-Dollar ausgegeben für Tourismusausgaben im internationalen Tourismus, also nicht Inlandstourismus. Und das sind wirklich ganz schön viele. In Deutschland sind es dann zum Beispiel 120 Milliarden US-Dollar. Aber das ist, geht ja vor allem den internationalen Tourismus was an. Auch Kurzurlaubreisen sind dann ganz schön beliebt, also Reisen zwischen 2 bis 4 Tagen. In Deutschland lagen da die Ausgaben im Jahr 2024 bei 37 Milliarden Euro, so schreibt das Statista.
1: Und worauf hat dieser starke Tourismus so Einfluss?
2: Da gibt es mehrere Sektoren, auf die dort Einfluss genommen wird. Denn die Tourismusbranche wird auch als klassische Querschnittsbranche bezeichnet, denn die vereint eben Teile von verschiedenen Wirtschaftszweigen. Ich habe da mal das meiste, was ich finden konnte, für euch aufgelistet. Das Erste, was da einen ganz schön großen Teil von der Tourismusbranche ausmacht, sind die Beherbergungen. Das ist ja sehr, sehr wichtig, vor allem wenn man weiters weggeht, dass man auch was hat, wo man übernachten kann. Also Hotels, Gasthöfe, Jugendherbergen, Ferienhäuser oder auch Campingplätze sind halt alles Orte, wo übernachtet wird und wo schon mal sehr viele Einnahmen generiert werden. Aber auch die Gastronomie zählt dazu. Vor allem freut man sich ja oftmals im Urlaub, wenn man dann was von der örtlichen Gastronomie mitnehmen kann. Ist also auch ein großer Sektor in der Tourismusbranche. Aber man muss auch beachten, Verkehrsmittel zählen auch noch dazu. Also entweder, dass man mit einem Flugzeug anreist oder eine Busreise macht oder mit der Bahn fährt. Dann gibt es ja auch Kreuzfahrtschiffreisen, die sind auch sehr beliebt und die haben natürlich auch große Einnahmen. Und auch sowas wie Mietwagen vor Ort sind dann eben ein beliebtes Fortbewegungsmittel und das zählt auch alles noch damit rein. Dann gibt es auch noch Freizeitbeschäftigungen, die ganz schön viele Ausgaben generieren, zum Beispiel im Bereich Sport, wenn man jetzt zum Beispiel einen Tauchkurs machen möchte im Urlaub, im Bereich von der Kultur, wenn man bestimmte Museen besucht, im Bereich von der Erholung, wenn man sich zum Beispiel einen Spa-Tag gönnt oder auch bei Freizeitangeboten, wenn man in Erlebnisparks vor Ort geht oder auch sowas wie Einkaufen zählt da einfach dazu und da wird auch ganz schön viel Geld ausgegeben und auch Gesundheitsleistungen vor Ort müssen halt manchmal im Urlaub in Anspruch genommen werden und die zählen dann auch noch zu der Tourismusbranche dazu. Und was auch noch ein wichtiger Aspekt ist, der mir gar nicht so auf dem Schirm war, es gibt ja auch noch Reisebüros, Reiseveranstalter, Tourguides oder auch Urlaubsmessen, die veranstaltet werden extra für die Tourismusbranche und da zählt eben ganz schön vieles dazu.
1: Wenn wir uns jetzt dann Deutschland nochmal speziell anschauen, wie stark ist denn die Tourismusbranche hier im Land vertreten?
2: Also die ist ganz schön stark vertreten. Tatsächlich 2025 war zum Beispiel ein neues Rekordjahr. Da gab es 497 Millionen Gästeübernachtungen. Das waren 0,3% mehr als im Vorjahr. Und die meisten Touristen, muss man dazu sagen, sind aber Inlandstouristen. Ausländische Gäste machen 16% vom gesamten Tourismus hier in Deutschland aus. Aber wir können auch noch mal etwas genauer hinschauen, nicht nur auf Deutschland, sondern auch auf Baden-Württemberg. Da hat nämlich das Ministerium für Wirtschaft, Handwerk und Tourismus auch Zahlen veröffentlicht und die schreiben, Zitat, der Tourismus ist eine Leitökonomie in Baden-Württemberg mit einer enormen wirtschaftlichen Bedeutung. Allein daran sieht man eben schon, dass Tourismus jetzt nicht einfach in fernen Ländern stattfindet, wo viele aus Deutschland gerne hinfahren, sondern auch hier in Deutschland ist eben viel Tourismus, der betrieben wird.
1: Also Tourismus ist eben auch sehr relevant für unser Land, haben wir jetzt gelernt. Und jetzt hören wir nochmal Musik und danach schauen wir uns dann nochmal die Deutschen an, nämlich wie die Deutschen so ihren Urlaub planen und wohin sie dann am liebsten reisen.

0: Green Day singen vom Holiday hier im Störmelder. Miller und ich, Rosa, sprechen vom Holiday heute hier in der Sendung, denn das ist unser Thema, Urlaub und Verreisen. Gerade habt ihr schon erfahren, was für eine große Branche die ganze Reise- und Tourismusbranche ist. Jetzt möchten wir noch ein bisschen Konkreteres herausfinden, denn wir schauen uns an, was Deutschlands beliebteste Reiseziele sind. Bevor man aber in den Urlaub geht und den Antritt, muss man den ja erstmal planen. Wie läuft das denn hier in Deutschland meistens ab?
1: Also es gibt natürlich wirklich eine unendliche Anzahl an Seiten, die einem Urlaube verkaufen wollen und die für einen planen wollen. Zum Beispiel Booking.com kennt bestimmt jeder von euch. Aber es gibt auch ganz viele Tipps für die Urlaubsplanung generell. Beispielsweise empfiehlt die Deutsche Vermögensberatung zuerst mal, dass man eben Versicherungen für den Urlaub abschließen sollte. Also eine Auslandskrankenversicherung macht immer sehr viel Sinn und manchmal auch eine Reiserücktrittsversicherung, falls man eben krank wird davor oder falls irgendwie jemand doch nicht mehr mitgehen möchte. Und außerdem sollte man auch die Finanzplanung vor Reisebeginn ins Auge nehmen. Also zum Beispiel nimmt man Bargeld mit oder die Kreditkarte oder gibt es eine andere Währung in dem Land, in das man reist? Muss man vielleicht Geld wechseln irgendwie und was ist da die Rate? Insgesamt machen die Deutschen das so, dass sie immer frühzeitig planen und auch sehr gerne reservieren, was in meinen Augen auch sehr viel Sinn macht, da man es dann eben wirklich sicher hat und weiß, dass man eben dahin sicher in den Urlaub fliegen kann. Bei jungen Generationen wird außerdem bei der Auswahl vom Urlaubsort viel Einfluss durch soziale Medien festgestellt in letzter Zeit und dadurch dann natürlich auch viel Präsenz an bestimmten Touri-Spots, weil man sich eben durch diese sozialen Medien wie TikTok oder Instagram beeinflussen lässt. Außerdem ist natürlich auch die Dauer der Anreise und der Reise selbst und die Aktivitäten vor Ort sehr relevant, wenn man das sich aussucht. Und Klimaschutz, muss man sagen, ist da wirklich eher weniger relevant.
0: Es gibt also eine Planung, die auf jeden Fall vorgenommen wird, bis man dann zum Reiseziel kommt. Und was sind denn jetzt die beliebtesten Reiseziele?
1: Also man muss ganz klar sagen, dass das beliebteste Reiseziel 2026, wie auch viel in den letzten Jahren, immer noch Deutschland ist. Zum Beispiel die Nord- und die Ostsee, aber auch das Mittelgebirge und das Alpenvorland. Und Metropolen wie Berlin oder Hamburg sind sehr beliebt. Städte sind dann natürlich öfter an Wochenenden frequentiert. Und so längere Urlaube plant man dann zum Beispiel eher an die Nordsee oder eben zum Wandern ins Alpenvorland. Der zweite Platz geht an Spanien. Da gibt es sehr viele sehenswerte Städte und auch warme Temperaturen, die zum Beispiel im Winter in Deutschland nicht so vorhanden sind und im Frühling auch oft noch nicht. Und Inseln wie Mallorca fallen dann natürlich auch drunter unter Spanien und auch die Kanaren sind sehr, sehr beliebt. Der dritte Platz geht dann an Italien, was natürlich nicht so weit weg ist von uns wie Spanien und deswegen auch nochmal besser zu erreichen. Da gibt es natürlich ganz viele Strände und auch Sightseeing wie in Städten wie in Rom und Venedig oder auch die Toskana ist da sehr beliebt. Der vierte Platz geht dann in den Norden tatsächlich, nach Skandinavien. Da mögen viele Menschen eben zum Beispiel Polarlichter, die man aber eher nur im Winter sieht. Oder auch die Natur ist da sehr wichtig. Also da fliegen dann eher so Naturliebhaber hin. Zum Beispiel die Fjorde oder die Wälder, die es da überall gibt, die sind besonders beliebt. Und den vierten Platz habe ich auch noch rausgesucht. Das ist dann die Türkei. Da ist oft ein Badeurlaub im All-Inclusive-Hotel sehr beliebt, aber eben auch historische Denkmale oder Ähnliches in Städten wie Istanbul. Insgesamt kann man also sagen, dass diese Top-Reiseziele von den Deutschen alle in Europa liegen und außerhalb eben eher nicht, weil da wird es natürlich wegen Flug immer teurer und auch die Reisestrecke und Reisezeit wird länger und teilweise wird es natürlich auch unsicherer, wenn man so weit wegreist. Strandurlaub ist insgesamt also am beliebtesten und Entspannung ist sehr relevant für die Deutschen.
0: Jetzt wissen wir also, wo die Menschen aus Deutschland am liebsten Urlaub machen und man muss ja sagen, man freut sich ja oftmals auf den Urlaub und es ist auch oftmals eine sehr, sehr schöne Zeit, die man da verbringt. Aber was man natürlich auch betrachten muss, ist es, dass beim Urlaub bzw. beim Tourismus es auch sehr, sehr viel Kritik gibt, die dort ausgeübt werden kann und die schauen wir uns natürlich hier im Störmelder auch noch an. Das machen wir gleich nach der nächsten Musik.

0: Ihr hört den Störmelder hier auf Radio Störfunk mit mir, Miller und mit Rosa. Und das war Ab in den Süden von Buddy. Sehr passend zu unserem heutigen Thema. Wir haben uns nämlich vor der Musik schon angeschaut, was so die beliebtesten Reiseziele der Deutschen sind und gelernt, dass da wirklich einige auch im Süden am Meer liegen. Und jetzt gehen wir aber noch mal näher auf Kritik ein, die man vielleicht am Urlaub generell und besonders am Tourismus dann äußern könnte. Was wird denn so am Tourismus kritisiert?
1: Ja, da gibt es wirklich ganz schön viel Kritik, die ich da finden konnte bei meiner Recherche. Ich habe das mal in ein paar verschiedene Rubriken unterteilt. Da würde ich direkt starten mit dem Umweltaspekt, denn es ist ja bekannt, Fliegen ist sehr, sehr umweltschädlich und vor allem, wenn man dann öfters in den Urlaub fliegt und weite Flugreisen unternimmt, ist das halt super klimaschädlich und da hat man dann auf jeden Fall einen etwas größeren ökologischen Fußabdruck zu verzeichnen. Und was auch die Natur vor allem belastet, ist, dass manche Orte in der Natur jetzt einfach sehr, sehr stark überlaufen werden. Du hast ja vorhin schon gesagt, sehr, sehr viele Urlaubsziele werden auch durch Social Media inspiriert und wenn dann halt manche berühmten InfluencerInnen ein Bild posten an einem bestimmten See zum Beispiel, der eigentlich voll abgeschieden in der Natur liegt, dann kommen manchmal sehr, sehr viele Menschen dahin und das belastet die Natur halt und kann sie auch überlasten und da fällt auch direkt schon mal das Stichpunkt Massentourismus, der halt super schädlich ist, vor allem in so Naturorten. Und oftmals werden dann halt auch Spuren hinterlassen. Also es ist nicht so, dass da die Menschen hinkommen, wieder weggehen und man merkt es gar nicht, dass da mal halt so mehrere Massen waren, sondern oftmals wird zum Beispiel Müll hinterlassen und das schadet dann nochmal zusätzlich. Die Umwelt ist aber nicht die einzige, die vor allem unter Massentourismus leidet, sondern auch Einheimische. Zum Beispiel in Venedig kann man das sehr, sehr gut sehen, dass da ein Alltagsleben von den Einheimischen kaum mehr möglich ist, weil die Stadt einfach komplett voll ist mit Touristen und auch die Preise, die man eigentlich für ein normales Leben hätte, werden einfach immer teurer. Das sieht man auch zum Beispiel in Griechenland, was ja auch ein sehr beliebtes Reiseziel ist. Da können sich manche Griechen selbst nicht mehr den Urlaub innerhalb von Griechenland leisten, wie zum Beispiel auf Mykonos, weil das einfach so ein Hotspot ist für Touristen und dann wird es einfach super teuer und das schadet halt den Einheimischen, die aber sehr, sehr wenig dagegen tun können. Und dann gibt es auch noch weitere Gründe, beziehungsweise werden die Gründe am Tourismus auch noch kritisiert, dass zum Beispiel oftmals nur für das perfekte Bild eine Reise unternommen wird und man sich gar nicht so mit der Kultur oder mit der Natur auseinandersetzt, wo man sich da eigentlich befindet. Oder dass eine Urlaubsreise mindestens einmal im Jahr als etwas komplett Selbstverständliches angesehen wird, zumindest hier in den westlichen Ländern und es etwas ist, womit man dann auf jeden Fall Status hat, weil man kann ja Bilder teilen und davon berichten und dann fühlt man sich ja schon gut, wenn man dann so eine Urlaubsreise sich leisten konnte. Aber da wird oftmals außer Acht gelassen, dass sich 20% aller Menschen in Deutschland eben keine Urlaubsreise leisten können, weil einfach das Geld dafür nicht reicht. Und das Urlaub machen und vor allem weit weg zu verreisen auf jeden Fall ein großes Privileg ist, was sich viele Urlauber aber leider nicht so bewusst sind. Es gibt auf jeden Fall noch sehr viel mehr Kritik, vor allem an diesem Massentourismus. Wenn ihr euch da noch weiter informieren möchtet, könnt ihr auf jeden Fall bei Geo oder bei der Taz vorbeischauen. Da habe auch ich jetzt meine Informationen her.
0: Sowas sollte man bei der Auswahl von seinem Reiseziel also definitiv im Kopf behalten. Gibt es denn vielleicht auch positive Effekte vom Tourismus?
1: Ja, die gibt es auf jeden Fall. Das wohl offensichtlichste, würde ich jetzt mal sagen, sind die Einnahmen, die für die Reiseziele eben dann generiert werden. Die können dann entweder, wenn es an Kommunen geht, eben genutzt werden für eine bessere Infrastruktur oder dass das Leben vor Ort verbessert werden kann. Aber auch wenn Einheimische eben am Tourismus verdienen, kann das eben helfen, dass sie eben, ja, stetige Einnahmen haben. Es gibt auch weniger offensichtliche Vorteile vom Tourismus. Die Taz schreibt da zum Beispiel, dass Tourismus eben in traditionelle Herrschafts- und Machtstrukturen eingedrungen ist, beziehungsweise die angefressen hat, in Anführungszeichen, und dass der Tourismus auch geregelte Arbeitsverhältnisse und Emanzipationsprozesse vor allem für Frauen dann eben näher gebracht hat in Ländern, wo das vielleicht noch nicht der Fall vorher war, und dass Tourismus auch nach dem Zweiten Weltkrieg internationales Verständnis gefördert hat. Einfach, dass nicht jeder in seinem Land bleibt, sondern dass man eben einen großen Austausch hat zwischen den verschiedenen Ländern auf der Welt. Man kann auf jeden Fall sagen, es kommt immer halt auf die Perspektive an, von wo man jetzt diese Vorteile betrachtet. Denn für Reisende gibt es auf jeden Fall noch sehr viel mehr Vorteile vom Tourismus, einfach weil es natürlich richtig cool ist, so viel von der Welt zu entdecken und einfach dann zu wissen, wie viele Erfahrungen man gemacht hat. Für Einheimische gibt es dann oftmals weniger gute Vorteile.
0: Wenn man das also so verbessern möchte nochmal, welche Lösungen gäbe es denn da vielleicht, dass Tourismus so in Zukunft weniger schädlich wird?
1: An sich muss man sagen, vor allem Massentourismus wird immer schädlich sein, weil es eben in so großen Massen passiert und das für die meisten Orte an der Welt einfach sehr, sehr anstrengend ist. Es gibt aber inzwischen auf jeden Fall Gegenmaßnahmen, die versuchen, dass es etwas geregelter abläuft. Zum Beispiel die Regulierung von Wohnraum, dass es ein Verbot von Untervermietung an Touristen gibt, in großen Städten zum Beispiel, oder dass es an bestimmten Orten auch eine Bettenobergrenze gibt, also dass nicht einfach unzählige Menschen dort herkommen können auf einmal. Es gibt dann auch eine finanzielle Steuerung, die manche Orte durchsetzen, zum Beispiel Eintrittsgebühren, das sieht man jetzt in Venedig, dass man zum Beispiel zahlen muss, dass man in die Stadt reinkommt, oder auch eine Kurtaxe zum Beispiel, was oftmals noch genutzt wird, sind dann auch Preiserhöhungen bei spezifischen Orten oder Sehenswürdigkeiten. Dann gibt es auch noch sowas wie, dass Großgruppen beschränkt werden, zum Beispiel bei Kreuzfahrtschiffen, dass eben geregelt wird, dass nur 1-2 Kreuzfahrtschiffe anlegen dürfen und jetzt nicht 5 oder 10. Und es wird auch versucht, Slow Tourism und die Einbindung von Einheimischen in die lokale Planung zu fördern. Also, dass man Tourismus ein bisschen anders umdenkt und vor allem nachhaltiger denkt, vor allem für die Menschen vor Ort. Aber das ist auf jeden Fall ein Prozess, der noch ganz schön lange braucht. Und manche von den Regelungen sind leider nicht so wirksam, wie man sieht. Zum Beispiel der Eintritt in Venedig. Die Menschen möchten trotzdem noch hinkommen und dann, ich glaube, es waren 20 Euro zahlen, können sich die meisten dann eben noch leisten, einfach damit sie dann trotzdem das Erlebnis haben können.
0: Aber insgesamt wird ja dann trotzdem versucht, was an den schlechten Teilen des Tourismus zu ändern. Auch wenn ihr jetzt selber wahrscheinlich gerade nicht in den Urlaub fliegt oder ähnliches, haben wir für euch nach der Musik nochmal unsere Veranstaltung, und da gibt es ziemlich viel zu tun am Wochenende, also bleibt noch ein bisschen dran.

0: die Veranstaltungstipps für Schwäbisch Hall, Crailsheim und die Region jetzt bei uns im Störmelder.
1: Heute ab 17 Uhr und morgen den ganzen Tag lang könnt ihr das Jamkraut-Festival in Adelmannsdorf bei Wolframs Eschenbach besuchen. Falls ihr da mehr über das Line-Up wissen wollt, könnt ihr das unter jamkraut.de nachschauen. Um 19.30 Uhr findet heute ein neues Veranstaltungsformat statt. Das heißt nämlich Rückschau persönlich. Da ist heute der Auftakt mit dem SPD-Gemeinderat Magnus Grause und der erzählt im Jugendzentrum in Crailsheim über sein Schaffen und alternative Jugendkultur in Crailsheim. Um 20 Uhr gibt es den Film Nachbeben im Kino im Schafstall hier in Schwäbisch Hall. Morgen am Samstag dürfen wir euch dann ganz herzlich zum Störfunk Sommerfest einladen. Das beginnt ab 19 Uhr im Club Alpha 60 hier in Schwäbisch Hall und es gibt ganz viel verschiedene Musik von unterschiedlichen DJs, eine Tombola und natürlich genügend Getränke für alle. Um 13.30 Uhr gibt es in der Hospitalkirche eine Modenschau und eine Kleidertauschparty mit fairer Kleidung hier in Schwäbisch Hall. Und von 14 bis 22 Uhr könntet ihr außerdem die Mallorca-Party im Schenkensee-Freibad besuchen. Da gibt es natürlich auch viele verschiedene DJs. Die Tickets kosten online 26 Euro und der Einlass ist ab 16 Jahren. Am Sonntag könnt ihr dann noch von 15 bis 17 Uhr in der Spitalkapelle im Stadtmuseum in Crailsheim ein Erzählcafé besuchen. Da gibt's zwei Stunden lang Tee, Kaffee und Kekse und ganz viele Geschichten gegenseitig, um Einsamkeit zu bekämpfen. Ab 15.30 Uhr gibt es außerdem eine Führung zur Geschichte jüdischer BürgerInnen zur NS-Zeit und außerdem Hans Scholl sowie Eugen Grimminger. Da ist der Start am Scholl-Grimminger-Denkmal in Crailsheim. Und um 18 Uhr gibt es dann noch abschließend das Konzert Fusion vom Stadtorchester Schwäbisch Hall im Hospitalhof mit Jazz, Rock und Klassik.
2: Das Wetter für das Sendegebiet von Radio Störfunk.
0: Girl. 36 Grad und es wird immer heißer. Stimmt heute tatsächlich, denn heute haben wir durchgängig 36 Grad bei schönstem Sonnenschein und morgen wird es dann tatsächlich heißer, denn es gibt ganze 38 Grad und auch morgen haben wir Sonnenschein ohne Ende. Auch am Sonntag wird es dann noch etwas wärmer mit maximal 35 Grad, aber hier ist Achtung geboten, denn am Nachmittag und am Abend sind Schauer und Gewitter möglich.

0: Ihr seid jetzt am Ende unseres heutigen Störmelders angekommen, bei dem wir euch ganz viel über Urlaub und Verreisen erzählt haben. Es ging um das Reiseverhalten der Deutschen, wie wir im Urlaub unsere Umwelt beeinflussen und ein paar Kritikpunkte im Zusammenhang mit Urlaub haben wir euch am Ende natürlich auch noch geliefert. Rosa und ich, Milla, hoffen, dass ihr jetzt nicht zu viel Fernweh verspürt, aber immerhin dürfen wir euch dann jetzt ins Wochenende entlassen. Nach dem Störmelder hört ihr jetzt hier gleich noch die Störfunk Tunes. Und von 17 bis 18 Uhr gibt's dann noch, was wir damals hörten, mit Mixtapes bis 1999. Schönes Wochenende!
1: Tschüss!

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2: Hier ist Rebecca vom Störmelder und ihr hört heute mit mir Songwünsche vom Sommerfest, die beim Glücksrad eingereicht wurden. Und wir starten in die Sendung mit dem Lied Dance Monkey. Da wurde dazu geschrieben als Gruß: Dance Monkey grüßt Paula.

Ihr hört die Störfunk Tunes mit Songwünschen vom Sommerfest vom 8. Juli. Und als nächstes spielen wir einen Songwunsch von Manuel. Er wünscht sich von Dr. Peacock das Lied Trip to Ireland und schreibt dazu als Gruß: Störfunk ist cool.

Ihr hört die Störfunk-Tunes mit euren Songwünschen vom Sommerfest. Das war jetzt gerade Redemption Song von Bob Marley. Und unser nächster Songwunsch ist von Haftbefehl das Lied Chabos wissen, wer der Babo ist.

Ihr hört die Störfunk Tunes heute mit Songwünschen vom Sommerfest. Da gab es ein Glücksrad und ja, ein Abteil des Glücksrads war eben, dass man sich einen Song wünschen darf, der hier im Radio gespielt wird. Und offensichtlich war da Haftbefehl sehr beliebt, denn wir haben jetzt direkt nochmal einen Songwunsch von diesem Künstler, nämlich das Lied 069. Und gewünscht haben sich das Darko, Louis und Oman und sie schreiben dazu einen Gruß an den Haftrichter.

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Die Störfunk-Tunes heute mit Songwünschen vom Sommerfest. Das war am 8.7. im Hospitalhof. Und der nächste Songwunsch kommt wieder aus dem deutschsprachigen Raum, nämlich das Lied Junge von den Ärzten wünscht sich Bela.

Rocketman von Elton John ist der nächste Songwunsch, den wir hier jetzt spielen werden. Das hat sich beim Sommerfest vom Radio Störfunk Aaron gewünscht.

Bei den Störfunk-Tunes erfüllen wir heute eure Songwünsche vom Radio Störfunk Sommerfest, das am Freitag, 8.7. im Hospitalhof in Schwäbisch Hall von uns gefeiert wurde. Und jetzt haben wir gerade Through the Looking Glass von Machine Supremacy gehört, ein Songwunsch von Justin, und danach kommt jetzt das Lied Stairs von Chigler. Gewünscht hat sich das Gabriel James und sendet Grüße an Freddy Richter.

Ihr hört die Störfunk Tunes und heute spielen wir eure Musik, nämlich genauer gesagt Songwünsche, die ihr beim Radio Störfunk Sommerfest abgegeben habt. Und ja, dementsprechend bunt ist auch der Mix heute. Nach einem weiteren Song von Haftbefehl folgt jetzt von Taylor Swift das Lied Love Story und gewünscht hat sich das Lied Mike Hetman oder Hetman. Viel Spaß!

Ihr hört die Störfunk Tunes heute mit Songwünschen vom Sommerfest. Und der nächste Songwunsch, der kommt von Tina. Sie wünscht sich von König der Löwen den Soundtrack Nancy Ngonyam, aber in der Techno-Version. Ja, leider habe ich das nicht gefunden. Ich muss mich dafür entschuldigen, aber wir hören einfach die normale Version. Das Lied im Englischen heißt es auch Circle of Life. Und Tina schreibt dazu zu dem Lied: Ein Gruß an die Glücksfee Tanja und alle anderen lieben Zuhörer. Und an der Stelle richte ich jetzt wiederum mal einen Gruß an Tina aus. Wenn du das Lied in der Techno-Version mir vielleicht schicken möchtest, dann werde ich es sicher mal spielen im Radio. Einfach eine Mail schreiben an mittagsmagazin@störfunk.de. Mich würde es auch freuen, die Techno-Version mal kennenzulernen. Aber jetzt hören wir Circle of Life in der Originalversion von König der Löwen.

Tschüss, schreibt Jack. Er wünscht sich das Lied Fading Nights von Para for Cuba. Und damit verabschiede auch ich, Rebecca, mich. Ich habe heute mit euch die Stürfung Tunes gemacht. Und wir haben lauter Songwünsche gehört vom Radiostürfung Sommerfest. Das war am 8. Juli im Hospitalhof in Schwäbisch Hall. Und an der Stelle nochmal vielen Dank an alle, die da waren und Songwünsche eingereicht haben.

Es ist 22 Uhr. Willkommen zur Flower Power Hour auf Radio Störfunk. Eine Stunde Musik aus dem Zeitalter der Psychedelia. Ja, aber was heißt das eigentlich? Psychedelisch? Farben, Muster, vielleicht Tonverlust? Musikalisch? Psychedelisch? Ist das ein Sound? Ist das ein Gefühl? Oder vielleicht eine Art, die Welt zu sehen? Heute gehen wir genau dieser Frage nach. Nicht wissenschaftlich, sondern emotional und vor allem mit Musik. Und wenn ich an Psychedelia denke, dann lande ich in den 60er Jahren. Auch wenn es diese Musik bis heute gibt, die 60er haben ihren ganz eigenen Klang, offen, suchend und manchmal ein bisschen neben der Spur. Und genau da steigen wir ein. Mit den Birds. 8 Miles High.

Ja, das waren Jefferson Airplane mit Volunteers aus dem Jahr 1969. Got a Revolution! Nicht umsonst spricht man ja von bewusstseinsverändernd. Und genau das war diese Zeit. Experimentieren, Neues ausprobieren, ja, mal auf die hohe Kante gehen, die Dinge anders sehen und vielleicht auch verändern. Und genau das gehört zu Psychedelia. Ungewöhnliche Klänge, fremde Instrumente, neue Wege im Studio und hier zum Beispiel ein sehr schönes Beispiel, die Boxtops, Cry Like a Baby.

0: Ja, manchmal versteckt sich die Psychedelia in Songs, die eigentlich am Anfang ganz zugänglich wirken. Und manchmal gibt's Musik, die gar nicht erst versucht, eingänglich zu werden, dich festzuhalten, die dich einfach mitnimmt. Ihr hört die Flower Power Hour auf Radio Störfunk und wir kommen zu unserer festen Kategorie, die Platte der Woche.
1: Die Platte der Woche.
0: ...1967 in London. Soho. Kleine Szene, ein paar Clubs und eine Band, die gerade erst beginnt, ihre eigene Sprache zu finden. Ich spreche von Pink Floyd. Die Songs sind keine klassischen Songs mehr, sondern eher Zustände, Geräusche, Ideen, Fragmente. Und die Platte der Woche ist genau aus dieser Phase. The Piper at the Gates of Dawn. Habe ich auch, ne? Leute, holt die mal wieder raus aus dem Plattenschrank, ja, und hört sie mit euren Kindern und Enkeln und Neffen und Freunden. Es ist ein Album zwischen Kinderzimmer und Kosmos, zwischen Struktur und völliger Auflösung. Und daraus hören wir jetzt. Die nächsten 10 Minuten gehören euch. Interstellar Overdrive.

0: So, jetzt bin ich fast ins Träumen geraten bei Fever Tree mit den San Francisco Girls. Ja, gerade noch völliger Kontrollverlust mit Pink Floyd. Plötzlich wieder Rhythmus, Struktur, den kalifornischen Boden unter den Füßen. Und genau dazwischen passiert Psychedelia bei Radio Störfunk in der Flower Power Hour. Zwischen Suchen und Finden, zwischen Klang und Bedeutung. Und manchmal versteckt sich ja vor allem auch in den Texten so einiges. Und damit kommen wir zu unserer Rubrik, die Geschichte hinter dem Song. Da geht es nämlich heute auch um einen Songtext, der bis heute mehr Fragen aufwirft, als er beantwortet.
1: Die Geschichte hinter dem Song. Stell dir einen Raum vor, mitten in der Nacht, die Luft steht, irgendwo flackert ein Licht. Und genau in diesem Raum beginnt dieser Song. Wir schreiben das Jahr 1965. Bob Dylan lebt zeitweise im Chelsea Hotel in New York. Ein Ort, an dem Künstler ein- und ausgehen. Ein Ort zwischen Kreativität und Schlaflosigkeit. Dylan schreibt zu dieser Zeit einige seiner rätselhaftesten Texte. Und einer davon trägt zunächst einen anderen Titel: Freeze Out. Die frühen Versionen sind roh, fast zerbrechlich. Er spielt den Song live, verändert Zeilen, verschiebt Bilder, als würde er selbst noch nicht genau wissen, wohin das alles führt. Erst Monate später, in Nashville, während der Aufnahmen zum Album Blonde on Blonde, findet der Song seine endgültige Form und auch seinen Namen Visions of Johanna. Worum es geht, haben schon viele versucht zu deuten. Im Zentrum stehen zwei Figuren, Louise. Sie ist da, greifbar im Raum. Und Johanna, sie ist nicht da und trotzdem überall. Ist Johanna eine reale Person, eine vergangene Liebe, ein Ideal? Doch Dylan gibt darauf keine klare Antwort. Und genau das ist der Punkt. Denn dieser Song funktioniert nicht einfach wie eine Geschichte. Er funktioniert wie ein Traum. Bilder tauchen auf. Leere Räume, seltsame Begegnungen, flackerndes Licht. Aber sie ergeben kein klares Bild. Stattdessen entsteht etwas anderes. Ein Gefühl von Sehnsucht, von Abwesenheit, von etwas, das man nicht festhalten kann. Und das genau ist der Moment, in dem dieser Song psychedelisch wird. Nicht, weil er von Drogen erzählt, oder vielleicht doch. Er verschiebt unsere Wahrnehmung. Er zeigt, dass Realität nicht immer logisch ist, sondern fragmentarisch, flüchtig und manchmal widersprüchlich. Visions of Johanna ist kein Song, den man versteht. Es ist ein Song, in den man hineingerät. Und wenn man einmal drin ist, dann sieht man die Welt für einen kleinen Moment ein kleines bisschen anders.

The Velvet Underground mit Venus in Furs. Ja, vielleicht geht's genau darum, dass man Dinge anders sieht und sie dann wieder zusammenfügt. Und manchmal wird daraus dann etwas ganz Einfaches. Und manchmal nimmt Psychedelia dich wieder mit. Ganz woanders hin. Was also ist psychedelisch? Vielleicht nicht nur ein Sound, sondern ein Moment. Der Moment, in dem Musik mehr wird als Musik. Ein Raum, ein Gefühl, eine Möglichkeit, die Dinge eben anders zu sehen. Und vielleicht bleibt am Ende genau das, gar kein klares Bild, sondern ein Nachhall, ein Gefühl. Und das war die Flower Power Hour für heute. Am Mikrofon war Sebastian Arndt und nächste Woche hört ihr eine Open Session mit mehr gut kuratierter Psychedelia und dem ein oder anderen Klassiker. Die letzte Viertelstunde lasse ich einfach mal so durchlaufen. Pink Floyd, Hendrix, Beatles, Strawberry Alarm Clock. The love you take is equal to the love you made. In diesem Sinne, macht's gut. Viel Spaß noch.

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0: Ja, liebe Hörerinnen und Hörer, ja, in der Tat machen wir wieder mal Licht. Und zwar heute ist einer unserer Beleuchter, ist der Max Kauke, welcher heute im Studio ist. Auch zu dir nochmal schön, dass du da bist, Max. Das freut mich. Und ja, Radio Störfunk, die Akademie der Weltmarktverlierer, wie schon angekündigt, zu hören auf 97,5 für Schwäbisch Hall und für Crailsheim in 104,8 und natürlich immer über störfunk.de, nämlich dort finden die uns am Freitag 15 Uhr zum Nachhören. Und diese Sendung wird auch am kommenden Freitag nochmal wiederholt, bevor dann mein lieber Kollege der Hans dran ist. Ja, jetzt sag mal, Max, was treibt dich denn eigentlich bei dieser Bullenhitze heute ins schöne Studio?
1: Ja, Rolf, ich möchte zusagen, wir kennen uns schon sehr lange und so arbeiten seit einigen Jahren im Friedensnetz Schwäbisch Hall. Und im Rahmen vom Friedensnetz ist gerade wieder Kriegsdienstverweigerung aktuell. Und ich habe zwei Sachen vorbereitet. Einmal mein holpriger Weg zur Anerkennung als Kriegsdienstverweigerer. Der war wirklich sehr holprig.
0: Ja, da sind wir gespannt, was du zu erzählen hast.
1: Ja, und das Zweite ist, was wir in Crailsheim vor allem als Kriegsdienstverweigerer in der Friedensbewegung gemacht haben. Das ist zwar schon einige Jahre her, aber beim Durchschauen meiner alten Unterlagen habe ich gemerkt, es ist eigentlich aktuell wie heute.
0: Ja, leider ist es aktuell, Max. Und ja, dann ist noch zu sagen, gibt's, bevor wir dann die Sendung beschließen, gibt es noch ein paar Worte zu dem Friedensforum, zu dem Organic Friedensforum, dem WOF. Da gibt es nämlich die Kirchberger Friedenstage und dazu gibt es dann auch noch ein paar Worte zu sagen. Aber jetzt erstmal wieder Musik.

0: Das war von Frédéric Chopin die Revolutionsetüde. Ich habe dieses Musikstück ausgesucht, weil mein großer Bruder das als Jugendlicher gespielt hat und mein großer Bruder spielt eine große Rolle bei meiner Kriegsdienstverweigerung.
1: Ja, und liebe Hörerinnen und Hörer, wir sind immer noch im Ratestörfunk in der Akademie der Weltmarktverlierer und gerade sprach unser aktueller Gast, der Max Kauke. Und ich darf ja sagen, Max, uns verbindet ja neben der Friedensarbeit jetzt im Friedensnetz hier in Schwäbisch Hall dann auch eine langjährige Zusammenarbeit innerhalb der GEW, denn du warst ja auch viele Jahre Kreisvorsitzender der Gewerkschaft Erziehung und Wissenschaft, unserer Bildungsgewerkschaft, der wir ja auch heute noch mehr oder weniger wohlwollend verbunden sind, richtig, oder?
0: Genau.
1: Ja, so, und unser Gast hat ja immer das Privileg, hier seine Musik vorzustellen, und du kommst gleich mit der Revolutionsetüde daher. Na, passt vielleicht auch zu unserer Sendung, die Akademie der Weltmarktverlierer, denn wie Sie ja wissen, kümmert sich die Akademie der Weltmarktverlierer vor allem um jene, die im Schatten der Geldvermehrungsmaschinen die Nachteile dieser kapitalistischen neoliberalen Welle, die wir gerade erleben müssen, stehen. Ja, jetzt aber Max, zu dir wieder. Du hast ja vorhin gesagt, du willst was berichten über einen holprigen Weg als Kriegsdienstverweigerer. Um Himmels Willen, was war denn, du warst ja ein junger Kerl, was war denn da so holprig? Leg mal los.
0: Okay, also ich fange an mit meinem großen Bruder, der ein guter Klavierspieler war. Der hat 1967 Abitur gemacht und wie alle seine tauglich gemusterten Schulkameraden ging er zur Bundeswehr. Kriegsdienstverweigerung war damals überhaupt kein Thema. Er hat aber sehr schnell gemerkt, dass die Bundeswehr eine Institution ist, die nicht zu ihm passt, und hat dann sehr schnell auch den Kriegsdienst verweigert. Es wurde ihm da mitgeteilt, dass er es machen kann. Und das war für ihn eine ziemliche Tortur. Ich war damals 13, habe das so am Rande mitbekommen. Er wurde von seinen Mitsoldaten und den Vorgesetzten heftigst schikaniert, so volle Montur unter die kalte Dusche gestellt und so weiter.
1: Nee.
0: Und es hat einige Zeit gedauert, bis er dann in seiner zweiten Verhandlung als Kriegsdienstverweigerer anerkannt wurde und seinen Zivildienst in Kirchberg im Altersheim machen konnte.
1: Ja, das sind ja so Geschichten, wie du jetzt hier erzählst. Das sind ja so die Geschichten, wenn man heute sicher auch hören würde von Bundeswehr-Befürwortern, die sagen würden, ja, das sind sicher Ausnahmen, sowas passiert natürlich in der Regel nicht, wenn wir leben ja in einem demokratischen, freiheitlichen Staat. Da dürfte ja so ein Mobbing, so eine Schikane nicht funktionieren oder nicht stattfinden. Oder?
0: Ja, ich kann es heute nicht sagen, aber ich denke, dass es immer noch ähnlich funktioniert, dass die Menschen, die zur Bundeswehr gehen, praktisch auf Gehorsam gedrillt werden, und das kann man nur, indem man sie zusammenstaucht. Ich werde gleich erzählen, wie es mir bei der Bundeswehr gegangen ist. Mein holpriger Weg führte über die Bundeswehr. Ich habe also 1972 auch den Kriegsdienst verweigert. Damals gab es vielleicht schon in Studentenstädten Beratungen. Bei uns in Kirchberg gab es was überhaupt nicht. Ja. Ich wusste, es gibt den Artikel 4 Absatz 3, wusste, was ich machen sollte, und habe meine Begründung geschrieben für die Kriegsdienstverweigerung. Die würde ich heute noch genauso schreiben, aber sie war damals nicht tauglich, weil man das Gewissen, das man ja haben soll als Kriegsdienstverweigerung, in den Mittelpunkt stellte. Ich habe damals begründet, Bundeswehr, Militär bringt keinen Frieden, sondern führt zum Krieg. Das lehne ich ab. Kann man heute genauso sagen. Ich habe damals begründet.
1: Ja, ist ja plausibel.
0: Ja, ich habe damals begründet, alle Mittel, die das Militär verschlingt, fehlen woanders. Ist heute genauso. Damals gab es auch Arbeitslose, ärmere Ränder. Es gab damals auch schon Armut. Und der dritte Punkt, der wird heute weniger genannt, den habe ich als Schwerpunkt auch genommen. Die Rüstung, die ausgegeben wird, das viele Geld, das fehlt vielen, vielen Menschen. Damals hat man gesagt, in der sogenannten dritten Welt.
1: Ja.
0: Und so, das war noch zusätzlich, dass man durch Rüstungsexporte Menschen in der dritten Welt unterdrückt hat. Da gab es einen bekannten Friedensforscher, der hieß Johann Galtung. Der hat den Begriff Zentrum-Peripherie-Modell begründet. Das bedeutet praktisch Reiche. Leute hier sponsern reiche Leute in Afrika, die Soldaten finanzieren können, um das Volk zu unterdrücken. Ich denke, da hat sich heute nicht so viel geändert. Das läuft jetzt subtiler ab.
1: Liegt mir auf der Zunge. Und Lenin hatte diese reichen Eliten in den armen Ländern als Compradoren-Bourgeoisie bezeichnet. Ja. Also das ist die Imperialismus-Theorie, die damals ja zum Teil auch noch en vogue war.
0: Okay. Ich habe also meine erste Verhandlung vor dem Prüfungsausschuss in Heilbronn gemacht. Und der Tenor war, ja, wir wollen doch alle Frieden und du hast kein Gewissen, du hast jedenfalls dein Gewissen nicht gezeigt. Ich wurde abgelehnt, habe Widerspruch eingelegt, habe dann einige Zeit später vor der Prüfungskammer, das war die zweite Instanz, meine Verweigerung fortgesetzt. Und da war das der Knackpunkt, die haben das Protokoll meiner ersten Verhandlung vorgetragen, hat sich nichts geändert im Prinzip, ich habe mein Gewissen nicht dokumentieren können. Habe Widerspruch eingelegt und war dann vor dem Verwaltungsgericht, wo ich wieder abgelehnt wurde. Es gab theoretisch noch eine vierte Möglichkeit, das ist aber nur dann, wenn ein Formfehler passiert ist. Das habe ich dann nicht mehr gemacht.
1: Das heißt also, du wurdest abgelehnt, weil du politisch und ökonomisch argumentiert hast.
0: Und ich habe mein Gewissen nicht dargestellt. Das war der Knackpunkt. Ich hätte herausstellen müssen, was mache ich, wenn, so in der Geschichte.
1: Und dann gibt es ja nicht diese berühmte Geschichte. Sie laufen durch den Wald mit ihrer Ehefrau oder ihrer Partnerin. Genau. Aus dem Gebüsch kommt ein böser Mensch und will ihnen und ihrer Partnerin an die Wäsche. Genau. Sie sind bewaffnet. Was tun sie?
0: Genau.
1: Und da ist die richtige Antwort, nein, ich lasse die Vergewaltigung meiner Freundin zu, weil ich das nicht mit meinem Gewissen verantworten kann, dass ich die Wumme benutze, um den Gefährder niederzumähen.
0: Das war nur am Anfang so, später hat sich das geändert, aber ich habe den Fehler gemacht, ich habe mich auf diese blöden Fragen nicht eingelassen. Ich hätte antworten können und da wurde damals unterschieden zwischen Notwehr, Nothilfe und das zwar zulässig. Ja? Mhm. Also ich laufe durch den Wald, habe zufällig ein Maschinengewehr in die Hand und da kommt ein Vergewaltiger und stürzt sich auf meine Frau mit dem Messer und dann darf ich den umbringen, das ist dann Notwehr. Also da konnte mir kein Strick draus gedreht werden.
1: Völlig absurd.
0: Okay. Ich habe eben damals, ich weiß es nicht mehr genau, ich meine, ich habe sowas nicht, ich werde nie mit dem Gewehr irgendwo durch den Wald marschieren.
1: Ach was, also ich habe meine Walter immer bei mir.
0: Ja. Jedenfalls, ich hätte damals, das habe ich dann später bei Beratungen auch immer empfohlen, ausdrücken müssen. Wenn ich mir vorstelle, ich hätte da einen Familienvater, der kleine Kinder hat, umgebracht, ich hätte nächtelang nicht schlafen können, ich hätte immer ein schlechtes Gewissen gehabt, ich hätte vielleicht damit gespielt, mich selber umzubringen.
1: Oder therapeutische Hilfe anzunehmen.
0: Dann hätte ich praktisch mein Gewissen dokumentiert und dann wäre die Möglichkeit gewesen, anerkannt zu werden.
1: Okay.
0: Aber mit rein politischen Gründen hattest du keine Chance.
1: Und das war aber nichts für Max Kauke, der hat einfach strikt politisch und soziologisch, ökonomisch argumentiert.
0: Ich hätte mich schon auf diese Geschichte eingelassen, aber wie gesagt, es gab keine Beratung. Ich habe das nach Sinn und Verstand gemacht, aber nicht nach diesen aufgesetzten Modellen. Du musst dein Gewissen raushängen, so nach dem Motto, was würde das liebe Herr Jesulein sagen? Und das wollte ich auch nicht.
1: Aha.
0: Okay,
1: inzwischen. Wir sind immer noch, liebe Hörerinnen und Hörer, in der Akademie der Weltmarktverlierer im Radio Störfunk. Gerade erläutert unser Gast, der Max Kauke, wie es ihm bei seiner Kriegsdienstverweigerung vor etlichen Jahren ging.
0: Genau. Inzwischen war mein Studium an der PH Schwäbisch Gmünd relativ weit fortgeschritten und da haben sie mich noch nicht rausgeholt. Als ich aber 1976 meine erste Stelle angefangen habe, kurze Zeit später kam der Einberufungsbescheid nach Hammelburg in die dortige Kaserne.
1: Hey.
0: Ich war natürlich sehr aufgeregt.
1: Also praktisch aus dem Schuldienst.
0: Ja, mit dem Schuljahr.
1: Die zweite Phase gab es ja damals noch. Aus der zweiten Phase hat man dich gewissermaßen abkommandiert.
0: Ich habe versucht, das zu ändern, habe begründet, mitten im Schuljahr, das geht doch gar nicht. Und ich bin mitten in der Ausbildung.
1: Ja.
0: Und die Reaktion war, da kommt ein neuer Lehrer und ich kann meine Ausbildung ja dann nach der Bundeswehr fortsetzen.
1: Aha.
0: Ja, also es war ziemlich heftig. Ich war da ganz schön frustriert in der damaligen Zeit. Und ich musste dann tatsächlich am 3. Januar 1977 einrücken. Sprich, ich bin kurz geschoren, das musste man damals an den Bahnhof.
1: Da hat noch Ordnung geherrscht
0: in der Truppe. Und bin mit einigen anderen Soldaten nach Hammelburg gefahren, wo ich dann in der Kaserne angekommen bin.
1: So, und jetzt hören wir dann erstmal eine Musik von dir, eine weitere, die du ausgewählt hast.

0: Atem. Ja, liebe Hörerinnen und Hörer, den Titel sage ich jetzt nicht ab, wie der heißt, aber Wader, Mai und Wecker haben dieses Lied gestaltet. Denn das Lied ist so populär, dass es in Diskos vergnügt und massenhaft gesungen wird. Ja, wie ging es denn jetzt weiter? Du bist jetzt in der Kaserne angekommen, Max, und ja, lass mich raten, da ging es dir blendend. Du hast alle Privilegien genossen, die ein Soldat genießen kann, oder?
1: Ich habe mir natürlich überlegt, in der Zeit, als ich den Einberufungsbescheid bekommen habe, bis zur Zeit, als ich eingezogen wurde, was mache ich? Ich fühlte mich immer noch als Kriegsdienstverweigerer, bin heute noch Kriegsdienstverweigerer.
0: Ja.
1: Ich habe also zuerst die Einkleidung über mich ergehen lassen, das erste stramm stehen, habe dann einen Brief geschrieben an meinen Vorgesetzten. Ich weiß gar nicht mehr, ob das ein Oberst war oder ein Feldwebel. Jedenfalls einen Brief geschrieben und da habe ich begründet, ich bin bereit, Innendienst zu machen, ich bin bereit, stramm zu stehen, aber ich werde nie eine Waffe in die Hand nehmen.
0: Okay.
1: Dann ging es zum Waffenempfang und ich habe gesagt, ich mache das nicht. Und dann kam ich zum Vorgesetzten, der hat mich wirklich zusammengebrüllt und anschließend ging das in den Arrest, also im Prinzip ins Gefängnis.
0: Okay.
1: Wenn man das so erzählt, ja, ist ja läppisch oder sowas, aber die Zeit, in der man im Arrest sitzt, die ist sehr, sehr lang.
0: Oh ja.
1: Ich erinnere mich dran, es war Anfang Januar, bitterkalt, die Zelle bitterkalt, eine kleine Zelle. Es war drin ein Bett, das war hochgeklappt, man durfte sich tagsüber nicht hinlegen. Ein Tisch, ein Stuhl, eine Toilette und ein kleines Waschbecken. Das Waschbecken hat bestialisch gestunken. Da wurde sehr wahrscheinlich ein betrunkener Soldat eingewiesen, der sich vorher übergeben hat. Mhm. Es war also wirklich bestialisch. Und die Zeit da drin, stundenlang allein, die ist sehr, sehr lang. Also ich habe das sehr, sehr schlimm in Erinnerung.
0: Also du konntest da keinen Besuch empfangen,
1: nein,
0: oder wie war das?
1: Im Arrest konnte ich keinen Besuch empfangen. Ich habe dann mein Essen bekommen und ja, gut war's. Also es war schlimm, es war allerdings, Gott sei Dank, nicht so häufig. Nach zwei, drei solchen Arresttagen und Nächten kam ich dann so in den Innendienst und ich konnte meine Kriegsdienstverweigerung wieder neu stellen. Es hat sich eine neue Situation ergeben. Aha. Und kriegte auch relativ zeitnah meine erste Verhandlung in der zweiten Runde.
0: Okay.
1: An Kriegsdienstverweigerung war klar, aber an Totalverweigerung habe ich damals überhaupt nicht gedacht. Das war damals auch noch kein Thema, da bin ich dann erst später mit konfrontiert worden. Mhm. Geholfen hat mir damals, dass ich eine tolle Freundin hatte, die zu mir gehalten hat, die mich auch besucht hat, denn ich durfte ja übers Wochenende nicht nach Hause. Das war das Ziel der anderen. Und ich muss dazu sagen, inzwischen sind wir 45 Jahre verheiratet.
0: Da, dann kenne ich die ja auch. Aber sag mal, du durftest dann, wenn du jetzt Normaldienst machtest, durftest du auch besucht werden dann am Wochenende?
1: In der Kaserne durfte ich besucht werden,
0: okay,
1: aber in der Arrestzelle nicht.
0: Das denke ich mir, ja.
1: Über die Bundeswehrzeit, da war eine Kompanie von einem Django, dem Nachbarkompanie, das war so grausam. Der hat die jungen Leute, Gewaltmärsche machen lassen. Die kamen mit blutigen Füßen zurück in die Kaserne. Da ist keiner zum Arzt. Jeder hat sich über den Freitag rausgerettet, dass er zu Hause zum Arzt gehen konnte. Sonst hätte er nämlich das Wochenende in der Kaserne verbringen müssen.
0: Okay.
1: Passt vielleicht nachher gut dazu von dem, was der Herr Drewermann
0: okay,
1: zur Bundeswehr,
0: ja, ja,
1: zum Militär
0: sagt. Ja, ja, klar. Das wird spannend. So, wie ging es weiter?
1: Okay, also erste Verhandlung in der zweiten Runde. Ich wurde tatsächlich anerkannt, war sehr positiv.
0: Ja.
1: Ich durfte nach Hause, war glücklich.
0: Das glaube ich.
1: Drei Tage später etwa kam ein Brief der Bundeswehr, ich müsse wieder einrücken.
0: Nee.
1: Der Leiter vom Kreisersatzamt hat Widerspruch eingelegt gegen die Anerkennung. Das war wieder eine Frustration, das Gefühl, jetzt bin ich frei und dann wieder runter. Und jetzt kommt...
0: So werden, nach dem Muster werden Horrorfilme gedreht.
1: Genau. Ja. Jetzt kam meine Oma ins Spiel, ganz toll. Die war damals 77.
0: Mhm.
1: Wir hatten damals einen SPD-Bundestagsabgeordneten, einen Herrn Simpfendorfer, übrigens GEW-Kollege.
0: Ah,
1: und die hat einen sehr emotionalen Brief geschrieben an den Herrn Simpfendorfer, mein Enkel, begeisterter Lehrer, ihm droht die Entlassung. Und kurze Zeit später kam dann wieder ein Brief, der Leiter vom Kreisersatzamt wurde angehalten, diesen Widerspruch zurückzunehmen. Dann war ich endgültig frei und glücklich.
0: Och, also da merke ich jetzt schon beim Zuhören, ja, wie ich einen Schnaufer mache.
1: Das kann man so kurz erzählen, aber das ist eine lange Zeit, wenn man immer auf und ab, ab geht. Und es stand da auf dem Spiel, ich war wirklich begeisterter Lehrer, ja. Wenn ich vorbestraft bin, kann ich sagen, das war's dann.
0: Mhm, alles klar. Ja, Max Kauke hier in der Akademie der Weltmarktverlierer berichtet über seinen Werdegang als Kriegsdienstverweigerer. Da kann ich nur sagen, Musik.

0: Wow, was eine Musik, Max.
1: Ja, das war Matthias Waser mit dem Stück Asturias nach Isaac Albeniz. Man hört das klassische Stück von ihm ganz toll interpretiert. Er kommt, der Matthias Waser, kommt übrigens aus Schwäbisch, beziehungsweise wohnt in Schwäbischheim.
0: Hey, wow. Also, wunderbar. Wie ging es denn weiter jetzt?
1: Ja.
0: Oder du möchtest jetzt nur eine Anmerkung machen zu dieser Bundeswehrzeit.
1: Ich war ja nicht so lange bei der Bundeswehr, aber das, was ich da erlebt habe, das hat mir gereicht, um das zu erkennen, die Bundeswehr ist eine Institution, die wirklich nicht für den Frieden sorgt. Der Rolf wird jetzt einen Redeausschnitt lesen von Eugen Drewermann, den er immer wieder bei Ostermärschen vorträgt. Drewermann charakterisiert, was militärische Institutionen eigentlich bedeuten. Bitte, Rolf.
0: Ja, mache ich gern. Hier im Radio Störfunk in der Akademie der Weltmarktverlierer immer noch zu hören. Drewermann, wir werden Soldaten, um unsere Pflicht zu tun. Die Wahrheit ist, jeder Kasernenhof der Welt besteht darin, Menschen umzuverwandeln in Mordgeräte. Zitat von Konrad Lorenz nach Drewermann. Wenn wir uns töten müssen, haben wir Skrupel, Grausen, Ekel, Entsetzen. Das Gedärm aus dem Unterleib quillt, das Blut, das aus dem Herzen strömt, der Kopf, der abgeschlagen wird. Das alles ist nicht normal. Da gibt es natürliche Tötungshemmungen, die uns verbieten, so zu handeln. So Konrad Lorenz, und dann fährt Drewermann weiter. Gehorsam ist das Hauptproblem auf jedem Kasernenhof. Es besteht darin, dass man die Seele aus dem Körper schraubt. Angetreten in einer Reihe, die Augen links, Schwenk, Marsch. Es hat keinen Sinn, außer dass sie ihre Seele aus dem Körper entfernen und nur noch hören, was von außen mechanisch befohlen wird. Einer wie der andere. Durchzählen in der Reihe, angetreten, Marsch. Alles auf Befehl. Die gesamte Mechanik des Körpers, sämtliche Gefühle abtrainiert unter dem Diktat des Drill-Sergeant. Also haben sie keine Gefühle mehr zu haben, kein Mitleid mehr zu kennen, keine persönliche Verantwortung mehr, die ihnen zugeschrieben werden dürfte, sondern sie haben zu tun, was ihr Drill-Sergeant befiehlt. Soweit Eugen Drewermann.
1: Ich habe also nach meiner Anerkennung schnell einen Zivildienstplatz gesucht. Das war im Kinder- und Jugendheim Tempelhof. Das war damals noch existent. Später wurde ein Behindertenheim draus. Heute wohnt dort eine Wohngemeinschaft. Und habe dort aus der Mitgliederzeitschrift 4.3, das hat sich an den Artikel 4 Absatz 3 im Grundgesetz gerichtet zur Kriegsdienstverweigerung, eine Institution kennengelernt, das nennt sich Versöhnungsbund, Internationaler Versöhnungsbund Deutscher Zweig, und die haben Leute ein Seminar ausgeschrieben zum Thema gewaltfreie Aktion, soziale Verteidigung. Da habe ich mitgemacht, und über den Versöhnungsbund habe ich dann die Ohne Rüstung Leben Gruppe, die auch aus dem Versöhnungsbund herausging, kennengelernt. Zwei Pfarrer aus Schwäbisch Hall haben die gegründet, und diese Leute haben eine Selbstverpflichtung sich gegeben, und die habe ich auch eingegangen, und das ist später oder immer noch die Motivation, warum ich in der Friedensbewegung aktiv bin. Der erste Teil: Ich bin bereit, ohne den Schutz militärischer Rüstung zu leben. Und der zweite Teil: Ich will in unserem Staat dafür eintreten, dass Frieden ohne Waffen politisch entwickelt wird. Für mich ist das eine passende Definition für Pazifismus. Hat nichts mit Lumpenpazifismus zu tun.
0: Naja, das sagen unsere Gegner.
1: Wie wir manchmal
0: billige Polemik. Werden.
1: Ja. Inzwischen drücken sie es vornehmer aus und reden von Gewissenspazifismus, Gesinnungspazifismus.
0: Oder Couch-Pazifismus, ja, auch gerne gelesen.
1: Ja, so nach dem Motto von Max Weber, das sind die Spinner, die Visionäre, wenn man es positiv ausdrücken will.
0: Ich kenne das von Max Weber.
1: Für mich sind diese zwei Sätze der Selbstverpflichtung heute immer noch verpflichtend, und deswegen bin ich immer noch in der Friedensbewegung aktiv.
0: Ja, wie wir beide zusammen. Aber sag mal, gewaltfreie Aktion, habe ich das richtig verstanden? Ja. Wir haben ja damals auch im Rahmen von der GEW Wochenenden veranstaltet, die auch gewaltfreie Verteidigung auf dem Schirm hatte. Ist das so was Ähnliches?
1: Ja, also gewaltfreie Verteidigung nennen wir soziale Verteidigung.
0: Ja.
1: Das geht in diese Richtung. Eine gewaltfreie Aktion, die mache ich zum Beispiel, komme ich nachher drauf, vor einer Kaserne.
0: Ja.
1: Soziale Verteidigung heißt, was geschieht, wenn irgendwelche Soldaten in das Dorf kommen? Wie kann ich mich dagegen wehren, ohne Gewalt einzusetzen, ohne direkte Gewalt einzusetzen? Natürlich sage ich nicht, kommt alle rein, sondern ich setze mich vor die Tür, ich mache eine Menschenkenntnis.

glaube ich, die für die soziale Verteidigung immer gut ausgeht. Ja, aber jetzt haben wir mal wieder genug geschwätzt. Wieder eine Musik von dir, Max. Mhm.

0: Wow. Wow.
1: Das waren Thomas Scheidt und Ignaz Netzer. Die CD dazu habe ich gekauft in Langenburg im Philosophenkeller, wo sie aufgetreten sind. Leider, okay. Leider. Alles Veranstaltungen im Philosophenkeller gecancelt. Letztes Jahr war Thomas Scheidt mit dem Soloprogramm in Schwäbisch Hall in der Hospitalkirche. Auch ein tolles Konzert.
0: Ja, also that's the sound we like in Radiostörfunk in der Akademie der Weltmarktverlierer des Politmagazin Ihrer Wahl, Eurer Wahl. Und unser Gast, der Max Kauke, ist ja jetzt nicht nur als Kriegsdienstverweigerer hier einen harten, aber erfolgreichen Weg am Ende gegangen. Wie schaut es denn aus? Deine Aktivitäten für den Frieden haben ja da nicht nachgelassen. Lass mal wissen, was ihr und was du da alles noch getrieben hast.
1: Okay, ich habe erzählt, dass ich mich der Gruppe Ohne Rüstung Leben angeschlossen habe, die in Fellbach sich getroffen hat. Ich habe in Crailsheim mit anderen zusammen eine Ohne Rüstung Leben Gruppe gegründet. In Schwäbisch Hall gab es übrigens auch eine, die nannte sich Ohne Rüstung Leben Lernen. Und wir haben vor allem Friedenswochen und Aktionen zur Friedenswoche organisiert. Und eine Geschichte möchte ich jetzt vortragen.
0: Ja.
1: Crailsheim, die Älteren wissen das noch, war früher eine große Stadt mit einer großen amerikanischen Kaserne. Und die hatten Lance-Raketen. Das waren Kurzstreckenraketen, die atomar bestückbar waren.
0: Oh, lecker.
1: In dieser Zeit kam auch der NATO-Doppelbeschluss hoch. Der ist ja am 12.12.79 unterschrieben worden. Und die Sorge der Crailsheimer war auch, dass mit diesen Mittelstreckenraketen auch die Kurzstreckenraketen in Crailsheim erneuert, modernisiert und damit wahrscheinlich gefährlicher werden würden. Wir haben damals im Rahmen von der Aktion Arbeitsgemeinschaft Friedenswoche eine Crailsheimer Erklärung abgegeben gegen weitere Aufrüstung für Frieden und haben eine Unterschriftenaktion gemacht. Ich lese ganz kurz Punkte vor. Das Schlachtfeld des nächsten konventionellen Krieges wird Europa sein und nicht die Vereinigten Staaten, sagte damals US-Verteidigungsminister Weinberger.
0: Ja, ist die Wahrheit.
1: Und die militärischen Planer der USA sind überzeugt, dass es früher oder später zum Krieg zwischen den USA und der UdSSR kommen wird. Und dieser Krieg wird ein nuklearer sein, so sagte ein US-Konteradmiral. Ich überlege gerade, wenn man das heute wieder reinbringen würde. Die Gefahr, dass sowas passiert, ist wirklich wieder gegeben. Wir haben die Unterschriftenaktion gemacht, also es sind noch einige andere Punkte drauf, und haben dann die Forderung gestellt, wir fordern von den Regierungen der Mitgliedsländer der NATO auf ihre Zustimmung zum Beschluss der Stationierung neuer Mittelstreckenraketen Pershing 2 und Cruise Missile zurückzuziehen. Und so weiter. Und dann gleichzeitig wenden wir uns gegen Planungen und Gesetze, die die Bevölkerung auf den Krieg vorbereiten sollen. Zum Beispiel Bau von geförderten Atomschutzbunkern. Ich erinnere mich dran, ich habe 1976...
0: Kommt mir doch bekannt vor.
1: Ich habe 1976 in Obersontheim angefangen in der Schule. Und in der Schule wurde da ein neuer Atomschutzbunker eingeweiht. 1976. Das ist dann irgendwie nicht
0: wie
1: mehr...
0: Wie in Oso.
1: In Oso, dort wo du auch schon an der Schule warst.
0: Ja, ja, klar.
1: Warst später dort.
0: Also aber ich habe keinen Bunker mehr entdeckt.
1: Also, wollte ich gerade sagen, das ist irgendwie in Vergessenheit geraten. Aber damals gab es den. Das war 1976. Ob da heute noch was dran ist, weiß ich nicht. Unsere Crailsheimer Erklärung hat da ziemlich für Furore gesorgt. Es kam ein langer Bericht im Hohenloher Tagblatt, in unserer Lokalzeitung, wo praktisch das begrüßt wurde. Und wir haben da noch die Crailsheimer Erklärung mit einer Unterschriftenliste bekundet. Und da haben, ich habe es nachgezählt, ungefähr 80 Leute unterschrieben, die in der Zeitung aufgetreten sind.
0: Ja.
1: Unterschrieben haben noch viel, viel mehr Leute. Also das war eine tolle Aktion in Crailsheim.
0: Mhm.
1: Und die nächste folgt vielleicht nach der nächsten Musik.
0: Ja, die Öffentlichkeit wirksam war, wie du das richtig beschreibst.
1: Ja, also wir hatten da sehr viel Unterstützung und wurden nicht angefeindet, so wie man heute eventuell angefeindet wird, sondern wir hatten Unterstützung von vielen Menschen.
0: Ja, okay. Erzähl mal, welche Art von Menschen haben euch unterstützt? Wohl die GEW wohl auch, oder?
1: Die GEW auch. Viele Crailsheimer Menschen zum Beispiel, da komme ich aber noch bei der nächsten Aktion drauf, die SPD und die Grünen. Die Grünen, die damals...
0: Weiland war alles anders.
1: Die damals noch ihre vier Säulen hatten, die unverrückbar waren. Und einer dieser Säulen war Gewaltfreiheit. als die Friedensbewegung langsam ausging, da sind ja viele der Friedensbewegten so in die Kommunalpolitik, auch so in die Asylgeschichte, das da war. Und viele sind da auch zu den Grünen, einfach weil die Grünen die pazifistische Partei war.
0: Ja.
1: Heute gibt es Menschen, die sagen, die Grünen waren nie eine pazifistische Partei.
0: Ja, okay, aber sag mal, die Regierung war damals eine CDU-FDP-Regierung, richtig?
1: Ja, ich meine ja.
0: Ja, das weil kaum sind die Sozialdemokraten und die Grünen an der Macht, da ändert sich dann doch einiges. Aber da können wir ja hinterher noch mal ein bisschen erläutern. Jetzt nur mal kurz Musi.
1: Genau.

0: Das war Musik von Simon & Garfunkel, Angie.
1: Ja, und immer noch in der Akademie der Weltmarktverlierer, dem Politmagazin Ihrer Deine Wahl. Ja, unser Gast Max Kauke, immer noch am Mikro. Max, du hast ja da noch weitere Dinge in Crailsheim umtriebig, wie du warst, gemacht.
0: Genau, ich möchte zuerst noch eine Geschichte aus Crailsheim erzählen.
1: Ja, bitte.
0: Von den Lance-Raketen habe ich schon berichtet und den vermutlichen Atomsprengköpfen und von der geplanten Modernisierung. Im Juni 1982 gab es eine Aktion von der DFGVK.
1: Und zwar Deutsche Friedensgesellschaft, Vereinigte Kriegsgegner.
0: Genau, und zwar haben die ein Schreiben rausgebracht, Straße für Straße, Stadt für Stadt, atomwaffenfrei. Und weil das Thema in Crailsheim aktuell war, haben wir das von unserer Friedenswochengruppe aufgenommen und haben versucht, das auch in Crailsheim umzusetzen. In
1: Crailsheim. Was heißt Friedenswochengruppe? Sag mal, was ist das?
0: Also praktisch aus Ohne Rüstung Leben ist noch eine zweite Gruppe entstanden, die nennt sich Arbeitsgemeinschaft Friedenswoche. Und die haben jedes Jahr Anfang November eine Friedenswoche gemacht, durchgeführt, aber die haben auch unter dem Jahr Aktionen durchgeführt. Okay. Und eine war im Juni, als wir die, Juni 82, als wir die Crailsheim zur atomwaffenfreien Zone Aktion angeleiert haben.
1: Ja, erzählen.
0: Damals sind wir auf die SPD zugegangen, die Gemeinderatsfraktion, die war uns sehr offen gegenüber, es gab etliche Treffen und die hat es dann geschafft, den Antrag über eine atomwaffenfreie Zone in den Gemeinderat einzubringen.
1: Das waren noch Sozialdemokraten.
0: Ja, nach heftigen Diskussionen, die CDU war natürlich dagegen, wurde dieser Antrag angenommen.
1: Wow.
0: Aber wie das halt immer so ist, wenn Anträge nicht passen, hat das Regierungspräsidium einen Monat später diesen Beschluss über die atomwaffenfreie Zone Crailsheim wieder kassiert und kurze Zeit später, im November, hat dann der Gemeinderat diesen Antrag zurückgenommen.
1: Ja, aber sage mal, was war die Begründung, dass das Regierungspräsidium das kassiert?
0: Ja, ich lese dir das gleich vor. Die Begründung war, dass praktisch die Kommunalpolitik nichts mit diesen Entscheidungen auf Bundesebene zu tun hat. Also eine formale Geschichte. Und leider wurde das angenommen und die haben den Beschluss zurückgenommen. Aber wir von der Arbeitsgemeinschaft Friedenswoche haben reagiert und dann heißt es, muss ich schon spiegeln in der Zeitung, 1000 Unterschriften gehen an den Gemeinderat, die protestieren gegen die Rücknahme des Beschlusses, atomwaffenfreie Zone Crailsheim. Und es gab nochmal eine ziemliche Pressegeschichte, auch mit Leserbriefen und so weiter.
1: Okay, also, und wann genau war jetzt das mit der atomwaffenfreien
0: Zone? Angeleiert haben wir das im Juni 82 und beendet wurde es praktisch im November 82. Nee, Entschuldigung, 83 war das. 83.
1: Wow, können wir uns heute gar nicht so richtig vorstellen, oder?
0: Ich erzähle gleich noch über eine zweite Aktion, weil wir ein bisschen unter Zeitdruck sind.
1: Rahmen
0: von der Aktion gegen die Nachrüstung gab es in Mutlangen eine prominenten Blockade, waren wir auch dort, war toll. Allerdings noch eine Geschichte, ich habe ja in Gmünd studiert, da war eine Veranstaltung mit den Promis, Prediger unten in Gmünd, tolle Referate, Vorträge gehalten, plötzlich kommt ein Blockierer an, ihr seid es da unten, ihr Promis, und oben knüppeln uns die Beppos aus Göppingen zusammen.
1: Hey.
0: Dann haben die, also ich meine, der Herr Gollwitzer war das, der Helmut Gollwitzer, sofort unterbrochen, die sind wieder hoch, nach Mutlangen gefahren und dann war die Gewaltgeschichte mit den brutalen Beppos, den Bereitschaftspolizisten, zu Ende. Also in Mutlangen selber wurde häufig blockiert, aber das lief nicht immer so gewaltlos ab, wenn Prominente da waren.
1: Ja, ja.
0: Später gab es eine Richterblockade.
1: Wie, das lief nicht immer so gewaltlos ab, wenn Prominente, gerade wenn Prominente da waren,
0: war Presse da, waren Fernsehen da,
1: dann war das harmlos ab. Aber kaum waren die weg,
0: dann ging es gewaltsam zu. Und man hatte das Gefühl, die jungen Bereitschaftspolizisten wurden extra geholt, wurden scharf gemacht, damit die auf die Blockierer, die gewaltfreien Blockierer, einprügeln, sie wegschleifen und so weiter. Wir haben dann, ein Kollege aus Karlsruhe hat aufgerufen und unsere Lehrerzeitung nach der prominenten Blockade, nach der Richterblockade, wir lassen uns eine Lehrerblockade machen. Und dann haben sich Menschen aus der GEW getroffen.
1: Also Lehrerzeitung, muss man sagen, das ist die Zeitung der GEW Baden-Württemberg.
0: Genau, die jedes GEW-Mitglied ins Haus geliefert bekommt.
1: Ja.
0: Wir haben da eine Gruppe gegründet, haben uns getroffen bei einer Angelika.
1: Okay.
0: Die hatte kleine Kinder, hatte damals in Stuttgart gewohnt. Seit vielen Jahren wohnt sie in Schwäbisch Hall, war dann noch Lehrerin im Michele. Und gestern war ich mit ihr zusammen auf dem GEW-Ausflug in Nürnberg. Okay, wir haben uns lange darauf vorbereitet, haben überlegt, was tun wir, wenn wir da blockieren und die Polizei kommt, wir werden weggeschleift und sowas. Lange Rede, kurzer Sinn, diese Lehrerblockade hat stattgefunden im November, jetzt muss ich spiegeln, die Lehrerblockade hat stattgefunden, wir haben die schön angekündigt mit dem Ergebnis, kein Mensch, kein Militärfahrzeug, niemand ist durch das Haupttor in Großengstingen rausgefahren.
1: Okay.
0: Wir saßen also stundenlang da, von morgens 8 bis abends 18 Uhr,
1: brav.
0: Haben brav gewartet, haben dann, weil es niemand registriert hat, also niemand interessiert hat, eine Selbstanzeige gemacht. Und dann gab es für uns, wir waren etwa, am Anfang waren wir 17 Leute, blockiert haben wir zu siebt, eine Vorermittlung für ein Disziplinarverfahren.
1: Oi.
0: Wir haben dann den Rechtsschutz von der GEW eingeschaltet.
1: War das auch die Zeit, als der Meyer Vorfelder noch im Dienst war, oder war das schon später?
0: Ich glaube, das war später.
1: Das war später, weil der hätte ja scharf reagiert.
0: Ja,
1: damals erinnere ich mich, da gab es ein richtiges Theater mit dem Meyer Vorfelder.
0: Der Meyer Vorfelder, der hatte andere Sachen. Das flechte ich geschwind ein.
1: Ja.
0: Ich weiß auch, der hat ja mit der Kriegsdienstverweigerungsgeschichte gesagt, in die Schule dürfen nur noch Jugendoffiziere. Kriegsdienstverweigert, das sind keine Fachleute, die dürfen auch nicht rein.
1: Ja, wie
0: und
1: heute.
0: Und dann haben die Kirchen durchgesetzt, dass Beistandspfarrer auch Veranstaltungen in der Schule machen können oder Unterricht halten können in der Schule.
1: Aha, und die sind dann praktisch, die haben dann das Fähnlein der Kriegsdienstverweigerung hochgehalten.
0: Genau. Also wir haben damals versucht, praktisch außerhalb von der Schule, so mit SMVs reinzukommen, das war aber nicht so gut, ist nicht gelungen.
1: Ja, das noch ist ja auch unser Kampf heute.
0: Noch geschwind, damals hieß es Oberschulamt, nicht Regierungspräsidium.
1: Ja.
0: Das Oberschulamt hat also die Vorermittlungen gegen uns genommen durch den guten Beistand von der GEW sind die Verfahren dann eingestellt worden, ohne irgendwelche Konsequenzen.
1: Okay, ich unterbreche es mal hier. Max, lass uns mal kurz den Sprung zu heute machen.
0: Ja.
1: Jetzt haben ja die Hörerinnen und Hörer hier im Radio Stöfen, also mit der Weltmarktverlierer, die Geschichten von zwei alten Herren gehört, also vornehmlich die Geschichte von dir, als in Ehren ergrautem Kollegen. Und das ist ja auf der einen Seite, mag das sehr ermutigend sein, auch zu schauen, also die Friedensbewegung hat eine gute Tradition in diesem Land, in diesem Baden-Württemberg und auch in Deutschland. Wie schätzt du das denn jetzt heute ein? Was sind die Kräfte, die uns nach, also von uns sage ich da jetzt auch, ich selbst bin ja auch wieder Max im Friedensnetz engagiert und unter uns beiden, was sind die Kräfte, die uns jetzt heute nach vorne bringen können? Was siehst du da? Ja.
0: Also ich denke, die Probleme haben sich wenig geändert, im Gegenteil. Die Gefahren sind fast noch größer geworden. Ein ganz großes Problem sehe ich darin, dass versucht wird, die Friedensbewegung zu spalten.
1: Erzähl.
0: Am Beispiel, da laufen vielleicht welche mit, die könnten bei der AfD sein. Und dann heißt es, da sind Rechtsoffene dabei, wie könnt ihr mit Rechtsoffenen zu einer Demonstration gehen?
1: Ja.
0: Ich bin fest davon überzeugt, von den 300.000 in Bonn, da waren auch nicht alles Pazifisten, da waren
1: ganz
0: auch
1: bestimmt
0: Leute drin, die ganz eine andere Gesinnung hatten, aber damals war das nicht wichtig.
1: Ja.
0: Ein zweites Problem sehe ich da drin, dass sich die Menschen aus der Friedensbewegung zum Teil selbst spalten. Und da habe ich ein ganz großes Problem mit Menschen aus der DFGVK, die sich als Antideutsche bezeichnen.
1: Ah, okay, erzähl.
0: Und ich war auf einer Demonstration, haben wir unsere Tochter besucht in Berlin. Berlin. Und da gab es wirklich eine Gegendemonstration gegen die Friedensdemonstranten. Ihr lauft hier mit Rechtsradikalen oder ihr macht nur was gegen die Amis, die Russen sind doch schuld, so in dieser Geschichte.
1: Aha.
0: Ich finde es wichtig, ganz wichtig, dass man die Russen benennt als eine Regierung, die völkerrechtswidrig in der Ukraine einmarschiert, ist ganz klar.
1: Also eine
0: ist
1: Kriegspartei, wichtig. Ja.
0: Aber es, die Lösung ist nicht, dass man sagt, der Putin muss ja bloß rausgehen aus der Ukraine, dann ist der Krieg beendet. Das ist völliger Unsinn und unrealistisch. Mhm. Wir müssen also versuchen, in der Friedensbewegung wieder gemeinsam aufzutreten und versuchen, das auszudiskutieren. Ich möchte auch nicht mit AfD-Leuten demonstrieren, aber ich möchte auch nicht, dass man die Friedensbewegung außen vor lässt.
1: Ja.
0: Und das ist ein ganz großer Knackpunkt. Da habe ich noch keine Lösung, wie wir okay. das hinkriegen.
1: Also jetzt hast du ein Hemmnis benannt. Wo siehst du denn die Chancen auch der Friedensbewegung?
0: Ich denke, dass der Zulauf dadurch größer werden könnte, dass die sozialen Härten immer größer werden. Ich habe vorhin erzählt, Langenburg,
1: ja.
0: diese tollen Veranstaltungen sind gecancelt, die Stadt hat kein Geld. Wenn du heute hörst, Rentengeschichte, alles was mit Reform zu tun hat, heißt nur noch Verschlechterung.
1: Mhm.
0: Wir waren mal Beamte, sind jetzt Pensionäre.
1: Ja.
0: Das, also wir werden nicht drunter leiden, auch wenn man unsere Pension eventuell kürzt oder sowas.
1: Ja, ja.
0: Aber es gibt viele, viele Menschen, das hört man überall, gibt es auch Bücher drüber, gibt Statistiken drüber, die wirklich am 20. des Monats Ende Geldbeutel haben und
1: ja.
0: gucken, dass sie Flaschen sammeln oder sowas. Und ich denke, dass die Bevölkerungsgruppe immer mehr zunimmt.
1: Was hat das mit dem Frieden, mit der Friedensbewegung zu tun?
0: Das hat für mich damit zu tun, dass zurzeit ganz oft von Kürzungen gesprochen wird, aber niemand spricht darüber, dass die Bundesregierung eingegangen ist, 5% des Bruttoinlandsprodukts für Rüstung auszugeben oder für irgendwelche infrastrukturellen Maßnahmen, Brücken verstärken, dass sie mit den Panzern drüber fahren können.
1: Sondervermögen ist ja hier das Stichwort.
0: Ja, also Sondervermögen, und da gibt es Menschen, der Herr Lauterbach sagt zum Beispiel, das ist doch, sind doch keine Schulden, das ist doch ein Vermögen, heißt das Sondervermögen. Aber das ist Unsinn. Es muss
1: das
0: zwar
1: ist in der Tat sachlich ein kompletter Unsinn. Da würde ich mich richtig genieren, wenn ich das als Politiker sage.
0: Es muss zwar später erst zurückgezahlt werden, getilgt werden, aber es wird gesagt, dass die Zinskosten durch dieses sogenannte Sondervermögen um 30 Milliarden Euro steigen wird und dieses Geld fehlt hinten und vorne. Schauen wir die zwei Krankenhäuser im Kreis Schwäbisch Hall.
1: Na klar, haben wir am 1. Mai gehört.
0: In Stuttgart ist jetzt eins der größten Krankenhäuser, das Marienhospital, insolvent gegangen.
1: Ja.
0: In Schwäbisch Hall. Die Gemeinden haben kein Geld mehr, sollen mehr Geld abgeben für den Kreis, damit man das Krankenhaus finanzieren kann. Es ist also etwas, was auf uns zukommen kann, was ganz schlimm sein wird. Und da hoffe ich, dass da viele Menschen sich nicht mehr einlullen lassen von der Propaganda, die von oben auf uns hereinprasselt. Ich sage ganz bewusst Propaganda.
1: Das heißt, das könnte ja, ob das die Friedensbewegung selbst stärkt, weiß ich nicht, weil man könnte ja auch sagen, fehlt einfach ein Sondervermögen Soziales. Und dann macht man halt nochmal weitere Schulden und damit wäre das Problem gelöst. Und weiterhin wird dann auch das Sondervermögen Bundeswehr bedient, also fleißig aufgerüstet, fleißig soziales Sondervermögen und die Kriegsfrage ist dann außen vor auf die Weise.
0: Ich möchte auf das Sondervermögen Bildung eingehen. Unsere Bundesvorsitzende der GEW, die Maike Finnern, hat
1: okay.
0: praktisch gesagt, wir brauchen ein Sondervermögen von 130 Milliarden Euro, um die Bildung wieder einigermaßen in Schuss zu bringen. Aber es ist eigentlich klar, dass es nicht funktioniert. Ökonomisch kann ein Staat unendlich viel Geld schöpfen, aber es ist nur theoretisch möglich. Irgendwann funktioniert das nicht mehr und dann geht es nach hinten los. Und deswegen.
1: Du meinst, der Spielraum ist ja schon ausgereizt?
0: Nochmal, das ist Theorie, wenn man sagt, man kann unendlich viel Geld schöpfen, weil das Geld muss irgendwann mal mit Dienstleistungen und Gegenständen, mit Produkten in Relation gebracht werden. Wenn immer mehr Geld geschöpft wird, wird irgendwann mal auch die Inflation auf uns zukommen und dann wird es schlechtere Zustände geben, als es jetzt noch sind.
1: Okay, ja, das ist jetzt eine ökonomische Debatte, aber wie auch immer, wie kriegen wir es hin, dass bitteschön wieder diese Kriegshetze, die jetzt auch herrscht, die Pro-Kriegshetze, morgen steht der Russe am Brandenburger Tor. Wie kriegen wir denn das gebacken?
0: Das empfinde ich als sehr, sehr schwierig. Wir waren ja vor kurzem unten gestanden am Bonhoeffer Platz, haben mit Menschen diskutiert über Kriegsdienstverweigerung. Und da ist ein Kollege auf mich zugekommen. Ich war entsetzt nach dem Motto, der Putin ist böse, wir müssen rüsten und das ist alles gut und richtig so. Ich verkürze, vielleicht hat er es auch anders gemeint. Jedenfalls, es ist ganz schwierig, in die Blase der Rüstungsbefürworter, der Aufrüster, der ängstlichen Putin steht morgen vor der Tür, reinzukommen.
1: Also mit einem Wort, um mal jetzt hier zu enden, aber nur aus Zeitgründen, hier haben wir noch richtig was zu tun, Max.
0: Genau.
1: Okay. Danke, herzlichen Dank, dass du da warst. Jetzt gibt es noch ein paar Infos zu Kirchberg, zu den Kirchberger Friedenstagen.

Und schon wieder neigt sich unsere Sendung dem Ende entgegen. Liebe Hörerinnen und Hörer, die Akademie der Weltmarktverlierer. Es sei noch darauf hingewiesen, dass es im nächsten Monat mit dem Titel Frieden neu denken, Peace for Future, eine Veranstaltung gibt, die vom 12. bis zum 15. Juli reicht. Und zwar wird es organisiert vom World Oceanic Forum. Wenn Sie das eingeben, World Oceanic Forum, dann kommen Sie zu dem Programm, das so umfangreich ist, dass in diese drei Tage, dass das jetzt die Sendung sprengen würde, das Ihnen mitzuteilen. Aber sei gesagt, es sei einer der Autoren, der Sprecher wird sein, am Montag Jürgen Grestlin. Dann wird auch der Hans Gräf zusammen mit der Christina Bühler was sagen für zum Kult von Landwirtschaft und Gesellschaft, Frieden und Tradition, und schließlich auch noch Peter Eichlin, Dr. Eberhard Müller. Und am Mittwoch wird auch noch mal Hans Gräf, der Besuch des Nikolai-Friedhofs, wird eine Führung dort machen. Und eben der Hans Gräf ist ja mein Kollege und er gehört deswegen hier erwähnt. Ja, also World Oceanic Forum, da nochmal nachschauen, eine sehr bemerkenswerte Veranstaltungsreihe, die ich Ihnen ans Herz lege. Und bis bald, dann zur nächsten Sendung. Tschüss.

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1: Verschollen geglaubte Mixtapes des vergangenen Jahrtausends neu entdeckt. Die heutige Ausgabe von Was wir damals so hörten steht unter dem Motto musikalische Neuentdeckungen oder Mut zu was Neuem. Ich hoffe, es sind ein paar Neuentdeckungen für euch dabei. Und gleich der erste Interpret macht euch Mut darauf. Sly and the Family Stone mit You Can Make It If You Try.

Soweit zunächst Sly and the Family Stone und ich mache weiter mit diesem Tape, das wahrscheinlich Ende der 80er, Anfang der 90er aufgenommen wurde, mit gleich 4 Stücken von derselben Band, die für euch hoffentlich eine Neuentdeckung sein wird, die in Deutschland nicht ganz so sehr bekannt gewordene Gruppe Moby Grape, Aufnahmen aus den späten 60er Jahren. Und wir begeben uns zurück in die Hippie-Ära.

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Als nächstes gibt es jetzt Musik von den Pretty Things, die leider auch nicht sehr bekannt geworden sind, bevor dann Moby Grape noch einmal kurz das Ruder übernehmen werden. Danach geht es weiter mit völlig anderer Musik.

Ich habe es ja vorhin angedeutet, jetzt kommt etwas völlig anderes und zwar wird es jetzt etwas träumerischer mit der Gruppe um Manuel Götsching, Ashra Tempel. Wir hören Traummaschine und da kann man sich jetzt wirklich zurücklehnen und zwar ganz genau 25 Minuten. Viel Spaß und entspannt gut, aber aufpassen, nicht, dass ihr mir völlig abdriftet.

Das war die LSD-geschwängerte Musik von Ashra Tempel und ich habe es vorhin am Anfang der Sendung ja gesagt, Sly and the Family Stone standen am Anfang und sie sollen auch das Ende machen heute mit dem auch etwas ausufernden Stück Sex Machine.

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0: Soweit die heutige Ausgabe von Was wir damals so hörten. Schon in der nächsten Woche gibt es eine neue Folge dieser Sendereihe. Gleiche Welle, gleiche Stelle. Am Mikrofon verabschiedet sich euer Störfunk-Archivar, der Björn.
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13: Hi, Nifty hier und ihr hört Doper Than Dope. Heute darf ich euch Bush Ida vorstellen. Ich habe mich mit der Wahlberlinerin in einem Videocall getroffen und wir haben über Hip-Hop gesprochen, natürlich, aber auch über Empowerment, Verantwortung und das Leben als Künstlerin. Es gibt heute außerdem auch ganz viel Musik von Bushidas aktuellem Album Brenn Ida Bush und auch die Single Gewitter, mit der Bushida den Rio Reiser Musikpreis 2025 gewonnen hat, hören wir uns an. Viel Spaß in der kommenden Stunde mit Bushida bei Doper Than Dope.

0: Was war dein erstes Hip-Hop-Album? Also das erste Hip-Hop-Album, was du so bewusst gehört hast?
1: Ich glaube, es war Staatsfeind Nummer 1 von Bushido.
0: Kannst du das heute noch hören?
1: Nicht so richtig. Also ich höre es nicht mehr. Nee. Obwohl ich manchmal noch so, ich weiß nicht, auf meiner Tour hatte ich jetzt ja auch so Schmetterling und Sonnenbank-Flavor. Jetzt denkt man, dann war das super schwierig, diesen Flow von Bushido zu imitieren. Das ist nämlich gar nicht so einfach. Das ist irgendwie so voll kontraintuitiv für mich. Also so der Anti-Flow. Und jetzt denkt mein Spotify immer mal wieder, dass ich jetzt Bushido hören will.
0: Ah, okay. Und aber dann hast du deine eigenen Texte drauf gemacht, oder?
1: Auf der Tour, ja, wir haben es so ein bisschen als ich weiß auch nicht, als so Gag-Cover und genau, Sonnenbank-Flavor habe ich umgeschrieben. Und Schmetterling war einfach lustig, aus einer lesbischen Perspektive zu rappen, muss ich sagen.
0: Voll, ja, cool. Gut, und dann kommen wir gleich zum zweiten Teil der Frage, und zwar, was ist dein liebstes Hip-Hop-Album?
1: Boah, das ist echt schwierig zu beantworten, muss ich ehrlich sagen. Ich glaube, ich habe viele. Ich bin vor allen Dingen immer richtig schlecht in Momenten, wo Leute mich nach so Name-Dropping fragen, so einen Name-Drop rauszuhauen. Deswegen muss ich die, glaube ich, nach hinten anstellen. Ich weiß es gar nicht genau. Na doch. Ich glaube, mein Lieblings, doch, Ebbo. Ich glaube, eigentlich jedes Ebbo-Album habe ich hoch und runter gehört.
0: Cool, danke. Dann magst du mir mal erzählen, wie bist du selber überhaupt zum Rap oder zu Hip-Hop als Kultur gekommen? Also ich habe schon mal in einem Interview von dir gelesen, irgendwie du hast einen älteren Bruder, der dich da, glaube ich, auch mit Musik versorgt hat, aber also erzähl gerne mal nochmal einfach so die Geschichte, also wie genau, ja, was war so dieser Moment, dass du zu Hip-Hop gekommen bist als Kultur, als Musik, und was hat dich daran auch irgendwie begeistert oder angezogen?
1: Ja, also ich glaube, die Geschichte über älteren Bruder, der einen selbstgebrannte CDs so rüberschiebt ins Kinderzimmer, das war auf jeden Fall ein großes Thema bei mir. Und ich glaube, das Erste, was mich bei Hip-Hop gepackt hat, war so diese Wut, die in den Texten steckte und auch diese Ausweglosigkeit aus Situationen, und man packt es dann so auf Beat. Ja, das hat mich eigentlich, glaube ich, am meisten gepackt. Und das war gar nicht so die Lebenswelt, die da dargestellt wurde, sondern eher so diese Emotion, die damit übertragen wurde. Und ich glaube, so richtig Hip-Hop als Kultur habe ich direkt eigentlich erst so richtig erfahren gelernt, würde ich sagen, als ich dann selber angefangen habe, Hip-Hop zu machen. Ich glaube, also ein sehr prägsamer Moment war ein Princess Nokia-Konzert in Hamburg am 7.3.2020. Ich glaube, das war so krass. Ich habe selten auf einem Konzert so viel gefühlt und mich so zugehörig gefühlt und irgendwie so gesehen. Und ja, ich glaube, man würde jetzt auch so sagen, ja, ich bin eigentlich hochgetriggert aus diesem Konzert rausgegangen, weil so viel gesagt wurde, was ich gefühlt habe, und weil mir dadurch so viel klar wurde, was ich gefühlt habe. Und man hat sich gleichzeitig so ein bisschen auf die eigenen Emotionen gestoßen und krass zugehörig gefühlt. Und dann habe ich so, ich weiß noch, am Tag danach auf der Demo Maribu rappen gehört, damals noch als Girlitas. Da war auch Lia Schein dabei und so. Also das war irgendwie eine krasse Crew, und dieses Crew-Gefühl hat mich, glaube ich, sehr angezogen. Und ja, seitdem ist es, glaube ich, einfach sehr lebbar, finde ich. Gerade in so der queeren Flinter-Rap-Bubble ist einfach, finde ich, eigentlich der Geist des Hip-Hops noch viel präsenter als im Mainstream-Rap. Weil es da wirklich diese Sisterhood oder dieses, hey, each one teach one, jeder, der eine Hand hat und irgendwas kriegt, also so habe ich es erfahren, gibt das direkt weiter. Und dann wird die nächste Hand ausgestreckt und so pusht man sich nach oben. Ja, genau. Und jetzt ist es auch so, dass ich auch merke, dass ich das als Kultur auch so in Workshops weitergeben will. Also das, ja. Ja.
0: Cool. Das finde ich auch so richtig schön, dass du das so herausstellen kannst, dass das was ist, was so aktiv in dieser Szene, also in der queer-feministischen Rap-Szene gelebt wird, die ja irgendwie auch immer noch so um diesen Platz innerhalb von Hip-Hop-Kultur auch kämpfen muss ein Stück weit. Und dann finde ich das sehr cool, wie du das benennst. Also ja, da wird das aber voll gelebt, so diese Sachen, die irgendwie auch Werte von Hip-Hop vielleicht sind. Oder sein sollten oder mal waren oder
1: ja,
0: wie auch immer.
1: Ich meine, das ist natürlich alles auch immer mit einem kapitalistischen Kontext zu sehen. Also ja, ich meine, ich glaube so krass, also ich glaube auch oft wird Community gesagt und dann ist gar nicht so richtig Community drin, weil sich natürlich auch gut verkaufen lässt. Aber Nichtsdestotrotz ist das mein Grundgefühl, ist, ja, wir leben es hier.
0: Ja. Cool, cool. Und wie ging das dann für dich selbst als Rapperin los? Weil, genau, es gab, also ich habe auch schon in einem Interview von dir von diesem, ich sag mal, Initialmoment gelesen da, von diesem 8. März auch, mit dem Female Treasure Kollektiv und so. War das für dich, also war das ein Anfang oder der Anfang von Bushida oder kam das später oder ging das vorher schon los? Kannst du uns da mal so mit reinnehmen?
1: Ja, es ging auf jeden Fall vorher schon los. Ja, das steht auch in ein paar Interviews, also mit diesem Geburtstagssong von meinem Bruder, weil ich damals dann einen Produzenten kennengelernt habe und irgendwann war so, ey komm, ich will jetzt auch einen Song machen. Und dann saßen wir so in dessen Schlafzimmer und haben das gemacht. Das war schon 2017 und dann fing es tatsächlich eigentlich eher an, ich finde es immer wieder interessant, dass Leute einfach angefangen haben, mich Bushida zu nennen. Also, weil das dann irgendwo in einem Joke gefallen ist und ich wurde schon weit früher Bushida genannt. Also da gab es nur diesen Song für meinen Bruder und dann gab es diesen Joke von meiner Mitbewohnerin, haha, du bist jetzt Bushida, weil mein bürgerlicher Name ist Ida. Und dann war das irgendwie so ein lustiges Wortspiel. Und dann hat sich das irgendwie so, ich weiß auch nicht, irgendwie ist das dann so, hat sich das so verbreitet, dass Leute mich so genannt haben. Und dann war ich irgendwann so, okay, I have to live up to that. Jetzt muss ich wirklich mal einen Track machen. Und dann habe ich noch einen Track für eine gute Freundin zum Geburtstag gemacht. Und dann war ich irgendwann so, okay, jetzt mache ich einen Track für mich. Und dass ich den dann wirklich aufgenommen und gemacht habe, das war eben dann so eine Verbundenheit mit dem 2020, 8. März. Und da war ich dann, da war dann eher so der Moment, wo ich war, hey, ich habe diesen Track, ich will den jetzt spielen, ich will das jetzt Leuten zeigen. Ich glaube, das war eher so der Moment, dieses, jetzt will ich auf eine Bühne gehen. Und weil ich das will, will ich jetzt mehr Tracks schreiben. Und irgendwie war das alles so miteinander verbunden. Genau, und ja, davor eigentlich auch viel so, Freestylen hat mich irgendwie sehr auch gecatcht. Aber gar nicht so öffentlich, sondern immer der klassische WG-Küchen-Freestyle.
0: Ja, cool. Also es ist ja super spannend, dass du dir den Namen gar nicht selber gegeben hast sozusagen, sondern dass der dir so gegeben wurde.
1: Ja, der wurde mir gegeben. Aus einem dummen Joke wurde ernst. Und dann hat es irgendwie Feuer gefangen. Ja.
0: Da muss ich direkt nochmal kurz nachfragen, weil ich habe dich jetzt, glaube ich, Bushida sagen hören und im Interview mit Cosmo, glaube ich, hat die Moderatorin immer so sehr deutlich die Lücke Bushida gesprochen. Wie ist es dir lieber?
1: Ich finde es immer lustig, weil ich werde es oft gefragt. Ich finde beides lustig. Ich habe da gar nicht so eine krasse Präferenz, ehrlich gesagt. Ich habe da auch einen Joke drüber gemacht, weil es schon okay in meinem Song ist. Es Bushida, Bushida. Also es ist so ein bisschen so, I don't know, ich lege mich da ehrlich nicht so fest.

0: und dann ging das ja auch, finde ich, ziemlich rasant eigentlich bei dir, oder? Also du hattest dann so ein paar Singles veröffentlicht und bist dann ja auch ziemlich fix auch so auf größere Bühnen gekommen, ne? Hattest dann 2023 schon auch so Auftritt auf der Fusion und so. Dann kam deine Debüt-EP, Willkommen im Busch. Nächstes Jahr dann die zweite EP, dann 25 dein Album Brennida-Busch. Also ich finde, so eine krasse Geschwindigkeit hast du da drin. Siehst du das auch so, oder?
1: Ja, deswegen wollte ich ja alles niederbrennen. Ich so, Brennida-Busch, Alter, ausgebrannt, weggerannt. Nee, aber ja, und aber es war gut, weil ich hatte das Gefühl nach dem ersten Release, ich habe 2020 zum Ende 2020 und dann 2021 habe ich nur zwei Songs. Also da gab es auch eine größere Pause, bis dann Willkommen im Busch kam. Und das, was mir halt einfach wahnsinnig viel geholfen hat und wie so ein Zünder war, war meine Managerin, Vicky. Und wir waren einfach voll das Turbo-Team zusammen. Es hat einfach voll Bock gemacht, gemeinsam Sachen zu machen. Und sie hat da auch einfach einen massiven, also sie hat wirklich mir massiv geholfen auf diesem Weg, würde ich sagen. Und auch so diesen Glauben ins Projekt gesteckt, weil damit hatte ich immer wieder Probleme. Weil so rasant ist es dann auch nicht, ne? Also okay, Ende 2020, 21, 22, ja. Aber da war einfach richtig, also viel, ja, wie soll ich sagen, weißt du, wenn du so ein Power Double Trouble, wenn du so mit einem Menschen so eine Energie hast und man will Sachen machen, das war irgendwie richtig toll. Genau, aber ich hatte auch das Gefühl, also genau, und die größeren Bühnen, das war auch viel, weil mich dann eben, der Produzent hat mich auf Festivals mitgenommen, wo ich dann immer mal wieder einen Song gespielt habe und irgendwie, ich bin definitiv ein Live-Act, also ich bin eine Bühnenkünstlerin, glaube ich, mehr, als dass man meine Sachen auf Platte hört. Das habe ich auch immer wieder so als Feedback, was so ein halb nettes Kompliment ist, aber so dieses, boah krass, ich habe das live, also ich habe dich erst auf Platte gehört, aber jetzt habe ich es live gesehen, das ist ja wirklich, also es ist anders. Und das hat sich, glaube ich, gezeigt, dass irgendwie diese Resonanz, die ich live habe, irgendwie gut funktioniert und auch gut auf großen Bühnen funktioniert und ich da irgendwie nicht so eine Scheu hatte. Genau. Und dann auch Fusion, ne, war auch so ein Ding. Lisa, Rapperin aus Köln, hat mich mit auf die Fusion von 2022 genommen und dann hatte ich 2023 mein eigenes Booking. Also es war, das meine ich auch, dieses, ne, mich haben voll viele Leute mit auf Bühnen genommen und dann habe ich das irgendwie weitergegeben, habe andere Leute mit auf Bühnen genommen und ich glaube, das war einfach wahnsinnig cool. Suki hat mich relativ schnell eingeladen, da hatte ich auch nur drei Releases, also komm, du spielst. Also so dieses, ja, da waren verschiedene Faktoren auf jeden Fall drin. Und jetzt bin ich aber an dem Punkt, wo ich mir auch denke, boah, ich will eigentlich gerne Pause machen, aber das ist auch gar nicht so einfach, ne? In der Welt, wo, ich meine, Haiti hat über Jahre jedes Jahr zwei Alben veröffentlicht. Also ich habe das Gefühl, dass der Markt will das auch. Und da stehe ich gerade so ein bisschen an dem Scheidepunkt, ehrlich gesagt. So dieses, darf ich mich so weit rausnehmen oder komme ich dann in Vergessenheit und wäre das so schlimm, in Vergessenheit zu geraten. Aber man hat sich's jetzt ja so aufgebaut über 5 Jahre. Also da sind auf jeden Fall viele Gedanken gerade, die da mit reinspielen. Aber ja, es war irgendwie rasantes Leben auf jeden Fall die letzten Jahre.
0: Ja. Genau, und dann kam letztes Jahr dein Debütalbum, da würde ich voll gerne noch mal ein bisschen reingehen. Das geht ja los mit dem wütenden Song Fass. Und da geht es so um Übergriffigkeit an weiblich gelesenen Personen, eigentlich so in jedem Alter, also so ab der Pubertät muss man sich schützen eigentlich. Wieso hast du dich dafür entschieden, damit in das Album reinzustarten mit dem Song?
1: Ehrlich gesagt war das ein bisschen Not, das war einfach ein sehr akutes Thema zu der Zeit und der Song war eigentlich einer der letzten, der gemacht wurde. Aber kam dann aus einer leider sehr akuten Situation in meinem Umfeld, in der ich nicht genau wusste, wohin mit mir und wohin mit dieser Wut und dieser Rage. Und dann ist der entstanden und war einfach das Präsenteste. Ich wollte das dann genau jetzt zu dem Zeitpunkt direkt sagen. Und gar nicht so viel rationale Entscheidung, sondern eher emotionale Notdurft.
0: Ja. Kriegst du viel Resonanz für den Song? Weil ich finde ihn sehr stark auf jeden Fall, also sehr, sehr eindrücklich
1: einfach. Ja, voll, auf jeden Fall. Voll. Der ist auch auf Live-Auftritten immer wieder krass.
0: Ist das für dich auch schwierig oder gibt es die Tage, wo es schwierig ist, auch gerade den Song vielleicht auch live zu machen?
1: Ja, safe. Also ja. Es ist sehr unterschiedlich, wie krass ich davon auch nochmal selber angefasst werde. Mhm. Und auch interessant, so, es geht auch meinen DJs jeweils so, die es an manchen Tagen super gut ertragen können und an manchen Tagen so, boah, krass, heute hat es mich irgendwie krass gekriegt. Und dann, es kommt halt auch, glaube ich, immer wieder drauf an, wie man halt auch im Publikum merkt, okay, ich spreche gerade Leuten voll aus der Seele. Das macht ja dann auch was mit mir, ne? Wenn du spürst, okay, das resoniert gerade krass im Raum. Hier ist ganz viel Schmerz da und ganz viel Wut.
0: Ja, voll, voll. Genau, du hast auf dem Album ganz verschiedene Themen auf jeden Fall. Also so, ja, das, was wir gerade schon besprochen hatten, ist auch viel so dieser, ich sag mal, auf die Fresse Rap, irgendwie so gegen nervige Macke, Love Song, Break Up, Trauer, Selbstzweifel. Also da finden auch sehr viele verschiedene Emotionen auf jeden Fall Platz. Kannst du sagen, gibt es so Themen, wo dir so, die dir im Schreibprozess am leichtesten fallen?
1: Nee, weil das, genau wie es ein Spektrum auf dem Album ist, gibt es ja ein Spektrum an Gefühlen in mir. Und ich kann das gar nicht so beeinflussen. Also ich kann mir vornehmen an dem Tag, ah, heute würde ich gerne einen Happy Song schreiben. Aber dann kommt halt Gewitter raus. Also weil das ist, was gerade akut da ist. Genau, deswegen, ja. Nee, also ich bin ein Mensch, der immer aus dem Gefühl heraus schreibt. Also ich kann kaum aus dem Kopf rausschreiben.
0: Genau, du hast auch in einem Interview erzählt, dass für den Song Sad Ida hast du nichts geschrieben, sondern den quasi gefreestyled in der Booth.
1: Ja, tatsächlich Blaustich auch, ist mir aufgefallen. Blaustich ist auch komplett gefreestyled. Also so im Ping-Pong mit dem Produzenten, mit Lucid, das ist halt, ich nenne ihn auch immer meinen Mentor, meinen Psychologen, weil da einfach so viel im Studio und in dieser Booth schon verarbeitet wurde. Und Blaustich haben wir Zeile für Zeile geschrieben. Also es war, ich dachte, wir bauen uns was auf. Zack. Und dann so, und dann kam irgendwie der nächste Satz. Also, weil ich habe irgendwann jetzt kurz vorm Album sollte ich die ganzen Songtexte einreichen und ich habe was gesucht und ich so, krass, ich habe dafür gar nichts geschrieben. Das heißt, der war auch komplett, der ist auch aus dem Moment einfach raus entstanden.
0: Und das heißt dann, genau, dann geht ihr zusammen sozusagen, also entwickelt das dann aus, also du mit deinem Producer aus, weiß ich nicht, aus Gesprächen oder also ihr, also wie kann ich mir das vorstellen? Ihr hängt irgendwie im Studio ab und dann.
1: Ja, unterschiedlich. Also meistens, das ist wirklich super unterschiedlich. Wir haben da irgendwie so unseren Flow, ich weiß auch nicht. Das ist bei jedem Song anders, aber ja, wenn ich dann irgendwie in so einem bin und ey, ich kann gerade eigentlich gar nicht, ich bin so fertig und dann ist so, okay. Aber wie soll der Song ungefähr klingen? Und dann so Sound-alikes, was catcht uns gerade? Dann so, ich will, dass der blau ist. Und dann hatte ich zum Beispiel, bei Blaustich hatte ich auf jeden Fall schon die Hook. Die kam mir irgendwann und die habe ich immer auf dem Fahrrad gesungen. Und dann haben wir da die Melodie noch so ein bisschen angepasst. Und dann, also ich arbeite halt super gerne in Kollaboration. Also ich finde immer, also ich alleine schreibe Poesie, aber ich will ja einen Rap-Text schreiben. Und das ist ja eine bestimmte Geometrie, die du in deine Worte packst. Oder ein bestimmtes, ich nenne es auch manchmal so Doku oder so. Also es ist was du löst. Wie passt es cool in die Songstruktur rein? Und dann werfen Lucid und ich uns so Ideen hin und her. Und wenn man dann irgendwie, wenn ich merke, okay, ich bin gerade voll in so einem Ding, in so einem, okay, ich kann mich gerade für nichts entscheiden, dann ist er so ab in die Booth. Ich mache Autotune drauf. Mach einfach. Und genau, und dann ist es oft so, dass ich so vor mich hin mache und so Sachen sage und einfach so ohne Filter und dann Pause und dann cuttet er so Sachen raus und sagt, hey, guck mal, das fand ich fresh. Und dann sage ich, ah ja, geil, cool, da fällt mir direkt die nächste Zeile dann dazu ein. Und dann er so, ja, und das klingt auch wie, oft sind Sachen entstanden, weil er einfach so rumläuft und dann sagt er so, hast du gerade gesagt? Er so, nee, aber schreib mal auf. Also, dass ich dann so was aus seinem Gebrabbel oder dann, haut er irgendwie wie so ein, ich liebe das auch, ich würde auch gerne selber eigentlich mehr für andere Leute mitwriten, weil diese Position ist so geil, weil man ist einfach eine Reimemaschine. Man haut einen Doppelreim nach dem nächsten raus, bis die Person dann, die gerade main am Schreiben ist, sagt, oh mein Gott, das ist es, und dann bist du geil. Und so arbeitet Lucid auf jeden Fall, der bietet dann einfach wahnsinnig viel an und ich sag, nee, ja.
0: Okay, cool. Wie habt ihr euch denn kennengelernt, du und Lucid, wie seid ihr musikalisch zusammengekommen?
1: Auch random. Ich hänge, glaube ich, irgendwie immer gut an random Orten ab. Aber der Produzent, mit dem ich meinen ersten Song, also mit dem ich Vagida gemacht habe, der hatte immer so Songwriting-Sessions gemacht und hat sich so eine Hütte gebucht. Also der ist in einem anderen Genre tätig, aber da relativ groß. Egal. Macht eher so Popmusik. Aber der hatte dann eine Hütte gemietet und die war zufällig in dem Ursprungsherkunftsort von einem mini kleinen Dorf irgendwo im Bergischen Land in der Eifel, da ist es wahrscheinlich jetzt wieder falsch, irgendwo bei Köln auf dem Land. Irgendwie waren die connected und dann hatte aber der andere Producer Session und Lucid hing halt rum und ich war so, hey, sollen wir nicht einen Song machen? Und dann haben wir Findet Nemo gemacht und haben halt festgestellt, okay, die Chemistry ist irgendwie krass gut, wir können voll gut zusammen schreiben. Und das war noch so voll am Anfang, wo ich noch so dachte, oh Gott, ich werde ja niemals Musikerin sein können. Also wer traut mir das denn zu? Und er hat es mir irgendwie auch ganz gut zugetraut. Und ich mir auch, weil ich irgendwie die Ergebnisse super fresh fand. Ja.

0: gebrannt.
1: Dann warst du ja, haben wir am Anfang schon kurz angesprochen, zwischen Ende letzten Jahres und Anfang diesen Jahres hattest du große Tour. Ich glaube 18 Stops habe ich nachgezählt. Wie war's, dieses Riesenmonster an Tour?
2: Insane. Ey, richtig toll, ehrlich gesagt. Also irgendwann haben wir mal so Scherze gemacht, so das kann nur jemand planen, der immer nur am Laptop sitzt. Liebe Grüße übrigens, Claudern an meinen Booker, ich habe ihn sehr gerne. Er macht einen super Job. Und ich glaube, für die erste Tour war es auch cool, so viele Städte zu spielen. Die nächste würde ich auf gar keinen Fall wieder 18 spielen. Aber okay. Jetzt hat man es mal ausprobiert. Und einfach dieses Gefühl, das Coole war ja, dass man auf Tour, man hat halt einen... Ich weiß nicht, man ist so, wir waren einfach so 5 geile Flinter, die eine super Zeit miteinander hatten und so ein richtig krasses Crew-Gefühl ist entstanden und nicht mehr dieses Einzelartist-Gefühl, sondern dieses, hey, wir sind die Crew, wir kommen hier in den Raum rein, wir haben unsere Abläufe, ich fand die Stimmung war immer richtig gut, wir hatten auch von Act Aware so ein Awareness-Stipendium und haben es irgendwie schon ein halbes Jahr vorher über Awareness auf Tour, weil deswegen wollte ich so lange nicht auf Tour gehen, weil ich hatte immer so Angst, dass ich keine sicher safer Spaces, I mean, es ist eh eine Utopie vielleicht, aber zumindest so Grundfesten hatte ich immer Angst. Aber dann hatte ich so eine tolle Tourmanagerin, also fettes Shoutout an Eva. Egal, wer eine Tourmanagerin braucht, schreibt mir, ich empfehle euch die Beste. Die Frau war einfach insanely cool und wir hatten da irgendwie auch einen richtig guten Vibe miteinander. Und ja, es hat dann auch voll Spaß gemacht mit Julio Paradise, so ein richtiges Konzept sich zu überlegen und Outfit-Changes und irgendwie so ein... wie so ein Theaterprogramm. Also das war irgendwie, das war ganz toll. Und dann auch so diese Regelmäßigkeit und irgendwie das dann so auf die Bühne zu bringen und so. Ich glaube, das Schwierigere in den Zeiten war tatsächlich die Off-Days, weil man halt sonst so krass schöne Taktung hatte jeden Tag. Und dann war man plötzlich so Off-Day und war so, was ist dieses Chillen? Aber ich fand es eine krasse Erfahrung und irgendwie auch krass, dass es doch gut verkauft, also irgendwie war keine Stadt leer. Ich dachte ja immer, okay, da kommt ja niemand, aber es sind doch überall Leute gekommen und auch gut Leute. Also ich finde es irgendwie immer noch, I'm humbled, muss ich sagen. Ich bin demütig, weil ich es krass finde, dass ich das erleben darf und erleben durfte. Ja.
1: Voll schön, voll schön. Gab es so, ich sag mal so memorable moments, so Sachen, wo du sagst, so oh, okay, das bleibt irgendwie... Das bleibt in meinem Kopf.
2: Ja, ich glaube, so Momente, wo ich so voll mit dem Publikum, also so zu viel, dieser Track, der auch auf der EP, auf dem Album ist. Ich hatte so einen Moment in Hannover, da stand eine Person und hat so angefangen zu heulen und ich musste so krass mit anfangen zu heulen, weil ich so krass gefühlt habe, wie die Person fühlt, was ich fühle, was ich gerade in Musik bringe. Und das war irgendwie super, super krass. Dann gab es irgendwie auch so richtig schöne Flow-Momente mit den jetzt denke ich mir auch gerade, ja, okay, wie wir in Wien einen Typen rausgeschmissen haben. Das hat sich irgendwie auch gut angefühlt. Du, raus. Also so, aber ich glaube, das Memorable sind echt so diese Momente, gemeinsam in so einer Location anzukommen. Und dann gab es eben auch so, mit Support Acts einfach super. Ich hatte einfach so cute Mäuse dabei. Irgendwie Scuff Barbie war dabei. Günderlein aus München war dabei. Tigress Punch war dabei. Also es ist irgendwie so, ja, irgendwie war eine tolle, also ich glaube das. Ja, blöd, dass einfach auch immer wieder dann so die blöden Sachen. Eigentlich gab es nicht so viel Blödes. Ich musste gerade an diesen Lichttechniker denken, der sich dachte, ja, was ist denn Sound? Ich mache jetzt einfach auch Sound, obwohl ich keine Ahnung davon habe, aber ich bin ein Mann.
3: Total.
2: Daran muss ich auch immer wieder denken. The Audacity. So, ach, muss man da live noch was nachmischen? Also, das war auf jeden Fall beeindruckend. aber echt einfach schön. Und auch irgendwie im Publikum. Ich glaube, was mich auch richtig berührt hat, war, dass... aus so allen Kapiteln, ich habe also mein Leben ist auf jeden Fall ein Buch mit sehr vielen Kapiteln und mit sehr vielen verschiedenen Idas. Und irgendwie habe ich das Gefühl, in jeder Stadt waren so Menschen aus unterschiedlichen Kapiteln in meinem Leben dabei. Und ich hatte teilweise, ja, es war insane. Ich war dann so, teilweise hatte ich Leute seit 10 Jahren, seit 15 Jahren nicht gesehen und stehe da und schaue ins Publikum und denke mir, ne, ihr zwei? Und dann ist, also, was? Also, krass. Also, so, dass dann Leute einen so verfolgen, wo man denkt, ja klar, wir hatten mal was, so ist es ja. Man hat ja mit Menschen teilweise voll viel zu tun und dann zieht man weg, dann macht man an.

0: so kopfüber reinfällt. Hast du sowas auch gehabt?
1: Ja. Ja, das war doll. Und das war doll und auch so ein bisschen im Nachhinein dachte ich mir, ich hatte mir während der Tour schon immer gesagt, ich muss danach pilgern gehen oder so. Also man muss danach irgendwas machen, was den Körper so richtig runterbringt. Und dann habe ich mich wieder in dieser komischen Produktionslogik verfangen und habe irgendwie doch direkt weitergearbeitet und bin ins Studio und habe 2 Workshop-Wochen geleitet und so. Und das ist mir ganz schön reingefahren. Also das ist auf jeden Fall ein krasses Learning so fürs nächste Mal. Das geht nicht. Also man muss sich danach 2 Wochen Urlaub nehmen, auf Druck so raus, wirklich raus und wirklich bewusst Pause machen, weil dieses Loch bringt irgendwie nicht so viel. Aber ja, ich bin da ganz schön reingeschlittert dann leider doch. Ja, und es ist immer so unangenehm, weil man ja irgendwie es vermeintlich besser weiß und ich wusste es auch besser und so, aber ich habe auch in der Zeit so letzte Therapiestunde, ich so zu meiner Therapeutin, Therapie, mir geht's so gut, das war so während der Tour. Und jetzt habe ich ihr so geschrieben vor ein paar Wochen, ich so, Entschuldigung, ich wollte mal fragen. Und schau dann an meine Therapeutin, sie hat innerhalb von 2 Stunden, sie so, yes, of course, sie können jederzeit wiederkommen. Ich so, oh mein Gott, dankeschön. Ja.
0: Bushida, wie hat sich denn deine Arbeit als Flugbegleiterin aufs Rapist vorbereitet? Und wo gibt es eigentlich die nervigeren Dudes?
1: Im Flugzeug, weil da kannst du nicht wegrennen und da kannst du nicht deine Persona sein, sondern bist immer jemand anders. Ich finde es voll lustig, dass dieses Kapitel, das fühlt sich für mich gefühlt 1000 Jahre her an, aber es ist natürlich immer ein ganz lustiger wie soll ich denn, Antidote, also so ein lustiger Gegenspieler zueinander. Also ich musste immer schon Ansagen machen, das habe ich sehr gerne gemacht durchs Mikrofon. So hat es mich auf jeden Fall vorbereitet. Und eine Rolle spielen, ne? Ich würde sagen, war ja eine krasse Rolle, nur die habe ich mir halt nicht ausgesucht und jetzt suche ich es mir halt aus. Aber ich würde schon sagen, dass beides in der Art, also wenn du nach Gemeinsamkeiten fragst, beides in der Art eine Rolle ist. Und es hat mich krass vorbereitet. Ist schon lustig. Dieses jetzt auf Tour zum Beispiel, jeden Tag in einer anderen Stadt sein, das habe ich halt richtig früh gelernt. Jedes Wochenende, wir waren nämlich leider nicht eine feste Crew, sondern auch immer wechselnde Leute. Mit unterschiedlichsten Crews, mit unterschiedlichen Menschen super schnell, super effizient zusammenzuarbeiten. Aber ich glaube, das kennt auch jeder Mensch, der in der Gastro gearbeitet hat. Das ist echt was mich für mein Leben, also was ich immer mit mir trage. So dieses schnelle Eintunen auf neues Setting, neue Leute, Hotelzimmer. Da ist auf jeden Fall schon lustig viel Ähnlichkeit auf eine Art.

0: Du hast vorhin schon einmal kurz deinen Song Gewitter angesprochen. Für den hast du ja auch aus 1300 Einsendungen den Rio Reiser Preis gewonnen. Erstmal herzlichen Glückwunsch auf jeden Fall dazu. Was bedeutet es für dich, dass du den gewonnen hast, auch unter wirklich ja sehr, sehr vielen Einreichungen?
1: Ich glaube, ja, boah, das hat mich auf jeden Fall echt geschüttelt. Ich fand es richtig krass letztes Jahr. Ich konnte es erst gar nicht glauben, als ich das gelesen habe. Ich habe nur noch geheult. Ich war so, ist es wirklich wahr? Und ich glaube, es bedeutet für mich Radikalisierung, wenn ich ehrlich bin. Also so diese Form von mehr politisch aktiv sein. Und ich weiß gar nicht, ob das alles über Bushida gehen muss. Aber anscheinend habe ich da irgendwie ein Sprachrohr auf jeden Fall gefunden. Ich glaube, ich habe mich dann in dem Zuge tatsächlich mehr mit Rio Reiser beschäftigt als jemals zuvor, was irgendwie richtig cool war. Und irgendwie diese Vision von, ich spiele ein Konzert, nehme die Menge mit und besetze ein Haus. Das ist ja das, was passiert ist in den frühen Konzerten. Also das ist ja einfach Irrsinn, diese Agitation und dieses, wie diese Menschen so direkt mitnehmen. Ja, das hat mich irgendwie inspiriert und irgendwie sehr viele Gedanken gemacht. Deswegen, wir hatten ja auch auf der Tour in jedem Stopp irgendwie politische Initiativen da, damit Leute sich irgendwie vernetzen können. Sea-Watch war richtig viel da, verschiedene queere Gruppen, Politgruppen. Und genau, also es hat mich einerseits wahnsinnig geehrt und andererseits auch so ein Gefühl gegeben von, okay, I wanna take it with honor und ich will dem irgendwie Ehre gebühren und irgendwie gucken, okay, wie kann ich mehr diesem Geist Rio Reisers entsprechen und die Masse, die da ist, nicht damit zufriedenstellen, dass ich halt politische Sache sage und dann hört man das als Konsument in unserer kapitalistischen Welt und denkt, ah, jetzt bin ich politisch gewesen, weil ich habe einer politischen Künstlerin zugehört, die irgendwie politisch ist, weil sie politische Sachen auf einer Bühne sagt. Das ist halt keine politische Tat. Und ich muss sagen, ich habe ehrlich, es hat mich auch so ein bisschen geschüttelt, weil ich dachte, boah krass, wenn Gewitter so gut ankommt, wir müssen ein bisschen gucken, wo wir gerade halt stehen. Also wir sind schon auf dem Weg, in ein faschistisches Land zu gehen. Oder wir sind eigentlich, leben wir schon in sehr vielen Sachen, wenn wir Polizeigewalt angucken und solche Sachen. Es macht mir auch Angst und ich glaube, dass so dieses Gefühl von, hey, ich will jetzt was mehr noch bewirken oder mehr Leute noch dazu bringen, sich zu vernetzen. Ich glaube, das hat es gemacht, irgendwie noch eine Verantwortung, irgendwie nochmal anders so das Gefühl zu geben, hey, okay, cool. So miesisch.
0: Okay. Ja, cool. Was hat dich eigentlich, weiß nicht, ob das jetzt zu tief oder zu weit zurückgeht, aber kannst du das so benennen, was dich auch politisiert hat? Also wie bist du man kommt ja nicht auf die Welt und ist irgendwie direkt politisiert. Das passiert ja zu irgendeinem Zeitpunkt, wenn es passiert.
1: Ja, vor allen Dingen passiert es nicht in Bayern auf dem Land. Also ich bin ja immer wieder erstaunt darüber, wie unpolitisch meine Jugend war. Und auch bis in die frühen 20er hinein dachte ich immer so, boah, voll cool, meine Mutter war auf so Anti-Atomkraft-Bewegungen, aber wir haben ja nichts, worüber wir uns aufregen können. Also halt die 2000er, ne? Bis 2010, da haben sich schon sehr irgendwie Hyperkapitalismus, Plastik, irgendwie das Einzige, was uns interessiert sind, irgendwie wie sehen wir aus, mit wie vielen Leuten haben wir geknutscht. Und ich würde sagen, es gab Feminismus hat mich politisiert. So dieses Gefühl von, und auch ganz konkret eine befreundete Person, die sich das auch, glaube ich, ziemlich, die hat den Auftrag in der Welt, ich liebe sie dafür für immer, so Leute zu politisieren in ihrem Umfeld. Und das hat sie auf jeden Fall richtig gut geschafft. Und erst über Feminismus und dann halt natürlich über die Betrachtung intersektionaler Feminismus, je länger man sich damit auseinandersetzt, desto mehr wird man Antifaschistin, würde ich sagen. Also so dieses Gefühl von, ja, gegen alle unterdrückerischen Systeme. Aber der erste Haken war wirklich, also ja, weil die feministische Diskurs und so dieses Checken von, ah ja, okay, was ich als Individuum wahrnehme, ist ein politisches System. Und dann kam, glaube ich, ganz früh auch Antirassismus hinzu, also es war, glaube ich, doch Noah Saw, Deutschland schwarz-weiß, war dann, glaube ich, so der zweite Anker. Als ich das Buch gelesen habe, war ich so richtig so, ah ja, okay, tschüss. Ja, also ich bin nicht nur oppressed, ich bin auch Oppressor. So diese Wahrnehmung war dann, glaube ich, relativ früh da und so dieses Gefühl von, okay, krass, das, ja, uns geht's ganz schön gut hier. Mhm. Auch, oder, ja, als weiße Person einfach die Privilegien, diese Privilegienreflexion. Aber war lange, glaube ich, auch ein, akademischer Diskurs. Und ich glaube, so meine Radikalisierung kommt jedes Jahr, schreitet sie voran.
0: Ich habe ein bisschen in Kommentarspalten unter deinen Musikvideos gelesen. Und zwar unter Willkommen im Busch hat jemand kommentiert, deutsche Ethniko.
1: Das wäre natürlich krass.
0: Kannst du dir das gut annehmen?
1: Ja, natürlich. Hä, mit Ethniko vergleichen zu werden, ist richtig krass. Aber es war ja damals auch nochmal ein bisschen anders. Und ich glaube, so krass, also ich bewundere sie auf jeden Fall. Ich finde, sie macht krasse Kunst. Aber bin jetzt gar nicht, es ist interessant, ich glaube, meine harte Ethniko-Fanzeit liegt jetzt auch schon 3 Jahre zurück oder so, 4. Als diese ersten Halloweeny und so rauskam, war ich einfach, diese ersten Musikvideos, ich war einfach nur so, oh mein Gott, das ist großartig. Aber ich würde sagen, der Vergleich hinkt, also so im Sinne von, so krass bin ich nicht.

0: Okay, ich würde voll gerne noch ganz kurz eingehen auf deinen Beitrag in dem Sammelband Awesome Hip Hop Humans. Da hast du auch was geschrieben. Genau, das Buch kam vor ein paar Jahren raus. Übrigens, Fun Fact, ich habe auch in dem Buch was geschrieben. Und meinem Beitrag wurde fälschlicherweise der Untertitel von deinem Beitrag zugeordnet. Also der Untertitel steht zweimal in dem Buch, nämlich bei deinem Beitrag und bei meinem.
1: Ach, lustig. Über die Scham im Deutschrap oder sowas.
0: Und zwar hast du da geschrieben, mein initialer Zugang zu Rap war ein schambehafteter. Und also da beschreibst du so, dass du dich halt mit 12 so diesen aggressiven und auch frauenfeindlichen Rap gehört hast. Was du schon zu Beginn jetzt unseres Gesprächs gesagt hast, ne, wo es irgendwie auch um diese Gefühle ging, um so dieses Wütendsein und so, und dich dann aber gleichzeitig dafür auch geschämt hast, sozusagen irgendwie diese Musik zu hören. Kannst du das noch gut abrufen, wie du das für dich sozusagen dann vereinbaren konntest?
1: Ja. Indem man einfach auf Kopfhörern gehört hat. Nee, ich glaube, das war der Charme auch so dieses, da liegt ja auch ganz viel so jugendliche Gruppenzugehörigkeit und so ein Wunsch der Gruppe, die halt alle Green Day und Billy Talent hören, irgendwie dazu zu gehören. Und dann schämst du dich halt, wenn du Deutschrap hörst oder so.
0: Ich weiß, dass das bei mir auf jeden Fall gab, es auch eine so eine jugendliche Freude an der Provokation, dass mir ja auch von allen Seiten vermittelt wurde, oh, das darfst du nicht hören. Keine Ahnung, alle haben sich voll daran aufgerieben und da gab es bei mir auf jeden Fall auch schon so ein, ich glaube auch eine Selbstwirksamkeitserfahrung darin. So. Aber das gab es bei dir nicht so, oder?
1: Ja, doch. Also eher so eine Selbstermächtigung, weil, also in unserem Haushalt, also ich komme aus einem Haushalt, in dem sehr, sehr derbe Sprache herrschte. Also in das Wort Fotze, ich war eine Fotze, seitdem ich denken kann. Eine kleine Fotze oder eine Schlampe oder so. Tatsächlich von meiner Mama auch, aber ich glaube, die hat Schlampe irgendwie süß gemeint. Die meinte, also ich war halt eine kleine Schlampe, weil ich schlampig war. So, also das da gibt es auch nochmal, glaube ich, andere Generationen und meine Mama ist wirklich eine ganz süße Maus. Aber gerade so väterlicherseits, mein Vater ist in Berlin aufgewachsen, ne? Das war bei uns war irgendwie der Ton immer derbe und die Grundstimmung Aggression. Und ich glaube, bei mir war es halt eher so ein Zugehörigkeitsgefühl, diese Worte jetzt zu benutzen und irgendwie so selbstermächtigend. Ich höre mir das jetzt selber an, weil ich das jetzt hören. Und dann das so mitzurappen und so dieses, das war eher so eine Aneignung, würde ich sagen. Und ich weiß auch noch, dass zum Beispiel bei Lufthansa-Zeiten, wie viel es mich durchgetragen hat, dass ich KZ-Ohrwürmer hatte in diesem Kostüm. Also eher sowas, ihr wisst alle nicht, was in meinem Kopf für Lyrics abgehen, während ich hier nach außen die perfekte Schablone einer blonden Frau bin. Also doch schon, also ich glaube, so ganz viel so innere Rettung bei äußerer Fassade.
0: Genau, dann hast du auch noch geschrieben, Rap ist der erste Bereich meines Lebens, bei dem ich keine Scham meinem Werk gegenüber verspüre. Was ich voll schön fand zu lesen, weil ich höre das auch von ganz vielen Artists, die halt so ja übelst mit Imposter auch zu kämpfen haben und so. Und finde es so schön, dass du so zumindest da in dem Moment, als du das geschrieben hast, sagst so, hey, nee, der Bereich aber nicht, so, da gucke ich nicht schambehaft drauf.
1: Ja, es ist ein bisschen spannend, weil das schon zu einer anderen Zeit geschrieben wurde, ne? Also ich habe das 2021 geschrieben, wo noch jeder Track, den ich gemacht habe, war für mich so ein What? Und man, also ich mache das immer noch, dass man seine eigenen Tracks sehr viel hört. Das höre ich jetzt auch immer öfter, dass Artists das, ja, ich höre den immer tot, wenn ich den aus dem Studio kriege. Und ich weiß, dass da früher noch so ein, da war einfach nur so ein kindliches, oh mein Gott, das bin ich auf einem Rap-Track und das klingt gar nicht scheiße. Und ich weiß noch, wie ich das dann immer so gegengehört habe und war so, oh mein Gott, das ist so insane. Und da muss man ja leider schon sagen, dass mit einiger Zeit dann in der Branche oder in dem Game oder so kommen dann natürlich dann schon mehr so andere Zweifel wieder auf, ne? Weil jetzt will man natürlich auch zu einem, also living up to the work you did before. Also du willst jetzt halt das wieder irgendwie auch wieder rein irgendwie ja, genauso gut wie davor und ist das jetzt ein Track und und jetzt habe ich auch viel mehr Gedanken, also auch weil du wegen Rio Reiser gefragt hast, jetzt bin ich so, oh mein Gott, jetzt will ich eigentlich nur noch politische Tracks machen, aber da ist halt wieder dieser Clinch von ich kann nur aus dem Gefühl rausschreiben, wenn ich ehrlich bin, fühle ich halt einfach super viel in meinem Alltag und so und da sind auch politische Gefühle dabei, aber ich glaube, das, was viel aus mir rauskommt, ist eben eine Verarbeitung von zwischenmenschlichen Beziehungen, was ja auch eine Ebene der eine politische Ebene ist, aber das so da gibt's jetzt immer wieder so andere Wertungsansprüche, das hat sich schon verändert, ne? Und dass man sich dann fragt, okay, jo, warum sollte ich noch einen Song schreiben? Also es ist schwieriger, mich jetzt wieder in so ein kindliches Staunen zu bringen meinem eigenen Werk gegenüber. Ich muss sagen, das habe ich schon ein bisschen verloren. Und jetzt ist es so eher, dass man mit einem noch kritischeren Ohr drauf hört und überlegt, okay, ist das jetzt gut genug? Weiß nicht. Aber ich versuche das immer jetzt noch trotzdem so ein bisschen wegzudrücken und zu sagen, it is what it is. Next track. Also sich nicht so in so einen Track so rein zu verbeißen und dann den immer besser machen zu wollen, sondern sich zu denken, okay, das war der Track, das war das Gefühl, jetzt mache ich den nächsten. Mhm. Ja, aber das ist leider ein bisschen verloren gegangen, leider. Also es gibt immer noch die Freude darüber, also natürlich, aber es braucht jetzt manchmal so ein bisschen mehr Abstand dazu oder so. Und dann, wenn ich es dann 4 Monate nach der Session das erste Mal höre, merke ich so, ah, okay, ist doch ein guter Song. Mhm. Ne? Aber es ist nicht mehr dieses, ja, prinzipielle, komplett geflasht sein. Aber ist auch okay, ne? Also ich denke, es verändert sich natürlich.
0: Okay, letztes Zitat aus dem Text. Du hast geschrieben, Rap bedeutet für mich Befreiung. Ich muss mich nicht anders inszenieren, als ich es möchte, aber ich kann, wenn ich will, die Kunstfigur Bushida sein. Und das finde ich auch super spannend, so dieses Thema Kunstfigur. Wo ziehst du da für dich die Grenze? Hast du die klar, was du auch so von Ida zeigst? Oder also wo ist diese Grenze zwischen der Privatperson und der Kunstfigur? Hast du das für dich klar oder?
1: Nee, ich glaube, das ist auch immer wieder so ein Aushandlungsprozess. Und auch immer wieder so eine Frage von, okay, will ich das gerade, weil Bushida, also ich meine, ich glaube, man kann nicht umhin sich einzugestehen, dass das schon auch eine Ego-Sache ist, auf eine Art Künstlerin zu sein und auf einer Bühne stehen zu wollen und diese Form von Aufmerksamkeit zu kriegen. Und ich glaube, da gilt es schon immer wieder, sich so zurückzustellen und so zu fragen, okay, für wen mache ich das gerade? Und ich glaube schon, dass ich viel für Bushida die letzten Jahre gelebt habe und dass Idas Bedürfnisse eigentlich ein bisschen weiter hinten anstanden. Mhm. Auf jeden Fall. Und dass ich da immer wieder, also ich glaube, das wird immer wieder ein Konfigurationsprozess sein, ein Hin- und Herschwanken zwischen, okay, warum mache ich das gerade? Macht mich das wirklich glücklich oder mache ich das für den kurzen Dopaminkick? Also ich glaube ja auch, dass so dieses Perform ist auch eine Art Sucht auf jeden Fall. Man will das wieder, man will wieder diesen Rausch haben. Sehnt man sich eigentlich nach Liebe und versucht das darüber zu kompensieren? Keine Ahnung, ehrlich gesagt. Also das ist ein Aushandlungsprozess, den ich immer wieder mit mir führe, aber ich fühle schon, dass ich authentisch Ida bin, wenn ich Bushida bin auf einer Bühne. In dem Moment, wo keine Gedanken da sind. Aber es ist so, ja, es ist nicht klar, nee, würde ich nicht sagen. Und das ist auch was, worüber ich immer wieder so in Kontemplation gehe und drüber nachdenke. Und dann eben die Frage, okay, aber was ist von Ida übrig, wenn es Bushida nicht mehr gibt? Und das macht mir total viel Angst, ne? Weil Bushida hat Ida in ganz vielen Bereichen gerettet. Ich fand, RuPaul hat es irgendwann mal gesagt, dass Drag saved their life oder so. Und das stimmt, weil diese Drag-Persona, und Bushida fühlt sich für mich viel auch nach Drag an, die kann viel mehr als Ida. Die erlaubt sich viel mehr als Ida. Die kann Sachen auf der Bühne sagen, die Ida im Privaten überhaupt nicht kann. Aber I can show it, I can perform it. Und das hat ja dann auch eine Kraft, weil andere Leute das sehen und denken, naja, ich kann das auch. Und das ist ja auch schon super. Aber da ist auf jeden Fall ein Unterschied. Ja.

Bushida bei Doper den Dope. Wenn ihr das vollständige Interview hören wollt, hört gern mal rein bei Doper den Dope, der Hip-Hop-Podcast, überall, wo es Podcasts gibt. Ich bedanke mich fürs Zuhören. Mein Name ist Nifty MC und ich freue mich, wenn ihr auch beim nächsten Mal wieder am Start seid bei Doper den Dope. Ciao.

Hi und willkommen zur Sluggish Radio Show. 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

Heute gibt es für euch in der Sluggish Radio Show eine Stunde lang Don Carlos auf die Ohren, und zwar vom Rotterdam Sunsplash Festival 2017. Wer mehr über das spanische Festival wissen möchte, geht auf rotterdamsunsplash.com. Hier ist er jetzt für euch. Hier ist Don Carlos live vom Rotterdam Sunsplash 2017. Viel Spaß!

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0: Ja.
1: Das war Don Carlos live vom Rotterdam Sunsplash Festival 2017.
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1: Die Sluggish Radio Show neigt sich langsam wieder dem Ende zu. Schaltet nächste Woche Freitag 19 Uhr wieder rein. Die Wiederholung kommt wie immer am Dienstag morgen um 8. Wer die Sendung jetzt verpasst hat, ihr könnt all unsere Sendungen kostenlos 7 Tage lang in unserer Online-Mediathek auf störfunk.de nachhören. Im Anschluss um 20 Uhr kommt hier auf Radio Störfunk Russian Radio mit Alexander Knack. Ich habe jetzt noch ein Lied für euch, und zwar Rasta Got Soul von Phantom Mocha. Grüße gehen an der Stelle noch raus an Bülent von Das Wort zum Montag für die coole Bob Marley Sendung. Hier ist er jetzt für euch. Hier ist Phantom Mocha mit Rasta Got Soul. Ich wünsche euch ein schönes Wochenende. Ciao. 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

Hallo, liebe Hörerinnen und Hörer, schön, dass ihr wieder mit dabei seid bei Terrific Tunes, Where Have All the Good Times Gone, hier auf Radio Störfunk. Mein Name ist Ralf Heber. Auch für die heutige Sendung habe ich wieder feine Musik rausgesucht. In den kommenden 60 Minuten laufen hier hörenswerte Beatnummern der 1960er Jahre für euch. Macht es euch also auf dem Sofa gemütlich, schenkt euch noch ein Feierabendbier ein oder stellt euch noch was Süßes hin, bevor gleich der erste Song läuft. Den Montag habt ihr jedenfalls rumbekommen und jetzt könnt ihr endlich bei anständiger Musik chillen. Und was wünscht man am Montag herbei? Richtig, man wünscht sich nichts sehnlicher, als dass endlich Freitag werde. Das war schon 1966 so, als The Easy Beats mit ihrem Titel Friday on My Mind einen großen Hit landeten. Hier sind die fünf Australier mit ihrem bekanntesten Song.

Friday on my mind von den Easy Beats war das gerade. Als australische Beatles wurden die fünf Musiker aus Sydney damals gehandelt. Eine Beatlemania vermochten sie in Down Under nicht auszulösen, wohl aber ein Phänomen, das die australische Presse in jenen Tagen als Easy Fever bezeichnete. Die beiden Gitarristen Harry Vander und George Young waren die kreativen Köpfe der Band, die die Lieder schrieben. Der 2017 verstorbene George Young war der ältere Bruder von Angus und Malcolm Young von AC/DC. Gleich werdet ihr noch einmal australische Brüder singen hören. Hier kommen nämlich jetzt für euch die Bee Gees mit ihrem Bergwerksunglückssong New York Mining Disaster 1941 aus dem Jahr 1967.

York Mining Disaster 1941, The Bee Gees. Beatles Leadgitarrist George Harrison soll ja Barry Gibb von den Bee Gees mal erzählt haben, dass er sich die Single New York Mining Disaster 1941 zugelegt habe, weil der Song für ihn stark nach den Beatles klang. Zwar sei dies laut Barry damals unbeabsichtigt gewesen, doch räumte er ein, dass man damals ein bisschen wie die Beatles klingen musste, wenn man Platten verkaufen wollte. In den 60ern wurde überhaupt alle Musik an den Beatles gemessen und der Erfolg flog den vier Pilzköpfen aus Liverpool nur so zu. Ganz nebenbei scheinbar, denn wenn wir John Lennon glauben dürfen, dann war eine seiner Lieblingstätigkeiten das Schlafen. Das ging angeblich so weit, dass Paul McCartney öfters bei John vorbeikommen und ihn wecken musste, wenn die Beatles einen Song mit ihm aufnehmen wollten. Seine Schläfrigkeit thematisiert John im Beatles-Song I'm Only Sleeping, auf dem George Harrison seine Gitarrenparts übrigens rückwärts einspielte.

The Beatles, I'm Only Sleeping von 1966. Vielleicht war ja Johns und Yokos legendäres Bad In gar keine Rebellion gegen den Krieg in Vietnam und die beiden waren einfach nur müde. Wir werden es ihnen leider nicht mehr fragen können. Nein, Scherz beiseite. Natürlich haben die beiden sich mit der Aktion für den Weltfrieden eingesetzt und wir wissen ja alle, dass John ein Rebell war. Genau wie auch Dave Davies von den Kinks. Nur rebellierte der zumeist gegen seinen Bruder Ray, in dessen Schatten er immer stand. Als Songwriter und Leadsänger der Kinks war Ray nun mal auch der Frontman. Doch auch Dave steuerte ab und an gute Songs zum Repertoire der Kinks bei. Beispielsweise den Titel Love Me Till the Sun Shines von 1967.

Kings habt ihr da gerade gehört mit der Dave Davies Nummer Love Me Till the Sun Shines. Nehmt euch noch ein paar Sonnenstrahlen aus dem Liedtitel mit, liebe Hörerinnen und Hörer, denn wir gehen jetzt an einen finsteren Ort, an dem die Sonne niemals scheint, nämlich in die Unterwelt. Hier ist der Orpheus-Hymnus From the Underworld der Band The

aus dem Jahr 1967, From the Underworld von The Hurt. Bekanntester Musiker der Gruppe war ja Gitarrist Peter Frampton, der dank des Erfolges von From the Underworld in Großbritannien zum Superstar avancierte. Geschrieben wurde dieser Song übrigens von Ken Howard und Alan Blakely, den Managern der Band, die außerdem auch die Gruppe Dave D, Dozy Bakey, Mick & Titch unter Vertrag hatten. DDD BM&T werde ich allerdings ein andermal für euch spielen, denn wir brauchen hier jetzt erstmal was Härteres. Deswegen spiele ich nun die Troggs mit ihrem sexuell aufgeladenen Song I Can't Control Myself.

Knackig und sexy, I can't control myself, aus dem Jahr 1966 von The Troggs. Ebenfalls von 1966 und genauso sexy ist auch The Who's Power-Pop-Song So Sad About Us, ein Lied über eine Trennung, das zu den meistgecoverten Liedern von The Who gehört. In späteren Jahren spielten auch andere Bands wie etwa The Jam oder The Breeders den Song. Wir hören jetzt aber das Original. Bitte sehr.

So Sad About Us, The Who. Mitte der 60er Jahre prägte der englische Musikjournalist Phil Smee ja die Genrebezeichnung Freakbeat für Beatmusik, die in einem etwas härteren Gewand daherkam. The Who zählten damals mit dazu, ebenso die beiden Bands, die ich jetzt für euch bringe. Zuerst werdet ihr gleich Making Time von The Creation hören, direkt darauf folgen die Pretty Things mit ihrem rauen Midnight to Six Man.

Für alle, die erst später eingeschaltet haben, hier ist Radio Störfunk und es läuft gerade die Musiksendung Terrific Tunes, Where Have All the Good Times Gone? Ich spiele heute Beatnummern der 1960er Jahre für euch. Viel Spaß!

Das war gerade der Midnight to Six Man der Pretty Things von 1966. Das Lied davor war Making Time von The Creation, ebenfalls aus dem Jahr 1966. Making Time stammt aus der Feder des Creation-Sängers Kenny Pickett und des Creation-Gitarristen Eddie Phillips. Eine Besonderheit an dem Lied ist, dass Phillips in dem Lied seine Gitarre mit dem Geigenbogen bearbeitet. Eine Technik, die etwas später Jimmy Page bei Led Zeppelin verfeinern sollte. Midnight to Six Man hingegen wurde geschrieben vom Pretty Things-Gitarristen Dick Taylor, der ja auch Mitglied der Urformation der Rolling Stones war, und vom Session-Drummer Bobby Graham. Und beim Stichwort Rolling Stones werde ich nun keinesfalls die Gelegenheit versäumen, Mick, Keith und Co. hier für euch zu bringen. Ihr hört jetzt erstmal die Stones mit Get Off of My Cloud.

Eis. It's My Life von 1965, The Animals. Das Lied wurde übrigens als Auftragsarbeit von den professionellen amerikanischen Songwritern Roger Atkins und Carl DeRico für die Animals geschrieben. Von den beiden übernahm die britische Gruppe aus Newcastle upon Tyne außerdem die recht bekannt gewordenen Songs We Gotta Get Out of This Place und Don't Bring Me Down. Auch auf den Platten der Spencer Davis Group findet man einige Songs aus den Vereinigten Staaten. Zwar wies die Gruppe aus Birmingham einige Beat-Hits auf, wie beispielsweise Keep on Running, Somebody Help Me, I'm a Man oder Gimme Some Loving, doch die meisten Songs im Repertoire von Spencer Davis, Pete York und den beiden Winwood-Brüdern Steve und Muff entstammen der amerikanischen Folklore. So auch der Folk-Traditional The Midnight Special, von dem die Spencer Davis Group 1966 ihre Fassung vorlegte.

The Midnight Special, ein altes amerikanisches Traditional, das der Brite Spencer Davis als Country-Song für seine Spencer Davis Group arrangierte. Wir werden für den Rest der Sendung weiterhin bei amerikanischer Musik bleiben, liebe Hörerinnen und Hörer. Bis jetzt habe ich ja ausschließlich britische Bands für euch gespielt. Jetzt schicke ich noch einige amerikanische Nummern hinterher. Den nächsten Song werden viele von euch vermutlich in der Version von Joe Cocker kennen, doch Summer in the City ist ursprünglich ein Titel der New Yorker Band The Lovin' Spoonful, deren Chef John Sebastian war. Aus dem Jahr 1966, Summer in the City.

Mir wurde allein vom Zuhören heiß. Summer in the City von The Lovin' Spoonful. Da kann man es eigentlich nur wie die Beach Boys machen und sich in Badehose an den Strand legen oder sich mit seinem Surfbrett in den Pazifischen Ozean werfen. Oder man schnappt sich, wie im nächsten Lied, ein Motorrad, um darauf rumzucruisen und den Fahrtwind zu genießen. Schnallt euch lieber mal an, hier kommen jetzt die Beach Boys mit ihrer Little Honda angerast.

Honda, Honda, faster, faster. Da haben die Beach Boys bei hohem Tempo gleich mehrere rote Ampeln überfahren. Ein toller Song. Mehrstimmig konnten übrigens nicht nur die Strandjungs, sondern auch die aus Los Angeles stammende Band The Turtles. Von dieser Gruppe findet man auf 60s Compilations meistens die Songs Happy Together, Eleanor und She'd Rather Be With Me. Und das, obwohl die Combo noch viel mehr großartige Songs rausbrachte. Beispielsweise eine recht coole Coverversion von Gene Clarks und Roger McGuinns Song You Showed Me.

Der letzte größere Erfolg der Turtles, bevor sich die Gruppe auflöste, war das eben das Liebeslied You Showed Me aus dem Jahr 1968. Und jetzt hört ihr noch ein weiteres Liebeslied, ihr alle kennt es, Sonny and Cher, I Got You Babe.

Sonny & Cher's größter Hit I Got You Babe aus dem Jahr 1965. Sonny Bono, mit dem Cher damals verheiratet war, schrieb sowohl die Musik als auch den Text des Liedes. Liebe Hörerinnen und Hörer, wir sind schon wieder fast am Ende der heutigen Sendung angekommen. Das letzte Lied, das ich heute für euch spiele, ist ein beliebter Motown-Song der Supremes. You Keep Me Hanging On heißt das Lied, das vom Songwriter-Trio Holland, Dozier Holland für Diana Ross und ihre beiden Mitstreiterinnen Florence Ballard und Mary Wilson geschrieben wurde und das die drei Ladies 1966 herausbrachten. Gleich hört ihr den Song, vorher sage ich Tschüss und danke fürs Zuhören. Ich würde mich außerdem sehr freuen, wenn ihr auch kommenden Montag ab 20 Uhr wieder mit dabei wärt bei Terrific Tunes, Where Have All the Good Times Gone, hier auf Radio Störfunk. Ciao, euer Ralf Heber.

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Stiller Wald, Buffy Edition 23. 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